0: Tag immer noch, bis auf weiteres, wegen Löscharbeiten gesperrt. Die A7 Fulda Richtung Würzburg ist zwischen Bad Brückenau-Wildflecken und Bad Kissingen-Obertulba wegen einer Nachtbaustelle bis 7 Uhr gesperrt. Diese Autobahnen hier sind in beiden Richtungen wegen Bauarbeiten gesperrt, weil das Geld da ist und man einfach fleißig ist. A1 zwischen Bramsche und Rieste, der Elbtunnel auf der A7 zwischen Hamburg-Stellingen und Heimfeld, A8 zwischen Perl und Merzig-Wellingen, A40 zwischen den Kreuzen Duisburg und Kaiserberg, A40 zwischen Mülheim-Winkhausen und Heißen, A42 zwischen Herne-Baukau und Krange, A45 zwischen Lüdenscheid-Nord und Lüdenscheid, die A48 zwischen Dreieck-Dernbach und Höhr-Grenzhausen und die A671 zwischen Gustavsburg und Hochheim-Süd. So, dann noch die Autobahn 52 Mönchengladbach Richtung Düsseldorf gesperrt zwischen Kreuz Nersen und Kreuz Karst, die A215 Neumünster Richtung Kiel zwischen Kreuz Kiel West und Kiel Mitte und dann noch die B54 Siegen Richtung Lüdenscheid und zwar zwischen Siegen Stadtmitte und Sieghütte. Ihnen unterwegs eine gute Fahrt. Und kommen Sie mir munter ans Ziel.
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0: Mit Hanno Bauer in Erfurt. Schönes Wochenende.

0: Little in the Middle, Milo hat hier gesungen. In der Hitnacht, 10 Minuten nach 2 ist es schon wieder. Und ja, ganz viele sind auch noch wach und rufen an auf unseren Anrufbeantworter 0800 80 80 110 mit ihren schönen Erlebnissen des Tages oder vielleicht auch des Vortages.
1: Hallo, guten Abend, hier Brigitte Kurus aus Buxtehude. Ich möchte berichten, dass ich heute Nachmittag mit meiner Freundin am Mühanleger war, an der Elbe. Habe tolle Schiffe aufgenommen und haben es uns gemütlich gemacht. Wir hatten jeder einen Klappstuhl mit und haben direkt am Wasser gesessen. War sehr schön.
0: Das kann ich mir vorstellen, dass das sehr schön war. Ach ja, am Wasser sitzen, den Schiffen hinterher schauen und dann auch noch den Fotoapparat raus, beziehungsweise das Handy wahrscheinlich und dann ein paar Fotos schießen und versenden, oder? Und wir gucken jetzt auch, und zwar am Fenster. City hören wir jetzt hier in der ARD-Hitnacht. Tolle Musik. Ganz liebe Grüße zurück nach Buxtehude.

0: Hier ist die ARD-Hitnacht und ab geht's in den Urlaub, schreibt Tobias aus der Nähe von Nürnberg, Mittelfranken jedenfalls. Er hat geschrieben, hallo liebes Team, hallo Hanno, ich höre euch auch. Ich fahre gerade mit dem ICE in den Urlaub nach Niedersachsen von Nürnberg aus. Danke, dass ihr mich begleitet und dass meine 8,5 Stunden gut rumgehen. Schönes Wochenende, viele Grüße, schreibt Tobias noch. Ja, ab geht's in den Urlaub und wer mit der Bahn fährt, Tobias, der braucht dann auch den Urlaub. 8,5 Stunden mit dem ICE, der bekommt wohl zwischendurch dann immer mal neue Pferde vorgespannt oder was?
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0: Naja, hoffentlich klappen alle Anschlüsse, da wird's wahrscheinlich dran liegen, ja. Und ich wünsche dann auf jeden Fall ein paar schaukelig sonnige Sonnentage in Niedersachsen im Urlaub. Und da hören wir doch jetzt gleich Laidback und den Sunshine Reggae um 2:20 Uhr.

Jetzt machen wir aber mal die Entspannung. Mitten in der Nacht perfekt mit einem Gruß an alle, die auf Nachtwache sind, die die Nachtschicht bei Feuerwehr, bei der Polizei und bei der Bundeswehr haben und dabei das Radio genießen. Hier sind die Dire Straits mit Brothers in Arms.

0: Gänsehautmusik in der ARD-Hitnacht von den Dire Straits. Jetzt ist es 2.30 Uhr Zeit für den Verkehrsservice der ARD-Hitnacht. Wollen Sie alle Baustellen oder nur die ganz aktuellen Meldungen? Ich glaube, wir nehmen jetzt nur die ganz aktuellen. Die A7 Hannover Richtung Kassel ist zwischen Hedemünden und Lutherberg bis auf Weiteres wegen Löscharbeiten gesperrt. Das weiß Ihr Navigationsgerät nämlich nicht. Und dass vielleicht die Bundesstraße 54 Siegen Richtung Lüdenscheid gesperrt ist zwischen Siegen Stadtmitte und Sieghütte nach einem Unfall, das dürfte Ihr Navi auch noch nicht wissen. Also deswegen gute Fahrt dort, wo es geht. Und die ganzen Baustellen, die hören wir dann wieder zur vollen Stunde, okay?
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0: Hanno Bauer ist hier in Erfurt.

Tobias, der mit dem ICE durch die Nacht unterwegs ist, hat nochmal geschrieben: Hallo Hanno, ich bin um 3.30 Uhr in Göttingen und muss in Hannover und Osnabrück umsteigen, jeweils eine knappe Stunde Zeit. An meinen Zielort im Landkreis Osnabrück bin ich dann gegen 9 Uhr, 40 Kilometer nördlich der Stadt Osnabrück. Tobias, toi toi toi, dass dann am Vormittag alles geklappt hat und die Reise dann auch wirklich ein glückliches Ende im Urlaub findet. Und dann natürlich eine sehr schöne Zeit dort, ja? Wir hören jetzt Michael Zambrello.

0: Tobias aus Nürnberg ist also unterwegs in den Norden und Thomas aus Fürth war unterwegs, ja, beim schwedischen Möbelhaus, dem Nordischen, und das ist, was er erlebt hat.
1: Ja, Thomas aus Fürth. Ich habe heute ein positives Erlebnis gehabt, indem ich einen Gutschein geschenkt bekommen habe in der IKEA, wo ein Einkauf für 50 Euro, 20 Euro erlassen wird. Und da es kurz vor Ladenschluss war, habe ich den einer anderen Familie geschenkt und die haben sich sehr darüber gefreut. Und ich habe mich gefreut, dass ich denen Freude tun konnte. Ich wünsche euch noch einen schönen Abend und danke für die Musik und eure Bemühungen. Macht weiter so, es macht richtig Freude. Ciao.
0: Ciao, das war ja ein Glücksmoment dann für den, der den Gutschein bekommen hat. Ich hatte das Vergnügen auch diese Woche übrigens, als wir mal eben so im Möbelhaus vorbeigeschaut haben. Ja, da gab es den Wert dessen, was man im Restaurant gegessen hat, im Schweden-Restaurant, maximal 20 Euro als Gutschein, den man dann gleich am selben Tag ausgeben musste. Ja, bei mir war es dann ein nickelnagelneues Kissen und das habe ich sogar mit hier in Erfurt und ich werde das Kissen in ungefähr 3 Stunden dann auch direkt ausprobieren. Ach, das wird schön, ich freue mich drauf.
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ADHS-Nacht. 10 Minuten vorm 3 ist es. Und Alex und Mark haben geschrieben, hallo ihr Lieben. Aus unserer Heimat in Delray Beach, Südflorida, senden wir viele Grüße. Ha, da werden wir auch gehört. Eure Sendung ist jeden Abend spitze und sehr entspannend. Im Gegensatz zu amerikanischem Radio. Wir essen gerade zu Abend und haben Steak und Salat bei heißen Temperaturen. We love ARD-Hit-Nacht. Schöne Grüße.

0: Amanda Marshall. Möchte, dass es mal wieder regnet. Na schön. Gut, Regen brauchen wir natürlich alle. Aber jetzt muss es doch nicht unbedingt sein in der Nacht, oder? Naja, wir nehmen es, wie es kommt. Aber ich glaube, wenn, dann ist es ganz im Norden, dass dann vielleicht ein paar Tropfen runterkommen. Unseren AB habe ich gerade abgehört und ich habe dann gleich noch in der E-Mail das passende Bild dazu gefunden. Krass, oder?
1: Hallo Hanno Bauer und hallo ARD-Kickstart-Team. Hier ist Jenny aus Sieben. Ich habe jetzt meinen zweiten Apfelkuchen ganz normal in die Röhre geschoben. Ich hoffe, dass der auch gelingt, wie gerade mein Pflaumenkuchen. Vielen Dank für die tolle Musik. Macht Spaß zu backen mit der Begleitung. Ja, schöne Grüße auch an die Hitnacht-Familien-Team. Vielleicht kann man es

Natürlich kann man das so sagen. Das Familienteam der ARD-Hitnacht ist neidisch drauf auf diesen schönen Apfelkuchen, den ich jetzt sogar noch per Foto vor mir habe. Dankeschön, liebe Jenny. Sieht echt toll aus. Also sie hat geschrieben, sieht recht wild aus, nicht besonders sortiert, aber mir gefällt's. Und ich muss mal sagen, wenn dann später reingebissen wird, muss einfach nur gesagt werden, mir schmeckt's.

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1: Um 3 Uhr mit Ronald Lessig. Die SPD droht damit, die geplante Pflegereform im Bundeskabinett zu blockieren. Generalsekretär Klüssendorf erklärte, seine Partei werde keine Leistungskürzungen hinnehmen. Aus der Nachrichtenredaktion Lukas Kram.
2: Bei der Pflege drohten vor allen Dingen Kürzungen für Pflegende, für Pflegebedürftige, aber auch ihren Angehörigen, so Klüssendorf. Das wolle die SPD nicht akzeptieren. Damit Menschen und ihre Familien von den Kosten nicht finanziell überfordert werden, wolle die SPD die Eigenanteile von Pflegebedürftigen begrenzen. Eigentlich sollte die Pflegereform am kommenden Mittwoch im Bundeskabinett beschlossen werden. Nach ARD-Informationen sind für Montag weitere Gespräche zwischen SPD und CDU geplant.
1: Bundesaußenminister Wadephul wird heute vor der UN-Vollversammlung in New York sprechen. Er vertritt Kanzler Merz, der seine Teilnahme abgesagt hatte wegen der politischen Lage in Deutschland nach den jüngsten Landtagswahlen. Martin Ganselmeier in New York zu der Frage, welchen Schwerpunkt Wadephul in seiner Rede vermutlich setzen wird.
3: Wir ahnen, es wird der Ukraine-Krieg sein. Iran-Krieg wird sicherlich ein Punkt sein, dass er da auch alles unterstützt, was dazu führt, dass die Straße von Hormuz nicht länger blockiert ist. Er wird sicherlich auch sagen, Deutschland wird ein wichtiger Unterstützer der Vereinten Nationen bleiben und dass der UN-Sicherheitsrat, der ja wirklich noch die Machtverhältnisse nach dem Zweiten Weltkrieg widerspiegelt, dass der auch reformiert wird. Und das ist natürlich ganz schwierig, weil ein einziges Nein einer Vetomacht zu den Reformvorschlägen macht das Ganze zunichte.
1: Der Deutsche Olympische Sportbund entscheidet heute über den Kandidaten für eine Olympia-Bewerbung. Bundespräsident Steinmeier wird am Mittag bekannt geben, ob die Wahl auf München oder die Region Köln-Rhein-Ruhr gefallen ist. Der Austragungskandidat geht dann ins Rennen um die Olympischen Spiele 2036, 2040 oder 2044. Berlin hatte seine Bewerbung in dieser Woche zurückgezogen. Der Deutsche Gewerkschaftsbund hat sich für heute zu bundesweiten Protesten gegen Sozialkürzungen ausgesprochen. Es solle ein deutliches Zeichen gesetzt werden für einen starken Sozialstaat und den Schutz von Arbeitnehmerrechten, so der Gewerkschaftsbund. Auch DGB-Chefin Fachimi ist dabei. Sie tritt in Essen auf. Veranstaltungen sind in 15 Großstädten geplant, unter anderem in Berlin, Hamburg, Leipzig und Nürnberg. Das waren die Nachrichten. Das Wetter in Deutschland. In der Nacht im Nordwesten bewölkt, an der Nordsee etwas Regen, sonst klar bei 13 bis 1 Grad. Tagsüber im Norden Regen, im Süden viel Sonne, bei 17 bis 23 Grad im Norden, sonst bis 29 Grad. Am Sonntag viel Sonne bis 30 Grad, am Montag bis 31 Grad. Es ist 3.03 Uhr.
4: Schönen Dank fürs 3-Minuten-Nachrichten-Update. 3 nach 3 kommt jetzt hier der Verkehrsservice der ARD-Hitnacht. Die A7 Kassel Richtung Hannover ist zwischen Dreieck-Salzgitter und Derneburg-Salzgitter wegen einer Nachtbaustelle gesperrt. Umleitung ist die U23. Die A7 Hannover Richtung Kassel ist zwischen Hedemünden und Lutherberg bis auf Weiteres wegen Löscharbeiten gesperrt. Die Autobahn 7 Fulda Richtung Würzburg ist zwischen Bad Brückenau, Wildflecken und Bad Kissingen-Obert-Hulber wegen einer Nachtbaustelle bis 7 Uhr gesperrt. Und dann ist die Autobahn 8 Neunkirchen Richtung Saarlouis. Hier ist die Sulzbachbrücke gesperrt. Grund ist nicht angegeben, aber müssen Sie wissen von der Autobahn 8. Folgende Autobahnen sind in beiden Richtungen wegen Bauarbeiten gesperrt. Die A1 zwischen Bramsche und Rieste. Der Elbtunnel, also A7 zwischen Hamburg-Stellingen und Heimfeld. A8 zwischen Perl und Merzig-Wellingen. A40 zwischen den Kreuzen Duisburg und Kaiserberg. A40 zwischen Mülheim-Winkhausen und Heißen. A42 zwischen Herne-Baukau und Krange. Die A45 zwischen Lüdenscheid-Nord und Lüdenscheid, die A48 zwischen Dreieck-Dernbach und Höher-Grenzhausen und die Autobahn 671 zwischen Gustavsburg und Hochheim-Süd. Dann ist die Autobahn 52 Mönchengladbach Richtung Düsseldorf gesperrt zwischen Kreuz Nersen und Kreuz Karst. Die Autobahn 215 Neumünster Richtung Kiel ist zwischen Kreuz Kiel-West und Kiel-Mitte wegen Bauarbeiten gesperrt. Und dann noch die Bundesstraße 54 Siegen Richtung Lüdenscheid ist gesperrt zwischen Siegen-Stadt-Mitte und Sieghütte. Und zwar nach einem Unfall. Soweit die Meldungen. Ich wünsche eine gute Fahrt.
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4: Für alle Munteren. Hanno Bauer hier in Erfurt. Hey, und das hier, das ist doch voll mein Lied. Roxette, Sleeping in My Car. Ja. Der Camper, der steht schon vor dem Funkhaus, damit ich morgen Nacht dann wieder fit und ausgeschlafen bin. Los geht's!

Die Thompson Twins, hold me now. Also halt mich, und zwar jetzt. Ist doch passend zu Pascals Mail, ja, die aus Bayern hier nach Erfurt reingeschwirrt ist. Pascal hat einfach geschrieben, ich möchte meine Mama ganz herzlich grüßen. Sie ist die Beste, die es gibt auf der Welt. Pascal, tut mir leid, aber meine ist die Beste der Welt. Okay, Muttis sind die Besten der Welt. Muss eben mal gesagt werden. Und Mama Tröger bestimmt ganz besonders. Ich glaub's schon.

Wunder geschehen. Und zwar geschehen sie in Breitbild XXL, schreibt mir Rainer aus dem Südwesten Deutschlands. Hallo liebe Hannostädter, apropos Freude, die Woche ist ja noch nicht vorbei, mein besonderes Erlebnis kommt noch. Am Sonntag nämlich, ich freue mich auf einen Kinoabend mit unseren Kindern. Avengers Endgame Extended in einer speziellen Breitbildfassung, dem sogenannten Premium Large Format. Aha, wusste gar nicht, dass es sowas gibt. Wie macht man das? Da stellt man noch einen Fernseher daneben oder wie geht das? Ja, wir werden nochmal mitfiebern, wenn die Marvel-Superhelden versuchen, sich gegen den übermächtigen Bösewicht Thanos zu behaupten. Ein 3 Stunden Science-Fiction- und Fantasy-Epos, dessen Mammutlaufzeit laut Filmkritik auf kinozeit.de schneller vergeht, als man denken würde. Herzliche Grüße an das Hitnacht-Team und die gesamte Radiofamilie. Liebe Grüße vom Rainer. Rainer, genialer Plan. Ich liebe die Marvel-Filme. Herrliches Popcorn-Kino. Euch viel

Das Lied passend zum Monat, also noch jedenfalls. Der 26. September ist ja heute. Earth, Wind and Fire, September. Gerne gehört hier in der ARD Hitnacht. So, und mitten in der Nacht jetzt mal gucken, ob wir noch durchzählen können. Also so, zumindest bis vier. Naja, auf Englisch geht's doch schon mal. Billy Joel ist das hier, A Matter of Trust.

0: 3:30 ist es. Zeit für einen kurzen Verkehrsservice der ARD Hitnacht. Die Baustellen lassen wir jetzt mal weg, weil die ja sowieso schon in ihrem Navigationsgerät bekannt sind, wenn sie unterwegs sind. Die Autobahn 7 Hannover Richtung Kassel ist zwischen Hedemünden und Lutherberg gesperrt, weil es dort vorhin einen Brand gab und es laufen hier bis auf Weiteres noch die Löscharbeiten. Und die Bundesstraße 54 Siegen Richtung Lüdenscheid ist zwischen Siegen Stadtmitte und Sieghütte nach einem Unfall gesperrt. Soweit die Verkehrsmeldungen. Wir wünschen eine gute Fahrt.
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0: Für alle munter im Studio ist Hanno Bauer.

Ding. Ewa, ewa, los, mal fällt's in you. 3.40 Uhr wird's gleich. Und wach ist auch noch Marianne mit Kopfhörern auf. Hat geschrieben, hallo Herr Bauer, heute mal wieder liebe Grüße aus Schwerin. Tolle Musik und vielseitige Beiträge, die einen schmunzeln lassen. Die Radiofamilie macht Freude. Auch ich habe so mein Ritual, also um 23 Uhr das Radio einschalten und dann ab in die Waagerechte mit Kopfhörern. Hier wird dann ganz in Ruhe entspannt und zugehört, was es Neues und auch Lustiges gibt. Manchmal schlummer ich etwas, aber dann geht's weiter. Mir geht es wie vielen Hörern, man freut sich einfach über das Programm und sagt, macht weiter so. Es sind wirklich Lichtblicke im täglichen Allerlei. Ein Gruß auch an Ihr Team. Weihen Sie Ihr neues Kissen gut ein und schlafen Sie besonders gut. Dies wünscht Ihnen Marianne. Genau, das mit dem Kissen, das musste noch erwähnt werden. Sehr schön, ich freue mich. Danke herzlich, liebe Marianne. Schön, wenn es gefällt. Und für uns alle jetzt weiter Entspannungsmusik in der ARD-Hitnacht von Otis Redding. 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

0: Team. Heute ist eine super Musik dabei. Ich grüße auch die Damenfußballmannschaft FF Team aus der Heidung, wo ich selber 20 Jahre gespielt habe. Die treffen sich heute, aber ich bin gestern in der Rettung runtergefallen, habe mir das Steißbein gebrochen und muss leider 3 Wochen im Bett liegen. Ich hoffe, ich komme auch mal durch. Danke.
1: Oh, Steißbein gebrochen und deswegen nicht zum schönen Treffen der Frauenfußballmannschaft. Mai, oh Mai.
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1: Mai, oh Mai hören wir jetzt im Radio. Da hat aber das Pech übel mitgespielt bei Claudia. Ich wünsche ganz schnelle Besserung und ganz liebe Grüße in die Oberpfalz zurück.

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Und ja, wir lassen die Musik noch weiter spielen, auch die nächsten 2 Stunden. Nach den 4 Uhr Nachrichten geht's weiter. Bis dahin noch Mel C. Nee, Quatsch, nicht Mel C. Was haben wir jetzt hier? You are the sunshine of my life. Genau, Stevie Wonder haben wir bis dahin noch.

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1: Um 4 Uhr mit Ronald Lessig. Die SPD pocht bei der Pflegereform offenbar darauf, dass nachverhandelt wird. Nach Informationen des ARD-Hauptstadtstudios drohen die Sozialdemokraten sogar damit, die Pläne vorerst scheitern zu lassen. Aus der Nachrichtenredaktion Jonas Valentin Weber.
2: Eigentlich sollte das Kabinett die Pflegereform Mitte kommender Woche durchwinken. Ob das jetzt was wird, völlig unklar. Am Montag soll es erstmal nochmal Gespräche zwischen SPD und Union geben. Im Kern geht es den Sozialdemokraten offensichtlich um das Vorgehen. So sei es falsch, wie von Gesundheitsminister Linnemann von der CDU vorgesehen, erst Einsparungen zu beschließen und dann in einem zweiten Schritt über strukturelle Verbesserungen nachzudenken. Diesen Fehler habe die Regierung schon bei der Gesundheitsreform gemacht. Das dürfe nicht wiederholt werden, hieß es aus SPD-Kreisen.
1: Bundesaußenminister Wadephul wird heute bei der Generaldebatte der Vereinten Nationen sprechen. Er vertritt Kanzler Merz, der seine Teilnahme abgesagt hatte. Aus New York Martin Ganselmeier.
3: Im Mittelpunkt seiner Rede stehen die Unterstützung für die Ukraine sowie Deutschlands weiteres Engagement für die Vereinten Nationen. Schon vor Wadephul spricht der russische Außenminister Sergej Lavrov. Mit Spannung wird erwartet, wie Lavrov auf die Einladung Putins zum G20-Gipfel in Miami reagiert. Wadephul begrüßte die von US-Präsident Trump ausgesprochene Einladung. Es sei richtig, dass die US-Regierung erneut versuche, Putin dazu zu bringen, endlich über ein Ende des Krieges gegen die Ukraine zu verhandeln.
1: Der Deutsche Olympische Sportbund entscheidet heute über den Kandidaten für eine Olympiabewerbung. Bundespräsident Steinmeier wird am Mittag bekannt geben, ob die Wahl auf München oder die Region Köln-Rhein-Ruhr gefallen ist. Der Austragungskandidat geht dann ins Rennen um die Olympischen Spiele 2036, 2040 oder 2044. Berlin hatte seine Bewerbung in dieser Woche zurückgezogen. Der Deutsche Gewerkschaftsbund hat für heute zu bundesweiten Protesten gegen Sozialkürzungen aufgerufen. Es solle ein deutliches Zeichen gesetzt werden für einen starken Sozialstaat und den Schutz von Arbeitnehmerrechten, so der Gewerkschaftsbund. Veranstaltungen sind in 15 Großstädten vorgesehen. Die deutschen Arbeitgeber kritisieren den Aktionstag. Der Hauptgeschäftsführer der Bundesvereinigung der deutschen Arbeitgeberverbände, Kampeter, warf dem DGB rituelle Reformverweigerung vor. Demokratie, Fachkräftemangel und internationaler Wettbewerb ließen sich nicht wegdemonstrieren. Das waren die Nachrichten. Das Wetter in Deutschland. In der Nacht im Nordwesten zunehmend bewölkt, an der Nordsee etwas Regen, bei 13 bis 1 Grad. Tagsüber im Norden Regen, im Süden sonnig, bei 17 bis 23 Grad im Norden, sonst bis 29 Grad. Am Sonntag sonnig bis 30 Grad. Es ist 4.03 Uhr.
4: Dankeschön in unsere Nachrichten in Hamburg, in Köln, in Baden-Baden. Hier ist der Verkehrsservice jetzt der ARD-Hitnacht. Die Autobahn 5 Kassel Richtung Frankfurt ist zwischen Grünberg und Reiskirchener Dreieck nach einem Unfall gesperrt. Die A7 Hannover Richtung Kassel ist zwischen Hedemünden und Lutterberg bis auf weiteres wegen Löscharbeiten gesperrt. Und dann noch die Autobahn 24, gerade frisch reingekommen, Berlin Richtung Hamburg. Hier ist zwischen Mayenburg und Putlitz nach einem Unfall gesperrt. Dadurch staut es sich. Das waren die Verkehrsmeldungen. Wir wünschen eine gute Fahrt.
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4: Für alle, die schon oder noch munter sind, ist hier Hanno Bauer in Erfurt. Ich wünsche ein schönes Wochenende.

Isolde schreibt auch an ihre liebe Ma einen besonderen Gruß in die Sendung. An meine Mama liebe Grüße, die heute halbrunden Geburtstag feiert. Das wird was bei Spätsommerwetter und einer Feier, die sich gewaschen hat für die ganze Family in Mittelfranken. Unser besonderes Erlebnis, Isolde. Oder einfach sonnig wird's. Nicht gewaschen, Isolde. Sogar jetzt schon mit Rosenstolz. Um 4.15 Uhr.

0: Gersom ist schon unterwegs. Und zwar weg von der Sonne in Richtung Barcelona nämlich. Und hat geschrieben, hallo liebes Radioteam, ich bin mal wieder auf dem Highway vom Raum Braunschweig nach Barcelona unterwegs und genieße eure Musik. Sehr herzlichen Glückwunsch dazu. Aber einen Hinweis habe ich noch für euch. Die Verkehrsnachrichten sind nicht auf dem neuesten Stand, denn die Vollsperrung des brennenden Fahrzeugs auf der A7 bei Lutherberg ist jetzt bereits aufgehoben und der Brand gelöscht hier. Berichtet ihr aber immer noch von andauernden Löscharbeiten und der Vollsperrung. Ich empfehle einen kürzeren Draht zur Polizei, damit eure Verkehrsnachrichten aktueller werden. Okay, Gersom, ich nehme es auf und ruf mal an in Hamburg in unserem Verkehrszentrum, denn dort werden alle Nacht nach Verkehrsnachrichten zusammengestellt und wahrscheinlich ist denen das durchgerutscht. Okay, wird dann also gleich erledigt. Danke.
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0: Ah ja, und eine gute Fahrt natürlich. Und viel Spaß mit der Musik.

Aktuelle Sperrung kam gerade rein von der Autobahn 8 Luxemburg Richtung Saarlouis zwischen Rehlingen und Dillingen-Mitte. Ist die Autobahn gesperrt? Es gab da einen Bildunfall. Das dauert noch ein bisschen, dort aufzuräumen. Und die aktuellen Verkehrsmeldungen für ganz Deutschland und alle Baustellen dann gleich zur halben Stunde nach Kingston Town.

0: 4:30 Uhr ist es. Und damit Zeit für den Verkehrsservice in der ARD-Hitnacht. Los geht's mit dem Umblick auf der Autobahn 7 Kassel Richtung Hannover. Hier ist zwischen Dreieck Salzgitter und Derneburg Salzgitter wegen einer Nachtbaustelle bis 6 Uhr gesperrt. Die Umleitung führt über die U23. Die A7 Fulda Richtung Würzburg ist zwischen Bad Brückenau Wildflecken und Bad Kissingen Olbert-Hulber wegen einer Nachtbaustelle gesperrt. Bis um 7 wird es dauern. Die A8 Luxemburg Richtung Saarlouis ist zwischen Rehlingen und Dillingen Mitte nach einem Wildunfall gesperrt. Und die Autobahn 24 Berlin Richtung Hamburg ist zwischen Mayenburg und Putlitz nach einem Unfall gesperrt. Dadurch staut es sich hier auch. Folgende Autobahnen sind in beiden Richtungen wegen Bauarbeiten gesperrt. Die A1 zwischen Bramsche und Rieste. Der Elbtunnel, also die A7 zwischen Hamburg-Stellingen und Heimfeld. A8 zwischen Perl und Merzig-Wellingen. Die A40 zwischen Kreuz Duisburg und Kaiserberg und die A40 auch zwischen Mülheim-Winkhausen und Heißen. Die A42 zwischen Herne-Baukau und Krange. Die A45 zwischen Lüdenscheid-Nord und Lüdenscheid. Die A48 zwischen Dreieck-Dernbach und Höher-Grenzhausen und die Autobahn 671 zwischen Gustavsburg und Hochheim-Süd. Die Autobahn 52 Mönchengladbach Richtung Düsseldorf ist zwischen Kreuz Nersen und Kreuz Karst gesperrt wegen Bauarbeiten und dann noch Bauarbeiten auf der Autobahn 215 Neumünster Richtung Kiel ist deswegen gesperrt zwischen Kreuz Kiel West und Kiel Mitte. Das waren die Verkehrsmeldungen. Wir wünschen Ihnen eine gute Fahrt.
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0: Für alle zum munter sein und munter bleiben. Mark Armand, The Days of Pearly Spencer. Hanno Bauer ist hier in Erfurt. Ich wünsche ein schönes Wochenende.

0: Na, da geht's doch flott in Richtung Morgen. Mit Musik von Mark Arment und jetzt hier von Jennifer Rush in der ARD-Hitnacht. Und ganz gemütlich unterwegs in der Nacht ist dieser LKW-Fahrer, der sich gemeldet hat bei uns auf dem Anrufbeantworter.
1: Guten Morgen, Hanno. Hier ist LKW-Fahrer Sven. Ich befinde mich von Bretzfeld wieder zurück in die schöne Eifel. Ich biete dir an, von Erfurt bis nach Bremen in meinem LKW mitzufahren, nach 9 Stunden plus 45 Minuten Pause. Ich wünsche dir trotzdem einen wunderschönen Tag noch. Und alle LKW-Fahrer, haltet die Räder auf der Straße. Servus.
0: Ja, Sven, dankeschön fürs schöne Angebot. Genau, der Peter aus Bremen, also mit seiner Bäckerei Büser, ja, der hat ja angeboten, dass ich dort leckeres Backwerk bekommen könnte. Und er hat gesagt, bis Erfurt ist es ihm zu weit. Und ich habe gesagt, na, vielleicht komme ich ja nach Bremen vorbei. Ja, jetzt hätte ich sogar eine Mitfahrgelegenheit. So. Mal sehen, wie das dann aussieht. Nach wie vielen Stunden waren es? 9,5 Stunden, ja. Also dann die Zeit mal, die Ruhezeit gut genießen. Und liebe Grüße von mir zurück und eine schöne Restfahrt noch.

0: Jo, Together Forever und das flott in den Samstagmorgen hinein. 4.43 Uhr ist es, gleich 45. Also schon eine Viertelstunde vor dem 5. Wow, wie schnell die Zeit vergeht. Und manche werden ja jetzt auch gerade erst wach.
1: Guten Morgen, hier ist Roland aus Kreuzheim. Hallo. Bin gerade aufgestanden, hab Kaffee gekocht, trinke gemütlich Kaffee. Ja, jede Nacht, wie jede Nacht. Finde ich immer echt super, die coole Musik zu hören und ja, dann richte ich mich, gehe in die Stadt und erledige meine Sachen. Danke, ciao.
0: Roland in Kreisheim, das klingt noch so ein bisschen verschlafen, muss ich mal sagen. Und das ist ja auch völlig okay zu dieser Uhrzeit. Und von uns jetzt auch noch ganz sanfte Musik zum Aufwachen dazu. Van Aert, Garfunkel, Bright Eyes. Na dann, guten Tagesstart.

0: 4:51 Uhr ist es. Und Jenny hatte uns ja vorhin schon gesteckt, ja, dass sie heute Nacht schon einen Pflaumen und einen Apfelkuchen gebacken hat. Fleißig mitten in der Nacht. Ja, und das hat auch Elke, unsere ungekrönte Tortenkönigin, gehört, die ja in der Nacht so oft ihr Backwerk gestaltet. Ja, und hat geschrieben: Hallo lieber Hanno, liebe Radiofamilie, also heute backe ich nicht. Schön, dass Jenny übernommen hat. Habe die Woche schon dreimal gebacken. Der Kater und ich, wir genießen noch das schöne Wetter auf der fertigen Dachterrasse. Wünschen euch allen ein tolles Wochenende. Liebe Grüße von Elke. Und wie Jenny richtig gesagt hat, die Musik ist die schönste Backbegleitung. Na, sehr schön. Durch die ganze Nacht.
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Ha. Mit Reggae-Musik schwanken wir hier durch die Nacht in Richtung Morgen hinein. Ja, genau. Ja. Warum schwanken? Klar, weil es ja Reggae-Musik ist. Nicht aus irgendwelchen anderen Gründen. Oder wir hüpfen. Wir könnten jetzt auch hüpfen. Bis zu den 5 Uhr Nachrichten noch mit Van Halen und Jump.

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1: Um 5 Uhr mit Ronald Lessig. Die SPD pocht bei der Pflegereform offenbar darauf, dass nachverhandelt wird. Nach Informationen des ARD-Hauptstadtstudios drohen die Sozialdemokraten sogar damit, die Pläne vorerst scheitern zu lassen. Aus der Nachrichtenredaktion Jonas Valentin Weber.
2: Eigentlich sollte das Kabinett die Pflegereform Mitte kommender Woche durchwinken. Ob das jetzt was wird, völlig unklar. Am Montag soll es erstmal nochmal Gespräche zwischen SPD und Union geben. Im Kern geht es den Sozialdemokraten offensichtlich um das Vorgehen. So sei es falsch, wie von Gesundheitsminister Linnemann von der CDU vorgesehen, erst Einsparungen zu beschließen und dann in einem zweiten Schritt über strukturelle Verbesserungen nachzudenken. Diesen Fehler habe die Regierung schon bei der Gesundheitsreform gemacht. Das dürfe nicht wiederholt werden, hieß es aus SPD-Kreisen.
1: Bundesaußenminister Wadephul spricht heute bei der UN-Generaldebatte in New York. Es wird erwartet, dass er vor allem die Kriege in Nahost und zwischen Russland und der Ukraine thematisieren wird. Im Vorfeld seines UN-Auftritts hat der Außenminister sich bereits zur Einladung von Russlands Präsident Putin zum G20-Gipfel in Miami geäußert. Er lobte den Schritt der US-Regierung. So könne man feststellen, ob Putin wirklich bereit sei, ernsthaft über ein Ende des Ukraine-Krieges zu verhandeln. Bundesdigitalminister Wildberger setzt auf eine weltweite Zusammenarbeit, um künstliche Intelligenz stärker zu kontrollieren. Der CDU-Politiker sagte der Funke Mediengruppe, er sehe gute Chancen für eine internationale Vereinbarung. Eine Art Sicherheitskatalog müsse her, der KI-Programme nach dem neuesten Stand der Technik überprüfe. Wildberger betonte, dass die Menschheit der KI nicht hilflos ausgeliefert sei, sondern absolut in der Lage, das Problem zu lösen. Wer macht das Rennen um die olympische Olympiabewerbung? München oder die Region Köln-Rhein-Ruhr? Heute fällt der Deutsche Olympische Sportbund in Baden-Baden die Entscheidung. Marei Beermann zu der Frage, welcher Kandidat die besseren Chancen hat.
3: Das ist wirklich noch ziemlich offen. Eine Kommission des DOSB hatte beide Bewerbungen als sehr gut bewertet, mit einem kleinen Vorsprung für München. Aus norddeutscher Sicht auf jeden Fall noch wichtig. Bekommt München den Zuschlag, dann sollen die Segelwettbewerbe in Kiel stattfinden. Wenn die Region Köln-Rhein-Ruhr das Rennen macht, dann ist Rostock-Warnemünde als Segelstandort vorgesehen.
1: Das waren die Nachrichten. Das Wetter in Deutschland. Tagsüber im Norden teilweise Regen, im Süden meist viel Sonne, bei 17 bis 23 Grad in der Nordhälfte, sonst 21 bis 29 Grad. Am Sonntag Sonne und Wolken im Wechsel bei 18 bis 30 Grad und am Montag wechselhaft bis sonnig 18 bis 31 Grad. Es ist 5:03 Uhr.
4: Dankeschön für die aktuellen Nachrichten. Von mir jetzt noch der Blick auf die Straßen im Lande. Hier ist der Verkehrsservice der ARD-Hitnacht. Die A7 Kassel Richtung Hannover ist zwischen Dreieck Salzgitter und Derneburg Salzgitter wegen einer Nachtbaustelle noch bis 6 Uhr gesperrt. Umleitung ist die U23. Die A7 Fulda Richtung Würzburg ist zwischen Bad Brückenau Wildflecken und Bad Kissingen Obertulba wegen einer Nachtbaustelle gesperrt. Die A24 Berlin Richtung Hamburg ist zwischen Meyernburg und Putlitz nach einem Unfall gesperrt. Folgende Autobahnen sind in beiden Richtungen wegen Bauarbeiten dicht. A1 zwischen Bramsche und Rieste, der Elbtunnel, also die A7 zwischen Hamburg-Stellingen und Heimfeld, A8 zwischen Perl und Merzig-Wellingen, A40 zwischen den Kreuzen Duisburg und Kaiserberg, A40 noch zwischen Mülheim-Winkhausen und Heißen, die A42 zwischen Herne-Baukau und Krange, dann die A45 zwischen Lüdenscheid-Nord und Lüdenscheid, die A48 zwischen Dreieck Dernbach und Höhr-Grenzhausen und die Autobahn 671 zwischen Gustavsburg und Hochheim-Süd. Gesperrt ist die Autobahn 52 Mönchengladbach Richtung Düsseldorf zwischen Kreuz Nersen und Kreuz Karst und außerdem die Autobahn 215 Neumünster Richtung Kiel zwischen Kreuz Kiel West und Kiel Mitte wegen Bauarbeiten. Das waren die Verkehrsmeldungen. Gute Fahrt wünsche ich. Bleiben Sie munter oder werden Sie es.
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4: Hanno Bauer ist hier in Erfurt. Grüß Sie schön.

0: So, heute also Lucky Day mit Sascha. Aber noch ist ja ein bisschen Nacht, bevor es der Lucky Day wird, also bis es hell wird. Beziehungsweise der Fastvollmond ist ja da, um für eine gewisse Grundhelligkeit zu sorgen in der Nacht.
1: Hallo, hallo, hier ist der Ralf aus Weimar, beziehungsweise aus Wanne-Eickel. Wir haben ja Vollmond und es gibt ja ein schönes Lied. Nichts ist so schön wie der Mond vom Wanne-Eickel. Das nur mal als Nachtrag. Habt euch wohl, bis dahin und liebe Grüße an das Team.
0: Ja, Ralf aus Weimar schwört also auf den Mond seiner Heimatstadt. Das ist doch ein Schlager aus den 60ern, oder? Haben wir doch bestimmt.
2: 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Nichts ist so schön wie der Mond von Wanne-Eickel.
0: Na, ob sich da noch jemand dran erinnern kann, also ich weiß es nicht so richtig. Aber hört sich gut an, ich werde es mir dann mal ganz in Ruhe anhören, so demnächst.
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0: So, nichts ist so schön wie der Mond in Wanne-Eickel.

Na, die eine Nacht müssen wir noch warten. Vollmond ist laut meinem Kalender erst ab heute Nacht, also in der nächsten der Hitnacht, genießen wir dann den, meinetwegen auch den Mond von Wanne Eickel zusammen. Aber heute Nacht nicht, heute retten wir die Nacht. Save tonight. Eagle Eye Cherry jetzt in der Hitnacht.

Funkytown, Lipsync. Haben uns hier den fetten 70er Disco-Sound Energieshot geliefert. Aber da es ja noch so früh ist am Samstagmorgen, schalten wir doch gleich nochmal ein bisschen runter mit den Commodores jetzt. Three Times Lady.

0: 5:30 ist es.
1: Zeit dafür. Auf die Straßen zu gucken, nämlich hier ist der Verkehrsservice in der ARD Hitnacht. Die A7 Kassel Richtung Hannover ist zwischen Dreieck Salzgitter und Derneburg Salzgitter wegen einer Nachbaustelle immer noch eine halbe Stunde gesperrt, wenn es denn im Zeitrahmen bleibt. Wir hoffen es mal. Umleitung ist die U23. Die A7 Fulda Richtung Würzburg ist zwischen Bad Brückenau, Wildflecken und Bad Kissingen Obertulba wegen einer Nachbaustelle noch bis 7 Uhr gesperrt. Folgende Autobahnen sind in beiden Richtungen wegen Bauarbeiten gesperrt. Die A1 zwischen Bramsche und Rieste, der Elbtunnel, also die A7 zwischen Hamburg-Stellingen und Heimfeld. A8 zwischen Perl und Merzig-Wellingen. A40 zwischen Kreuz Duisburg und Kaiserberg. Die A40 noch zwischen Mülheim-Winkhausen und Heißen. Die Autobahn 42 zwischen Herne-Baukau und Krange. Die A45 zwischen Lüdenscheid-Nord und Lüdenscheid. Die A48 zwischen Dreieck Dernbach und Höher-Grenzhausen. Und die Autobahn 671 zwischen Gustavsburg und Hochheim-Süd. Also das waren die beidseitigen Sperrungen. Jetzt noch eine, die in eine Richtung gesperrt ist. Und zwar die Autobahn 52 Mönchengladbach Richtung Düsseldorf. Hier ist zwischen Kreuz Nersen und Kreuz Kars wegen Bauarbeiten gesperrt. Soweit die Verkehrsmeldungen. Wir wünschen eine gute Fahrt. Werden Sie munter oder bleiben Sie es.
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1: Mit Hanne Bauer in Erfurt. Ich wünsche einen schönen Wochenendauftakt.

Hier ist die ausklingende ARD-Hitnacht und hier kommt der, der immer Probleme hatte, ja, seinen ganzen Namen übers Herz quer drüber zu schreiben, wie in seinem Hit verlangt. Sign Your Name. Terence Trent D'Arby nämlich, der hat ja seinen Namen jetzt auf Herzlänge eingedampft und heißt jetzt Zenenda Maitreya. Naja gut, sind auch bloß zwei Buchstaben weniger. Passt vielleicht doch nicht.

Na, noch ist ja nicht alles over. Baby Blue, die ARD-Hitnacht, hat noch genau 4 tolle Hits im Angebot. Ja, hier kommt einer von Amy MacDonald, die noch nicht in den Tag will. Träum weiter, dream on, ihre Ermunterung.

Mensch, was will sie denn noch immer mit Bette Davis als? Soll doch ihre eigenen benutzen und sich die klar putzen und damit in den Tag starten, oder? Wäre auf jeden Fall gerecht. Hanne Bauer putzt sich jetzt auch so langsam die Äuglein klar nach der Nacht. Ich verabschiede mich bis zur nächsten. Wenn sie wieder dabei sind, freue ich mich. Und ansonsten, ja, bis heute Abend dann und erstmal einen schönen Samstag. Ciao, ciao.

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4: Schönen guten Morgen an diesem Sonnabend. Heute scheint häufig die Sonne. Am Nachmittag ziehen ein paar wenige Wolken durch, aber es bleibt dafür trocken. Die Temperaturen liegen zwischen 21 und 24 Grad und so bleibt es auch am Sonntag.
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5: Um 6 Uhr mit Ines Hermann. Die SPD droht offenbar damit, die geplante Pflegereform zu blockieren. Nach Informationen des ARD-Hauptstadtstudios wollen die Sozialdemokraten neu verhandeln. Generalsekretär Tim Klüssendorf erklärte, seine Partei werde keine Leistungskürzungen akzeptieren. Statt mehr Belastungen wolle man einen Pflegedeckel, der die Eigeneinteile in der Pflege begrenze. Außerdem wolle man ein System, in das alle einzahlten. CDU-Gesundheitsminister Carsten Linnemann will am Mittwoch seinen Entwurf zur finanziellen Stabilisierung der Pflegeversicherung im Kabinett vorstellen. Den Kassen droht im kommenden Jahr ein Milliardendefizit. Die Berliner Linke will Grüne und SPD zu Sondierungsgesprächen einladen. Das haben die Delegierten am Abend bei einem außerordentlichen Parteitag beschlossen. Die Gespräche könnten kommende Woche beginnen. Einen Termin gibt es noch nicht. Die Linke war bei der Wahl zum Berliner Abgeordnetenhaus stärkste Kraft geworden. Rechnerisch möglich ist neben Rot-Grün-Rot ein Bündnis von CDU, Grünen und SPD. Im sächsischen Heidenau wollen SPD und Linke den Stadtrat erneut über das Verlegen von Stolpersteinen abstimmen lassen. Der Vorsitzende der Gemeinschaftsfraktion Steffen Wolf sagte MDR aktuell, man könne in einem halben Jahr erneut einen Antrag zu dem Thema einbringen. Eigentümer sollten gefragt werden, ob an ihren Grundstücken nicht doch Gedenksteine verlegt werden könnten. Der Stadtrat hatte auf Antrag von CDU, AfD und einer Bürgerinitiative für ein Verbot neuer Stolpersteine gestimmt. Der Beschluss löste bundesweit Empörung aus. Der Deutsche Olympische Sportbund entscheidet heute über den deutschen Olympiabewerber. Die Entscheidung fällt zwischen München und Köln-Rhein-Ruhr. Es geht um die Austragung der Spiele 2036, 2040 oder 2044. Ursprünglich gab es 4 Kandidaten. In Hamburg stimmte die Bevölkerung in einem Referendum gegen eine Bewerbung. Berlin mit der Partnerregion Leipzig hatte die Kandidatur vor 2 Tagen zurückgezogen. Das Anbaugebiet Saale-Unstrut stellt erstmals seit 1993 wieder die deutsche Weinkönigin. Die Regionalkönigin Paula Löber setzte sich am Abend im Finale gegen 4 Konkurrentinnen durch. Die 29-Jährige aus der Altmark ist nun ein Jahr lang die wichtigste Botschafterin der Branche mit rund 14.000 Weinbaubetrieben. Zu Weinprinzessinnen wählten Jury und Publikum die Vertreterinnen von Rheinhessen und Württemberg. Das waren die Nachrichten.
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4: Schönen guten Morgen und herzlich willkommen bei MDR Sachsen, das Sachsenradio. Sie hören das sorbischsprachige Frühprogramm aus dem Regionalstudio in Bautzen. 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
3: Mit Thomas Dopau, guten Morgen. Der Bundesrat hat einen Antrag Sachsens beschlossen, wonach die Anzahl der anerkannten Ausbildungsberufe in der dualen Berufsausbildung reduziert werden soll. Der Bund wird damit aufgefordert, ein entsprechendes Gesetzgebungsverfahren zu erarbeiten. Sachsens Kultusminister Clemens sagte, die duale Ausbildung sei für viele Jugendliche kaum noch überschaubar. Seinen Angaben zufolge gibt es in Deutschland aktuell rund 325 Ausbildungsberufe, zuzüglich knapp 180 Fachrichtungen und fast 90 Schwerpunkten. Bei dieser hohen Anzahl sei es auch für Betriebe schwierig, ihre Ausbildungsplätze passgenau zu besetzen, so Clemens. Bundesweit hat es in zahlreichen Städten Proteste gegen eine mögliche Wehrpflicht gegeben. Die Organisatoren sprachen von mehr als 45.000 Teilnehmern in rund 100 Städten, darunter auch in Chemnitz, Dresden, Leipzig und Zwickau. Seit Januar ist ein Gesetz über den neuen Wehrdienst in Kraft. Kern ist die verpflichtende Musterung für junge Männer. Sie sollen Freiwillige für einen Ausbau der Truppe rekrutiert werden. Sollten die Zielkorridore verfehlt werden, kann der Bundestag über eine Wehrpflicht entscheiden. Auf Schloss Augustusburg eröffnet heute mit Flashback eine neue Sonderausstellung zum Thema Lego-Bausteine. Auf rund 700 Quadratmetern sind mehr als 30 detailreiche Szenerien aufgebaut. Zu sehen sind Lego-Klassiker aus den 1960er Jahren, Motive aus Star Wars und Harry Potter, aber auch neue Modelle. Lego wurde 1932 in Dänemark von einem Tischlermeister als Werkstatt für Holzspielzeug gegründet. Die noch heute ähnlichen, noppenbesetzten Steckbausteine wurden 1949 entwickelt. Die Basketballer der Niners Chemnitz haben auch ihr zweites Spiel in der neuen Bundesliga-Saison verloren. In Hamburg unterlag die Mannschaft mit 90 zu 94. Jan Möller hat das Spiel verfolgt.
4: Beide Teams mit viel Tempo, aber auch mit vielen Fehlern. So ging es hin und her. Die Niners lagen meist knapp in Führung, aber sie ließen die Towers auch immer wieder rankommen. Insgesamt 25 Ballverluste leisteten sich die Sachsen. Auch deshalb blieb es eng bis ganz zum Schluss. Die Entscheidung in diesem wilden Spiel fiel erst in der Verlängerung. Da traf Hamburg dann die wichtigen Würfe und Chemnitz nicht. 90 zu 94, schon morgen geht's für die Niners weiter mit dem ersten Heimspiel. Gegen Aufsteiger Hagen soll es dann auch mit dem ersten Sieg klappen.
3: In der zweiten Eishockeyliga haben die Eispiraten Grimmitschau das Derby gegen die Dresdner Eislöwen mit 4:3 gewonnen. Die Lausitzer Füchse unterlagen bei den Kassel Huskies 2:4. Und die deutschen Turnerinnen müssen im Oktober bei der Weltmeisterschaft in Rotterdam ohne Pauline Schäfer-Betz antreten. Die Chemnitzer Schwebebike-Spezialistin ist an der Hüfte verletzt. Das waren Nachrichten von MDR Sachsen. 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
3: Mit Thomas Lopau, guten Morgen. Der Deutsche Gewerkschaftsbund protestiert heute unter anderem in Leipzig gegen den aus seiner Sicht fortschreitenden Abbau sozialer Leistungen. Die Gesellschaft befinde sich in einem Wandel, sagte die sächsische DGB-Vorsitzende Daniela Kolbe. Dabei seien eine gute Industriepolitik und eine soziale Absicherung der Beschäftigten gleichermaßen notwendig. Die Gewerkschaft lehnt längere Arbeitszeiten ebenso ab wie Einschnitte bei der Pflege. Außerdem sollten in Ostdeutschland die Betriebsrenten gestärkt werden. Dem Verband der Arbeitgeber gehen diese Forderungen zu weit, berichtet Andreas Gerlach.
4: BDA-Hauptgeschäftsführer Kampeter sagte, von den Gewerkschaften komme zu fast jeder Veränderung ein Nein. Das sei schon eine Art Ritual. Jeder wolle sichere Renten, gute Pflege und Gesundheitsversorgung. Demografie, Fachkräftemangel und internationaler Wettbewerb ließen sich aber nicht wegdemonstrieren.
3: Die sächsischen Grünen setzen heute ihre Landesversammlung in Bautzen fort. Die Co-Vorsitzende Coretta Storz hatte erklärt, die Partei wolle ihre Politik stärker an den Alltagssorgen der Bürger ausrichten. Im Leitantrag wird dies vor allem mit Erleichterungen im Verkehrsbereich angesprochen, etwa mit einem bezahlbaren Regionalverkehr und Erleichterungen beim Deutschlandticket. Angesichts des Klimawandels werden Klimaanlagen in Pflegeeinrichtungen, Krankenhäusern und Kitas gefordert, sowie kostenloses Trinkwasser in öffentlichen Gebäuden. Parallel beginnt in Leipzig der 5. Parteitag des sächsischen BSW. Die Delegierten wollen die kommenden politischen Schwerpunkte diskutieren. Die Renten in Deutschland werden nach Einschätzung von Wirtschaftsexperten im kommenden Jahr um über 4% steigen. Nach Presseberichten geht das Leibniz-Institut für Wirtschaftsforschung in Halle von 4,7% zum 1. Juli 2027 aus. Das Institut verwies auf die vergleichsweise stark steigenden Verdienste der Arbeitnehmer in diesem Jahr. Auch die Deutsche Rentenversicherung hält an ihrer Prognose von 4,4% fest. Die Renten folgen in ihrer Entwicklung immer den Löhnen des jeweiligen Vorjahres. Seit 2023 ist der Anstieg in Ost- und Westdeutschland gleich. Die Basketballer der Niners Chemnitz haben auch ihr zweites Spiel in der neuen Bundesliga-Saison verloren. In Hamburg unterlag die Mannschaft mit 90-94. In der zweiten Eishockey-Liga haben die Eispiraten Krimmitschau das Derby gegen die Dresdner Eislöwen mit 4-3 gewonnen. Die Lausitzer Füchse unterlagen bei den Kasseler Huskies 2-4. Die deutschen Turnerinnen müssen im Oktober bei der Weltmeisterschaft in Rotterdam ohne Pauline Schäfer-Betz antreten. Die in Chemnitz trainierende Schwebebalkenspezialistin ist an der Hüfte verletzt. Das waren Nachrichten von MDR Sachsen. 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
3: Mit Thomas Lopau, guten Morgen. Der Deutsche Gewerkschaftsbund protestiert heute in Leipzig gegen den Abbau sozialer Leistungen. Die Gesellschaft befinde sich in einem Wandel, sagte die sächsische DGB-Vorsitzende Daniela Kolbe. Dabei seien eine gute Industriepolitik und eine soziale Absicherung der Beschäftigten gleichermaßen notwendig. Die Gewerkschaft lehnt längere Arbeitszeiten ebenso ab wie Einschnitte bei der Pflege. Außerdem sollten die Betriebsrenten gestärkt werden. Der Verband der Arbeitgeber erklärte, die Gewerkschaften verweigerten sich nötigen Veränderungen. Immer mehr ältere Menschen, Fachkräftemangel und internationaler Wettbewerb ließen sich nicht wegdemonstrieren, sagte Verbandschef Kampeter. Die sächsischen Grünen setzen heute ihre Landesversammlung in Bautzen fort. Die Co-Vorsitzende Coretta Storz hatte erklärt, die Partei wolle ihre Politik stärker an den Alltagssorgen der Bürger ausrichten. Im Leitantrag wird dies vor allem mit Erleichterungen im Verkehrsbereich angesprochen, etwa mit einem bezahlbaren Regionalverkehr und Erleichterungen beim Deutschlandticket. Angesichts des Klimawandels werden Klimaanlagen in Pflegeeinrichtungen, Krankenhäusern und Kitas gefordert, sowie kostenloses Trinkwasser in öffentlichen Gebäuden. Parallel beginnt in Leipzig der 5. Parteitag des sächsischen BSW. Die Delegierten wollen die kommenden politischen Schwerpunkte diskutieren. In Oberwiesenthal steht heute beim 123. Deutschen Wandertag der Festumzug auf dem Programm. Grenzüberschreitend beginnt er an der tschechischen Grenze in Božidar. MDR-Sachsen-Reporterin Christiane Günther zum Programm.
4: Dort in Božidar wird zunächst das steinerne Herz Europas eingeweiht. Wanderer haben für das Monument Steine aus ihrer Heimat mitgebracht und wollen damit ein Zeichen der Verbundenheit setzen. Von Božidar aus setzt sich dann auch der Festumzug in Gang, für den sich 1300 Teilnehmer angemeldet haben. Auf der über 3 Kilometer langen Strecke bis zur Freilichtbühne in Oberwiesenthal präsentieren sich vor allem die verschiedenen Wandervereine mit ihren Fahnen und Wimpeln und typischen Trachten. Im Anschluss wird es in Oberwiesenthal eine Bergparade geben mit 800 Mitwirkenden im traditionellen Habit und mit zahlreichen Bergmusikern.
3: Die Basketballer der Niners Chemnitz haben auch ihr zweites Spiel in der neuen Bundesliga-Saison verloren. In Hamburg unterlag die Mannschaft mit 90-94. In der zweiten Eishockeyliga haben die Eispiraten Grimmitschau das Derby gegen die Dresdner Eislöwen mit 4-3 gewonnen. Die Lausitzer Füchse unterlagen bei den Kassel Huskies 2-4. Das waren Nachrichten von MDR Sachsen. 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
4: Mit Thomas Lopau, guten Morgen. Sachsen bereitet ein Pilotprojekt vor, um die Arbeitszeit der Lehrerinnen und Lehrer genauer erfassen zu können. Wie das Kultusministerium mitteilte, werden gerade Empfehlungen einer Studie geprüft, die eine deutliche Mehrarbeit an Schulen gezeigt hatte. Demnach leistet die Hälfte der Lehrkräfte im Schnitt rund 8 Stunden pro Woche unbezahlte Mehrarbeit. Hintergrund ist ein Urteil des Bundesverwaltungsgerichts in Leipzig. Das hatte die bisherige Zeiterfassung kritisiert. Es stellte aber auch klar, dass Lehrkräfte nicht einfach mehr arbeiten und dafür automatisch Geld verlangen können. Der Deutsche Gewerkschaftsbund protestiert heute in Leipzig gegen den Abbau sozialer Leistungen. Die Gesellschaft befinde sich in einem Wandel, sagte die sächsische DGB-Vorsitzende Daniela Kolbe. Dabei seien eine gute Industriepolitik und eine soziale Absicherung der Beschäftigten gleichermaßen notwendig. Die Gewerkschaft lehnt längere Arbeitszeiten ebenso ab wie Einschnitte bei der Pflege. Außerdem sollten die Betriebsrenten gestärkt werden. Der Verband der Arbeitgeber erklärte, die Gewerkschaften verweigerten sich nötigen Veränderungen. Immer mehr ältere Menschen, Fachkräftemangel und internationaler Wettbewerb ließen sich nicht wegdemonstrieren, sagte Verbandschef Kampeter. Sachsens Teichwirte wollen künftig den Karpfen besser vermarkten. Wie der Landesfischereiverband zum Saisonstart mitteilte, soll eine jüngere Zielgruppe erreicht werden, etwa mit Karpfen-Influencern im Internet. Ein weiterer Vermarktungsschritt wäre Karpfen aus dem Automaten, sagte Verbandschef Kretschmer. In anderen Regionen und in Österreich würden solche Automaten für regionale Produkte gut ankommen. Die Karpfensaison in Sachsen wird zur Stunde mit einem Natur- und Fischerfest und einem Fischzug auf dem Erlichthof in Rietschen eröffnet. Gleichzeitig beginnen auch die Lausitzer Fischwochen. Mit einem Festwochenende feiert Augustusburg die Einweihung der 360-Grad-Klangwelt. Dahinter verbirgt sich der spektakuläre Umbau der Orgel in der St. Petri-Kirche. Einzelheiten von MDR-Sachsen-Reporterin Christiane Günther.
5: Die historische Jämlich-Orgel wurde mit 5 weiteren Orgelwerken und Klangquellen wie Akkordeon, Marimbaphon, Glocken und Vogelstimmen, die im Kirchenraum verteilt sind, verbunden. Gespielt wird über einen zentralen Spieltisch. Geschaffen wird dadurch ein magischer Rundumklang. Der Orgelumbau ist ein Werk vieler. 1,3 Millionen Euro hat er gekostet. Geld vom Freistaat, aber auch von über 1000 privaten Spendern. Die Augustusburger Klangwelt soll ein neuer touristischer Magnet im Erzgebirge werden. Zur Einweihung wird es einen Festgottesdienst, ein Familienfest in der Altstadt und zahlreiche Präsentationskonzerte geben.
4: Das waren Nachrichten von MDR Sachsen. 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
6: Grüße nach Leipzig und danke. Bis um 11. Und hier ist der MDR Sachsen Verkehrsservice. A4 Görlitz Richtung Dresden zwischen Kodersdorf und Niederseifersdorf. Stau und stockender Verkehr. Halbe Stunde plus. Vorsicht auf der A9 Richtung München. Zwischen Dittersdorf und Schleiz liegt ein Hund auf der Fahrbahn. Und in Leipzig rund um den Innenstadtring kommt es bis um 4 heute Nachmittag zu Behinderung durch eine Demonstration. Es wird geblitzt auf der B2 in Bad Düben, auf der Muldebrücke Richtung Leipzig und auf der B169 in Höhe A72 Richtung Stolberg. Sie können sehr gern unbedingt ergänzen unter 0800 6375 637. Der Service ist kostenfrei. Gute Fahrt wünschen wir. Thank you.
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6: Ich wünsche Ihnen auch einen wunderbaren Start in diesen Samstag. Ein schöner Tagtraum. Wer frei hat und das wunderbare Wetter genießen kann. Diesen Mottotitel gibt es noch in dieser Stunde. Also willkommen im Wochenende. Egal, ob Sie heute die Füße hochlegen, Pilze sammeln oder Bäume ausreißen.
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0: Supertramp beim Sachsenradio mit der Hoffnung, dass nach dem tiefsten Tiefdruckgebiet auch irgendwann wieder die Sonne scheint. In diesem Sinne, ich hoffe, es geht Ihnen gut und besser. Willkommen an diesem sonnigen Samstag. Da darf es ruhig ein bisschen einfacher sein. Kaffee, Wochenende, ja, bloß keine komplizierten Fragen. Also reden wir über künstliche Intelligenz. Mein Nachbar, der Borschert Heinz, hebt da sofort die Hand. Und Sie wissen, KI schreibt inzwischen Briefe, fasst Texte zusammen, hilft bei der Recherche, aber wird gleichzeitig immer schwerer zu kontrollieren. Du hast wohl eine sehr einfache Lösung.
1: Also ich bin ja nur wirklich der Letzte, der KI braucht, mein Gutster. Überhaupt kein Thema für mich, gar nicht.
0: Also warum denn nicht?
1: Weil ich die Mutti hab, die weiß einfach alles.

0: Musik von The Other Ones. Die feiern noch einen Urlaubstag und haben wohl ein Wetter wie wir heute und morgen mit diesem herrlichen Spätsommer. Ja, das große Schwitzen ist vorbei und für viele beginnt jetzt genau die schöne Zeit. Rausgehen, durchatmen, Sachsen entdecken, lieber feste Schuhe statt am See zu brutzeln. Meine Kollegin Beate Werner war für Sie unterwegs im Osterzgebirge und sie zeigt uns jetzt, wie man eine stramme Drei-Berge-Wanderung ganz elegant und kräfteschonend abkürzt. Sie ist in Geising.
1: Das hat Stil. Ich bin verabredet in Geising und höre als erstes aus der Pfarrkirche kraftvolle Orgelklänge. Dass mein Tag in dem kleinen Gebirgsort so beginnen würde, was für eine Begrüßung. Kantor Nikolaus Flämig spielt in Vertretung für Kantor Roy Heine die altehrwürdige, knapp 300 Jahre alte Ranftorgel. Reichlich 60 Menschen genießen Musik und Ruhe im Gotteshaus. Bis Ende September gibt es jeden Mittwoch mittags 12 Uhr eine halbe Stunde Orgelmusik. Einfach so.
2: Manche Leute kommen aus reiner Freude an der Musik. Manche Leute tragen ein schweres Schicksal und erfreuen sich dann an Orgelmusik und lassen sich auch vielleicht trösten. Hier, wo wir gerade sitzen, da saßen zwei Herren, die kommen aus Dresden, aus Strillen. Die sind jetzt unterwegs mit der Eisenbahn wieder zurück und haben mir gesagt, nächste Woche sind sie wieder da.
1: Beschwingt mache ich mich auf den Weg zum Treff mit meinem Wanderleiter Jochen Löbel. Bei ihm kann man sich anmelden zur Drei-Berge-Wanderung. Kahleberg, Geisingberg, Kohlhaukuppe. Für drei Berge bin ich wohl zu spät aufgestanden. Wir kürzen die Tour und wählen den Geisingberg. Einer der schönsten hier. Aber wir sind im Radio. Kann man ihn vielleicht auch hören? Jochen Löbel lacht.
3: Den Wind rauschen. Also wir gehen jetzt von dieser Aussichtsstelle ein kleines Stück nach unten und da sind die, ja, man sagt, die Gebirgswiesen am Geisingberg. Und da weht im Winter, und da kann ich aus Erfahrung sprechen, ein eisiger Wind, der manchmal dazu führt, dass Teilnehmer, also Drei-Berge-Wanderungen, sogar dann auf dem Geisingberg mit einem gefrorenen Bart ankommen.
1: Das wird uns heute sicher nicht passieren. Aufstieg. 820 Meter hoch ist der Geisingberg und als Landmarke des Osterzgebirges weithin sichtbar. Die Orchideenblüte auf den Gebirgswiesen ist leider lange vorbei, aber es gibt noch einen Grund, unterwegs Halt zu machen.
3: Wir blicken auf erloschene Lava. Ja, also Geisingberg ist, wie gesagt, ein erloschener Vulkan und diese Basaltbrocken sind also vor Millionen von Jahren kaltet und durch Erosion auch kleiner geworden. Und für Kinder war das dann immer spannend, wenn man gesagt hat, Vulkan, ihr könnt es ruhig mal anfassen, es ist nicht mehr warm. Weil man muss, wenn Kinder bei so einer Wanderung dabei sind, dann auch ab und zu mal ein paar Episoden erzählen.
1: Sagt der erfahrene Wanderleiter und ich bin beeindruckt. Mit kleinen Geschichten gewürzt ist der Aufstieg schnell geschafft. Oben gibt es eine Stärkung in der Geisingbergbaude und eine fantastische Aussicht vom Turm. Und ich erfahre, wie der krönende Abschluss einer Bergtour mit Jochen Löbel aussieht.
3: Also dieser Tage würde so eine Drei-Berge-Tour am Café Hochmoor enden. Und da gibt es eine nette Wirtin, das ist die Frau Liebscher. Und auch da gibt es ein Kaltgetränk, also Eiskaffee oder schönes kaltes Bier.
4: Und Schuhe aus und Füße hoch, oder wie?
3: Also das kommt jetzt auf die Konstitution jedes einzelnen Teilnehmers an. Ja, also Schuhe in der Regel aus. Ja.
0: Und wenn Sie sich so richtig die Sohlen ablaufen wollen, sind Sie an diesem Wochenende in Oberwiesenthal goldrichtig. Dort läuft der 123. Deutsche Wandertag inklusive europäischem Wanderfest. Und lieben Sie es gemütlich, bleiben Sie gedanklich mit uns in Geising. Beate Werner hat dann noch mehr auf Lager. In einer Stunde hören wir Sie wieder mit der frohen Kunde, was dieses Bärwurzgewächs eigentlich so alles auf dem Kasten hat.

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12: Zum großen Trödeln auf der Leipziger Agra gibt es heute bestes Stöberwetter. Trocken, freundlich bis 24 Grad. Da kann man in Ruhe nach Schätzen suchen oder nach Dingen, von denen man erst am Stand erfährt, dass man sie dringend braucht. Auch sonst wird dieser Samstag in Sachsen angenehm warm. 20 bis 24 Grad, im Bergland 17 bis 21. Morgen liegen wir noch ein kleines bisschen drauf. Viel Sonne, trocken, 22 bis 25 Grad. Auf dem Fichtelberg um 16. Und der Sommer hat offenbar noch irgendwo einen Zweitschlüssel. Zum Wochenanfang kommt noch mal deutlich wärmere Luft zu uns mit 27 Grad maximal. Zum MDR Sachsen Verkehrsservice. A4 Görlitz Richtung Dresden zwischen Kodersdorf und Niederseifersdorf stockt es an einer Baustelle 10 Minuten plus. Zu Behinderungen durch Demos kommt es in Leipzig rund um den Innenstadtring und in Görlitz in Teilen der Innenstadt, Altstadt und Südstadt. Blitzer stehen. Auf der A9 Richtung Berlin zwischen Halle und Bitterfeld-Wolfen. Auf der B2 in Bad Düben auf der Muldebrücke Richtung Leipzig. Auf der B169 in Höhe A72 Richtung Stolberg. Und in Leipzig in der Kiewer Straße Richtung Ratzelbogen. Sie können sehr gerne ergänzen, entwarnen, kostenfrei unter 0800 6375 637. Eine gute Fahrt.
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0: Beach Boys über einen Segeltrip, bei dem wirklich alles schief geht, was schief gehen kann. Also da bleiben wir doch sicherheitshalber lieber bei uns in den Bergen, hier beim Sachsenradio. Der 123. Deutsche Wandertag geht heute ins große Finale. Mit Touren durchs Erzgebirge und rüber auf die böhmische Seite. Genießen Sie Ihre Tour. Und mal Hand aufs Wanderherz, wie bereiten Sie sich denn so vor? Ganz klassisch mit der guten alten, völlig zerfledderten Papierkarte auf dem Küchentisch oder längst mit der App auf dem Handy?
1: Ich mache es meistens mit Handy. Wenn es ein Wanderweg ist, der Schilder hat oder irgendwelche Zeichen, dann darüber. Mhm. Die größte Wanderung war in Kanada.
2: Es wird eigentlich vorher geplant und mittlerweile mit dem Handy halt. Ne?
0: Ja.
2: Aber Kriterien, ja, nur entspannend und ich brauche Ruhe aus dem Alltag raus. Ne, im Riesengebirge mal eine 5-Tages-Wanderung von Bade zu Bade, das war schon richtig schön.
3: Also wir überlegen uns ganz grob, wo wir lang wollen und wie weit es ist und dann gerade mit Kind so ein bisschen, wo Pausen möglich sind, aber jetzt keine detaillierte Planung.
4: Also die Tochter hat ein Handy und wir planen das zusammen und dann suchen wir uns ein Ziel raus und dann decken wir uns eine gewisse Zeit und dann wandern wir los.
0: Ja, und damit sich am Wochenende niemand im Walde verläuft vor lauter Angeboten, haben Sie vielleicht den ultimativen Wandertipp für uns parat? Eine absolute Traumstrecke im Land, Lieblingsstrecke, die man erwandert haben muss und die nicht völlig überlaufen ist? Tippen Sie uns das doch mal in die MDR Sachsen App. Sprachnachricht wäre auch super.

0: Toni und Dorn mit ihrem Gedicht auf die Reine, ja, oder die Strahlende hier beim Sachsenradio. Und bei unserem ersten Fernsehtipp für heute Abend ist es mit der Rheinweste allerdings ganz schnell vorbei. Es wird ziemlich düster und schlammig. Die Toten am Meer heißt der Samstagskrimi im Ersten. Es geht an die raue Nordsee. Das Wasser zieht sich zurück und bei Ebbe taucht plötzlich eine Leiche im Watt auf. Unsere Promi-Katja, Katja Henkel, hat sich für uns schon mal in die Ermittlungen gestürzt und direkt mit einem der Hauptdarsteller gesprochen.
1: Schauspieler Anton Spieker ist Kommissar Michael Brandt. Gemeinsam mit seiner Kollegin Ria Larsen bekommt er es mit einem kniffligen Fall zu tun. Anton Spieker sagt:
2: Ein toter Pastor wird im Watt gefunden und Ria und Brandt ermitteln in alle möglichen Richtungen. Es gibt verschiedene Handlungsstränge und immer wieder kommen sie an Grenzen und kommen in Sackgassen, wo sie nicht weiterkommen.
3: Um 6.35 Uhr hat eine Spaziergängerin angerufen. Sie hat den Toten von Nordstrand aus im Watt liegen sehen.
4: Ein Pfarrer?
5: Er hat ganz schön was abbekommen.
4: Wissen wir, wer er ist?
6: Christian Oltmann. Kennt ihr den nicht? Der ist auf Eiderstedt bekannt wie ein bunter Hund.
5: Hatte jedenfalls nichts bei sich. Das liegt irgendwo draußen im Meer.
1: Es wird spannend heute Abend.
2: Ja, es gibt verschiedene Möglichkeiten und es ist wirklich spannend herauszufinden, wer es nun gewesen ist. Und auf der anderen Seite gibt es aber auch durchaus moralische Fragen, die behandelt werden. Wie wollen wir miteinander umgehen? Was ist Respekt? Was ist die Erziehung von Eltern wert und wozu führt sie, wenn sie nicht ernst genommen wird?
5: Edda Liansson. Sie behauptet, Oltmann hätte was mit einer Schülerin gehabt. Was ist da dran?
7: Gar nichts. So ein Schweinekram gibt es nicht an meiner Schule.
1: Gedreht wurde an der Nordsee für Schauspieler Anton Spieker immer wieder wie ein bisschen Urlaub.
2: Ja, an der Nordsee drehen ist für mich immer wunderschön. Es ist für mich immer ein kleines Heimspiel, weil ich mich am Meer einfach wahnsinnig wohlfühle. Ich komme da zur Ruhe, gerade wenn das Meer wild ist und der Wind rauscht, ja, ist also die Natur lebt und ich etwas spüre von meiner Umwelt, da kann ich zur Ruhe kommen. Ja.
1: Der neue Fall am Meer wirft eine Menge Fragen auf, sagt Anton Spieker.
2: Es gibt verschiedene Möglichkeiten, ja. War es Eifersucht? Ging es um einen aus dem Ruder gelaufenen Streich von zwei Jungs? Oder hat der Pastor sich etwas zu Schulden kommen lassen und es war ein Racheakt? Ja, und gegen Ende des Films kommt dann ein Hinweis, der eine Wendung mit sich bringt.
1: Samstagskrimi heute Abend im Ersten. Anschauen lohnt sich auf jeden Fall, sagt Anton Spieker.
2: Der Film hat eine Kraft, die einen dazu bringt, dass man einfach weitergucken möchte. Es ist was fürs Herz dabei, es ist was für den Lachmuskel dabei und gleichzeitig kommt es halt zu diesem Finale, ja, was auch das ein oder andere Auge vielleicht nicht trocken lässt. Und das ist, glaube ich, echt ein schöner Film geworden.
0: Wenn es längst dunkel ist in Sachsen, beginnt der Krimi-Samstag. 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
2: Am Markleberger See wird heute freiwillig durch Schlamm gekrochen. Beim Cross Deluxe warten auf 9 oder 18 Kilometern mehr als 30 Hindernisse. Kopf hoch, sage ich da nur. Ansonsten bleibt es trocken in Sachsen. Heute bei 20 bis 24 Grad, im Bergland 17 bis 21. Morgen ebenfalls trocken, viel Sonne, 22 bis 25 Grad. Und zum Wochenanfang kommt noch mal deutlich wärmere Luft zu uns mit 27 Grad maximal. Also, wenn Ihre Jungs heute schlammtropfend im Flur stehen, am Wetter lag's nicht.
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3: Mit Thomas Lopau. Sachsen bereitet ein Pilotprojekt vor, um die Arbeitszeit der Lehrerinnen und Lehrer genauer erfassen zu können. Wie das Kultusministerium mitteilte, werden gerade Empfehlungen einer Studie geprüft, die eine deutliche Mehrarbeit an Schulen gezeigt hat. Demnach leistet die Hälfte der Lehrkräfte im Schnitt rund 8 Stunden pro Woche unbezahlte Mehrarbeit. Hintergrund ist ein Urteil des Bundesverwaltungsgerichts in Leipzig. Das hatte die bisherige Zeiterfassung kritisiert. Es stellte aber auch klar, dass Lehrkräfte nicht einfach mehr arbeiten und dafür automatisch Geld verlangen können. Die Deutsche Krankenhausgesellschaft dringt darauf, Berufsabschlüsse ausländischer Pflegekräfte zügiger anzuerkennen. Das sei in Deutschland bisher kompliziert und langwierig, sagte Vorstandsmitglied Henriette Neumeier der Augsburger Allgemeinen. Anträge würden von den Landesärztekammern bearbeitet, je nach Bundesland mit unterschiedlichen Anforderungen. Dazu käme monatelanges, manchmal jahrelanges Warten auf einen Termin für die Visavergabe. Die Kliniken seien aber auf Personal aus dem Ausland angewiesen, sagte Niemeyer. Lange Wartelisten oder verschobene Operationen seien bereits an der Tagesordnung. Gut eine halbe Million Menschen werden heute in Paris zu einem Gottesdienst mit Papst Leo XIV. Erwartet. Für den Gottesdienst am Place de la Concorde wird unter anderem die Prachtstraße Champs-Élysées teilweise gesperrt. Am späten Abend hatte Leo bereits im französischen Nationalstadion eine Messe mit tausenden jungen Menschen gefeiert. Dazu gab es Gespräche mit Staatspräsident Macron und einen Besuch der wiederaufgebauten Kathedrale Notre-Dame. Sachsens Teichwirte wollen künftig den Karpfen besser vermarkten. Wie der Landesfischereiverband zum Saisonstart mitteilte, soll eine jüngere Zielgruppe erreicht werden, etwa mit Karpfen-Influencern im Internet. Ein weiterer Vermarktungsschritt wäre Karpfen aus dem Automaten, sagte Verbandschef Kretschmer. In anderen Regionen und in Österreich würden solche Automaten für regionale Produkte gut angenommen. Die Karpfensaison in Sachsen wird heute mit einem Natur- und Fischerfest und einem Fischzug auf dem Erlichthof in Rietschen eröffnet. Gleichzeitig beginnen auch die Lausitzer Fischwochen. Auf Schloss Augustusburg eröffnet heute mit Flashback eine neue Sonderausstellung zum Thema Lego-Bausteine. Auf rund 700 Quadratmetern sind mehr als 30 detailreiche Szenerien aufgebaut. Zu sehen sind Lego-Klassiker aus den 1960er Jahren, Szenerien aus Star Wars und Harry Potter, aber auch neue Modelle. Lego wurde 1932 in Dänemark von einem Tischlermeister als Werkstatt für Holzspielzeug gegründet. Die noch heute ähnlichen, noppenbesetzten Steckbausteine wurden 1949 entwickelt. Das waren Nachrichten von MDR Sachsen. 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
2: Und hier der MDR Sachsen Verkehrsservice 3 nach 11. Zur Behinderung durch Demonstrationen kommt es in Leipzig rund um den Innenstadtring und in Görlitz in Teilen der Innenstadt, der Altstadt und der Südstadt. Und Blitzer stehen auf der A9 Richtung Berlin zwischen Halle und Bitterfeld-Wolfen, auf der B2 in Bad Düben auf der Muldebrücke Richtung Leipzig, auf der B6 zwischen Gerichshain und Machern am Abzweig Brandis, auf der B169 in Höhe A72 Richtung Stolberg und in Leipzig in der Kiewer Straße Richtung Ratzelbogen. Schön, dass Sie anrufen. Weitere Tipps können Sie gerne durchgeben unter 0800 6375 637 und dann kommen Sie unfallfrei durchs Wochenende.
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2: Ich wünsche Ihnen auch ein schönes Wochenende und herzlichen Glückwunsch, sollten Sie heute Geburtstag haben. Und das gemeinsam mit Moderator Rudi Zerne. Er wird 68, Sportreporter Rolf Töpperwien wird 76 und Tatortschauspieler Richie Müller feiert seinen 71. mit Freunden und einer großen Party. Da wird wohl anschließend der Tatortreiniger kommen müssen.

7:11, hier ist der Sachsen-Verkehrsservice. Eine Meldung von der A9 kam gerade rein Richtung Berlin. Zwischen Eisenberg und Dreußig liegt ein Korb. Auf der linken Spur zwischen Eisenberg und Dreußig A9 Richtung Berlin.

0: Roxy Music bei MDR Sachsen über diese eifersüchtige Type. Ja, aber manchmal kommt man, aber kann man aber wirklich neidisch werden, wenn man Leute trifft zum Beispiel, die in der Natur von jeder einzelnen Pflanze die Biografie kennen. Also wir Normalsterblichen wandern durch Geisingen und sehen meistens nur saftiges Grünzeug. Aber für Kräuterfrau Bruni ist die Bergwiese der reinste Feinkostladen. Da ist die Apotheke direkt neben dem Märchenbuch gewachsen. Meine Kollegin Beate Werner ist mit ihr losgezogen und hat die Bergwiese mal mit ganz anderen Augen gesehen.
1: Also wir haben Spitzwegerisch, wir haben Rotklee, wir haben Weißklee. Wir haben zum Beispiel der Knabbertopf, was eigentlich nicht nutzbar ist, das steht auch mit drin. Der steht auch hier.
2: Kräuterfrau Bruni, im Leben heißt sie Brunhild Riemer, ist in ihrem Element. Wir stehen an einer Bergwiese in Schellerau. Der Laie sieht schlicht eine grüne Wiese. Bruni aber kennt jedes Blättchen und jeden Stängel mit Namen und sieht sogar, was wir nicht sehen.
1: Löwenzahn, Breitwegerisch sehe ich jetzt im Moment nicht, aber ist mit, auf alle Fälle mit da.
2: Man kann sich zur Führung anmelden. Dabei werden Kräuter gesammelt für eine kleine Kräutermahlzeit. Die Auswahl auf den artenreichen Bergwiesen des Osterzgebirges ist groß, aber Bruni erklärt die Regeln.
1: Ich habe immer drei Wünsche. Mein erster Wunsch ist, bitte sammelt nur das, was ihr genau kennt, damit es nicht zu Vergiftung kommt. Mein zweiter Wunsch ist, bitte nur so viel sammeln, wie man glaubt, für ein Jahr zu brauchen, weil die Inhaltsstoffe der Kräuter nach einem Jahr sowieso weg sind. Und mein dritter Wunsch ist, bedankt euch mal bei Mutter Natur, was sie so geschaffen hat.
2: Während wir laufen, kreist Brunis Blick unablässig. Keine Pflanze entgeht ihr. Sie hat ein erstaunliches Pflanzenwissen, dem sofort auch die Anwendungen folgen.
1: Und der Bärwurz, das ist zum Beispiel eine Pflanze, die Bayern machen Schnaps daraus.
3: Wir nicht?
1: Oh ja, ich auch.
3: Gut.
1: Und wenn ich merke, meine Migräne geht los, renne ich hinaus auf die Wiese, auch in der Nacht, hol mir eine Handvoll und esse das sofort. Es sind ätherische Öle drin. Die lösen die Verkrampfung auf und ich kriege die Migräne gar nicht erst.
2: Im Botanischen Garten Schellerhau verarbeiten wir die Kräuter. Bruni wäscht, putzt, schnippelt. In kurzer Zeit zaubert sie einen Salat, Kräuterquark und eine Kräuterbutter, wie ich sie noch nie gegessen habe. Geheimrezept?
1: Die Kräuterbutter mit Schnittlauch, Oregano, Schafgarbe, Löwenzahn.
2: Kräuter zu erkennen und anzuwenden braucht Zeit. Brunis Tipp? Jedes Jahr 5 Pflanzen intensiv und richtig lernen und nächstes Jahr die nächsten 5. Nie alles auf einmal. Dann kennt man auch die Tricks.
1: Wenn man beim Wandern sich die Blase gerieben hat, ne? Schuh aus, Socke aus, Wegerischblatt nehmen, zerreiben, auflegen, Schuh wieder an, also Socke an, Schuh wieder an. Da hat der Pfarrer Kneipp gesagt, es ist abends wie mit Goldfäden genäht.
2: Sie sieht sich nicht als Kräuterhexe und kommt nicht mit dem Besen geflogen. Bruni strahlt Lebensweisheit aus. Mit ihr darf man in die Trickkiste der Natur schauen. Und das mit Ehrfurcht.
1: Es ist mein Hobby, es ist mein Leben. Und ich bin stolz und froh, dass ich das noch machen darf heutzutage. Nur mit 81 muss man ja nicht unbedingt. Und ich bin glücklich darüber, dass ich das noch machen darf. Und solange ich kann, mache ich es.
0: Wenn Sie jetzt auch Lust auf dieses wildwachsende Gewürzregal im Erzgebirge bekommen haben, Sie können sich ganz einfach über die Touristinfo in Altenberg für eine Führung mit Kräuter Bruni anmelden. Und Beate hat noch eine Geschichte für uns. Die startet morgens mit einem Sprung ins kalte Wasser. Wer macht denn sowas? Mehr davon in einer guten halben Stunde.

0: Unser Wolle aus dem Osten, verdammt groß aufgefahren, wird heute in unserem Dorf des Tages. 330 Seelen, aber das Fernsehen ist da gleich mal mit dem ganz großen Besteck. Wenn in Heselicht Kirmes ist, dann herrscht ohnehin schon der absolute Ausnahmezustand im Ort. Aber an diesem Wochenende setzen wir noch eine Schippe drauf. Das MDR-Fernsehen baut dort gerade die Bühne auf und sendet die große Samstagabendshow heute live von der Kirmes. Meine Kollegin Elena schaut sich das Ganze schon mal aus der Nähe an. Elena, das muss aber eine ziemlich gute Kirmes sein.
1: Ja, ganz bestimmt. Aber das alleine ist nicht der Grund, sondern Heselicht hat sich beworben um die Fernsehshow Hol dir deine Show. Das hat geklappt und dann gibt es ja immer Besuch vom MDR-Fernsehen. Wir bauen da eine Bühne auf, es gibt Musik, wir lernen ganz viel über den Ort kennen. Das ist wirklich immer richtig, richtig schön. Und dieses Jahr gibt es ja sogar noch einen Grund, nach Heselicht zu kommen.
0: Welchen denn?
1: Ja, vor 60 Jahren, also 1966, da kamen die Söhne der großen Bären raus. Der Defa-Indianer-Film, der dann wirklich ja auch der Start der Karriere für Gojko Mitic war. Und da soll es eine Erinnerung geben, denn gedreht wurde ja in der sächsischen Schweiz an mehreren Orten, eben unter anderem auch im Polenztal. Und da wird jetzt eine große Bärin aufgestellt. Eine Stele soll es auch geben. Die wird eingeweiht heute. Gojko Mitic ist selber auch da. Es gibt eine Gesprächsrunde heute Nachmittag schon mit ihm. Und dann gibt er auch Autogramme. Ich glaube, Gesprächsrunde startet 15:30 Uhr. Autogramme gibt es danach. Das Warm-up für die Show, Hol dir deine Show, startet 19 Uhr, die Show dann 20:15 Uhr, sowohl vor Ort als auch im Fernsehen.
0: Dann müssen wir ja einschalten. Hol dir deine Show ab 20:15 Uhr im MDR-Fernsehen. Und Elena bleibt natürlich in Heselicht und erzählt uns auch hier im Radio, beim Sachsenradio, alles, was wir über dieses Dorf heute wissen müssen.

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10: In Lichtenwalde geht's heute den Riesenkürbissen an den Kragen. Beim Schnitzfestival werden daraus Kunstwerke und das Wetter hat uns ein schönes Wochenende gezaubert. Heute bleibt es sonnig und trocken bei 20 bis 24 Grad, im Bergland 17 bis 21 Grad. Viele werden nochmal den Rasenmäher anwerfen. Morgen ebenfalls trocken, viel Sonne bei 22 bis 25, 26 Grad. Und Anfang der Woche dreht der Sommer nochmal eine kleine Ehrenrunde mit bis zu 27 Grad. Und damit sind wir beim MDR Sachsen Verkehrsservice. Vorsicht auf der A9 Richtung Berlin. Zwischen Eisenberg und Reußig liegt immer noch ein Korb auf der linken Spur. A17 Richtung Dresden zwischen dem Grenzübergang Breitenau-Schönwald und Baretal Stau, 20 Minuten plus. B172 Richtung Schmilka zwischen Königstein und Bad Schandau Stau, halbe Stunde plus. Dadurch staut es sich auch zwischen Gurisch und Bad Schandau Viertelstunde mehr. Zur Behinderung durch Demonstrationen kommt es in Leipzig rund um den Innenstadtring, in Görlitz in Teilen der Innenstadt, Altstadt und Südstadt. Es wird geblitzt auf der A9 Richtung Berlin zwischen Halle und Bitterfeld-Wolfen, auf der B2 in Bad Düben auf der Muldebrücke Richtung Leipzig, auf der B6 zwischen Gerichshain und Machern am Abzweig Brandis, auf der B96 in Mittel-Herwigsdorf in beiden Richtungen, auf der B169 in Höhe A72 Richtung Stolberg, in Leipzig in der Kiewer Straße Richtung Ratzelbogen. Klappt doch super. Sie können weitere Tipps durchgeben unter 0800 6375 637. Eine gute Fahrt mit den Bellamys.
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0: Toto Cutugno. Zum Wochenende mit einem Lied, das heute zu allen Wanderfans passt. Die Verliebten, ja, also verliebt in Wanderschuhe, Berge und dieses Gefühl, da oben muss ich noch hin. Oder wie Utan aus Rochlitz in die App schrieb, tief in den Wald, wo ich mir mit den Bäumen, dem Boden und den Tieren allein bin. Idealerweise gibt es kein Funknetz, sondern nur Spinnennetze. Genau darum geht es beim Deutschen Wandertag in Oberwiesenthal. Er zeigt das gerade und Tausende laufen da auch gemeinsam los, völlig bewegt verbunden, so das Motto. Wo wandern Sie am meisten?
1: An sich bin ich in den Bergen wandern meistens, einmal im Jahr. Dieses Jahr habe ich eine Alpenüberquerung gemacht, 7 Tage, von Königssee nach Italien.
2: Extremste Tour? Na, ich bin mal auf den Gunung Rinjani gestiegen, auf dem Vulkan in Indonesien. Das war eine 3-Tagestour mit Zelten am Kraterrand.
3: Eigentlich große Events, wo dort viele Leute mitwandern. Die größte war meine, die Fischelberg-Tour hier, von Chemnitz nach zum Fischelberg hoch. Habe ich 40 Kilometer geschafft. Das ist schon was für mein Alter.
0: Ja, Frau Wukasch schreibt aus Emmerichswalde, mein Wandertipp für die ganze Familie ist die Georgiewitzer Skala entlang des Löbauer Wassers. Für Kinder gibt es da viel zu entdecken und das Wasser zieht magisch an. Und Uwe aus Grünstädtel empfiehlt die erzgebirgische Liedertour zwischen Pöhla und dem Oberbecken Markersbach. Na dann, Glück auf, ein schönes Wanderwochenende und viele Tipps gibt es zum Event wandertag-oberwiesenthal.de.
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0: Schönes Wochenende mit MDR Sachsen. Babje bei uns verdammt lange her und Kollegin Beate Werner war heute vor allem eins verdammt früh dran. Um 8 stand sie schon am Eingang vom Wildtierpark Geising. Denn wer jetzt denkt, um die Zeit schläft im Osterzgebirge noch alles, kennt die Otter nicht. Während unser einer vielleicht gerade den zweiten Kaffee sucht, beginnt der Tag ziemlich frisch mit einem Sprung ins kalte Wasser.
1: So klingt es, wenn Fischotter aufgestanden sind und mit Frühstückshunger voller Vorfreude durch ihr Gehege jagen. Ich stehe mit Maika Nass, der Leiterin der Tierpflege, am Zaun. Maika mit einem leeren Eimer. Sie hat gerade Ratte serviert. Und die Reaktion ist, sagen wir, verhalten.
2: Also Ratte ist jetzt nicht unbedingt das Beliebteste.
1: Klar, ich hätte als Otter auch eher Lachs erwartet. Stimmt, erklärt Maika.
2: Otter, Fischotter verbindet man ja immer mit Fisch, ne? Aber die fressen auch Kleinsäuger.
1: Wie Ratten zum Beispiel. Nur heute irgendwie nicht.
2: Ja, das sieht man halt, frisch Hunger haben die gerade nicht. Ja. Die Ratte wurde jetzt zum Trocknen auf einen Ast gehangen.
1: Ein dankbares Schmatzen bekommen wir hier also nicht zu hören. Vielleicht beim nächsten Gehege. Maika trägt eine flache Schale mit einer dunkelbraunen, dickflüssigen Masse zu den Weißbüscheläffchen. Gummi arabicum. Für die etwa 20 cm großen Kerlchen ist es das Objekt der Begierde.
2: Ja, das ist für die wie Schokolade, weil die neigen auch zu Diabetes, deswegen mehr Gemüse. Und ich habe jetzt aber einfach mal die Schokolade mitgenommen, damit die einfach besser zu uns kommt, weil die finden sie total toll. Und ja, dann schauen wir mal, was passiert.
1: Es folgt ein kurzes, sehr kurzes Zögern, aber dann siegt die Aussicht auf Süßes.
3: Die lecken das ab, ne? Das können wir auch so ein bisschen an die Deko-Äste schmieren, dass die halt auch immer ein bisschen beschäftigt sind.
2: Ah! Oh, erschrocken. Entschuldigung.
3: Die finden alles interessant.
1: Ja, zweifellos auch mich. Eines der Fellbüschel ist auf meiner Schulter gelandet. Ich war erschrocken, betrachte es aber als ein Zeichen von Zuneigung. Nur noch mehr Zuneigung vom Rest der Großfamilie brauche ich nicht. Außerdem, Maika hat noch ein paar Stückchen Flechte im Korb. Die sind für den im Mai geborenen jüngsten Rentierjungen. Er konnte plötzlich nicht mehr aufstehen.
2: Und das Problem ist aber, wenn er nicht von alleine aufsteht, geht er auch nicht zur Mutti trinken. Also haben wir das mit allem unterstützt.
1: Mit Medikamenten, mit Physiotherapie und ganz viel Liebe.
2: Ja, da gab es Rentiermoospellet. Wir haben dem alles angeboten, was die kriegen dürfen. Haben daneben gesessen, haben die Wasserschale, als er wieder angefangen hat, von alleine aufzustehen, haben die Wasserschale immer dorthin geschafft, wo er hin ist.
1: Und tatsächlich, als ob er es verstanden hat und zeigen will, steht der kleine Rentierjunge auf und läuft. Ein bisschen stark sich noch, aber er läuft. Ein Blick auf die Uhr. Es ist 10.
4: Einen wunderschönen guten Morgen.
5: Morgen.
6: Morgen. Morgen.
4: Sie wollen alle mit zur Fütterung kommen?
7: Ja.
4: Das klingt super.
1: Der Wildtierpark Osterzgebirge ist kein Zoo der großen Sensationen, sondern der kleinen Wunder.
7: Der da sieht ganz komisch aus, weil der hier hat so runde Hörner und der hat ein Bart. Wir gehen jetzt aber auch weiter.
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1: In Höfgen bei Grimma ist heute Handwerkermarkt. Im Dorf der Sinne wird gezeigt, was man mit den Händen alles hinbekommt. Wie Petrus heute. Ja, wir haben und bekommen wunderbares Wochenendwetter. Trocken und sonnig in Sachsen bei 20 bis 24 Grad. Heute im Bergland 17 bis 21. Morgen ebenfalls trocken, viel Sonne 20 bis 25 Grad. Da duftet Sachsen wieder ein bisschen nach Holzkohle. Und Anfang der Woche wird nochmal auf Sommer gestellt mit bis zu 27 Grad.
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2: Mit Thomas Lopau. In Leipzig und bundesweit mehreren anderen Städten protestiert der Deutsche Gewerkschaftsbund zur Stunde gegen den Abbau sozialer Leistungen. Die Gesellschaft befinde sich in einem Wandel, sagte die sächsische DGB-Vorsitzende Daniela Kolbe. Dabei seien eine gute Industriepolitik und eine soziale Absicherung der Beschäftigten gleichermaßen notwendig. Die Gewerkschaft lehnt längere Arbeitszeiten ebenso ab wie Einschnitte bei der Pflege. Außerdem sollten nach Ansicht Kolbes die Betriebsrenten vor allem in Ostdeutschland gestärkt werden. Der Verband der Arbeitgeber erklärt, die Gewerkschaften verweigerten sich nötigen Veränderungen. Immer mehr ältere Menschen, Fachkräftemangel und internationaler Wettbewerb ließen sich nicht wegdemonstrieren, sagte Verbandschef Kampeter. Das Bündnis BSW diskutiert auf seinem Parteitag in Leipzig über die künftigen politischen Schwerpunkte. Zur Stunde stehen Reden der Bundesvorsitzenden Amira Mohamed Ali und von Generalsekretär Oliver Runert auf dem Programm. In Podiumsdiskussionen geht es am Nachmittag um die Stärkung des ländlichen Raums, Verbesserungen für die Wirtschaft und Fragen zur Meinungsfreiheit und Toleranz. Personalentscheidungen stehen nicht auf dem Programm. In Bautzen haben Bündnis 90 die Grünen ihre Landesversammlung fortgesetzt. Dort geht es vor allem um eine bürgernähere Politik mit spürbaren Erleichterungen. Die Deutsche Krankenhausgesellschaft dringt darauf, Berufsabschlüsse ausländischer Pflegekräfte zügiger anzuerkennen. Die Anerkennung sei in Deutschland sehr kompliziert und langwierig, sagte Vorstandsmitglied Henriette Neumeier der Augsburger Allgemeinen. Anträge würden von den Landesärztekammern bearbeitet, je nach Bundesland mit unterschiedlichen Anforderungen. Dazu käme monatelanges, manchmal jahrelanges Warten auf einen Termin für die Visavergabe. Die Kliniken seien aber auf Personal aus dem Ausland angewiesen, sagte Niemeyer. Lange Wartelisten oder verschobene Operationen seien bereits an der Tagesordnung. Die bunte Welt der Lego-Bausteine ist ins Renaissance-Schloss Augustusburg eingezogen. Ab heute können sich Besucher in der neuen Sonderausstellung auf eine Reise durch die Geschichte der weltbekannten Klemmbausteine begeben, wie Schlosschefin Patricia Mein erklärt.
3: Für mich ist das unwahrscheinlich faszinierend, wie Menschen so Freaks auch sind, die in ihren Kellern Lego in Massen zusammensuchen, um daraus Wochenende, Tage, Nächte zu bauen, um dann diese wunderschönen Exponate zu zeigen. Also man muss sich auch vorstellen, dass diese Menschen, das sind schon besonders, das ist eine ganze Familie, die auch in ihrem Familienbund diese Lego-Steine und diese Ausstellung auch für andere Ausstellungshäuser zusammenbaut und diese Sammlung dann auch eben für die Bevölkerung zur Verfügung stellen.
2: Das waren Nachrichten von MDR Sachsen. 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
1: Die können Sie gerne aufs Handy laden, ist kostenfrei. Und hier ist der MDR Sachsen Verkehrsservice. Gleich 7 Blitzern. Erstmal auf die A17 Richtung Dresden. Zwischen dem Grenzübergang und Baretal Stau 10 Minuten plus. B172 Richtung Schmilka zwischen Königstein und Bad Schandau Stau 20 Minuten plus. In Görlitz kommt es in Teilen der Innenstadt, Altstadt und Südstadt zu Behinderungen wegen Demonstrationen. Es wird geblitzt auf der A9 Richtung Berlin zwischen Halle und Bitterfeld-Wolfen, auf der B2 in Bad Düben, auf der Muldebrücke Richtung Leipzig, auf der B6 zwischen Gerichsheim und Machern am Abzweig Brandis, auf der 87 am Abzweig Gräfendorf in beiden Richtungen, auf der 96 in Mittelherwigsdorf in beiden Richtungen, auf der 169 in Höhe A72 Richtung Stolberg und in Leipzig in der Kiewer Straße Richtung Ratzelbogen. Sie können gerne weitere Tipps durchgeben, entwarnen auch unter 0800 6375 637. Herzlichen Dank, schnell und aktuell, der MDR Sachsen Verkehrsservice.
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1: Klappt auch super. Ja, ich wünsche Ihnen auch ein wunderbares Wochenende. Heute ist Europäischer Tag der Sprachen. Englisch, Französisch, Sorbisch, Italienisch, alles kann man lernen. Nur eine Sprache bleibt für uns Männer bis heute schwierig. Frau Ja, aber die Beatles machen uns seit Jahrzehnten Hoffnung, wenn sie singen, wir kriegen das schon irgendwie hin. 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

0: Musik von Starship hier beim Sachsen Radio haben wieder mal eine Stadt gebaut. Und damit sind wir schon mittendrin im Thema. Sie wissen, die einen kippen einfach die große Schüttkiste aus und bauen fantasievoll drauf los. Andere sammeln ganze Lego-Serien, setzen Motiv für Motiv zusammen und bis irgendwann komplette Städte und Landschaften entstehen. Wir hatten es gerade in den Nachrichten. Seit heute haben Sachsens Lego-Fans dafür ein neues Ziel, Schloss Augustusburg. Und dort läuft die Ausstellung Flashback. In diesen Minuten auch mit meiner Kollegin Katja Leppmann-Wagner.
1: Ja, also ich habe mich jetzt in das Abenteuer Lego-Bausteine gestürzt und ich bin erstmal total begeistert, was man hier alles sehen kann. Es gehen einem fast die Augen über. Das sind ganze Landschaften, die hier entstanden sind. Und neben mir steht jetzt Julia. Sie kommt aus Meißen. Warum haben Sie sich auf den Weg gemacht? Ging es um die Augustusburg oder doch um Lego?
2: Es ging um Lego. Und speziell für die Kinder ein Erlebnis. Es wurde groß angepriesen und wie man sieht, es ist toll.
1: Wie heißt du denn?
3: Frieda.
1: Frieda und du bist?
3: Otto.
1: Bist du so ein Lego-Fan als Mädel?
3: Ja, schon.
1: Was hast du denn selbst zu Hause?
3: Stitch, Angel und so ein Herz aus Lego.
1: Wie ist das bei dir, Otto? Bist du jemand, der immer alles wieder neu baut?
4: Also es geht halt auch manchmal kaputt und das ist halt dann schwieriger wieder aufzubauen und dann, ich lasse es halt stehen und spiele auch damit.
1: Ihr seid noch nicht ganz so lange dabei. Ich sehe schon euer Zettel. Zwei Sachen habt ihr schon ausgefüllt. War es schwierig, denn es gibt hier so ein Entdecker-Quiz.
4: Das ist ganz schön verwimmelt.
1: Es ist verwimmelt, genau. Also es gehen einem so ein bisschen die Augen über. Was ist denn die erste Frage, Frieda, die du beantworten musstest?
3: In welcher Stadt in Dänemark begann 1930er Jahre die Geschichte von Lego?
1: Gut, das muss man jetzt nicht rausfinden, das weiß man ganz einfach. Wer wusste das von euch?
3: Papa.
1: Papa kennt sich aus.
5: Naja, es gibt ein Schild, da steht's drauf. Gewusst habe ich es nicht.
1: Sind Sie selber so ein Fan und basteln gerne mal mit den Kindern oder steckern mit den Kindern?
5: Mit den Kindern, ja. Vorher nicht, aber durch die Kinder ist das gekommen.
1: Was haben Sie denn da alles so Schönes zu Hause?
5: Ach, diverse Autos, Boote, kleine Hubschrauber.
1: Und wie erleben Sie jetzt die Ausstellung? Was gefällt Ihnen ganz besonders? Warum sollte jeder herkommen und sich das anschauen?
5: Das ist schon Wahnsinn, was so sich in der Zeit so entwickelt hat und wie lange es das schon gibt.
1: Julia, was ist Ihnen sofort aufgefallen, was gefällt Ihnen ganz besonders gut?
6: Die Städte, also diese Landschaften, die hier aufgebaut wurden. Und wenn man es nicht wüsste, dass es von früher ist, ist es eigentlich doch noch sehr aktuell. Toll gemacht.
1: Ja, lieber Mike, der ein oder andere Hörer, der denkt es jetzt wahrscheinlich auch. Also ich mag dann doch lieber Duplo. Aber wie sieht das bei dir aus? Bist du Lego-Fan oder Duplo-Fan? Womit spielen deine Kinder?
0: Also ich esse gern Duplo. Ja, und meine Kinder spielen mit dem Handy. Und meine Tochter mit meinem Amazon-Account, um sich neue Bücher zu bestellen. Danke Katja Lippmann-Wagner für diese Eindrücke vom Schloss Augustusburg. Und falls Sie heute noch hin wollen, bis 17 Uhr kommen Sie rein. Geschlossen wird erst um 18 Uhr.

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1: Und in der neuen Ausgabe wird es bunt. Es geht um den Regenbogen, das totale Farbspektrum und damit hinein ins Aquarium zu den Regenbogenfischen. Aber wenn man die so sieht, ja, da sticht einem der Regenbogen nicht direkt ins Auge. Gefühlt ist da eher weniger Farbe im Spiel. Ariel Jacken, der Zoo-Kurator, hat die Erklärung dafür.
2: Das liegt immer so ein bisschen im Auge des Betrachters. Gerade die Fischfreaks sind bekannt dafür, selbst im kleinsten braunen Fischchen noch alle Farben des Regenbogens zu sehen. Von daher, das ist mit denen schwer zu verargumentieren. Aber tatsächlich sind die Regenbogenfische im Vergleich zu sehr vielen Süßwasserarten sehr bunt. Unter den Regenbogenfischen versteht man tatsächlich eine ganze Familie mit insgesamt 7 Gattungen. Wir reden also über weit über 100 Arten.
1: Wie viele davon man im Zoo in Leipzig bestaunen kann und ob die es alle von der Größe her mit der Regenbogenforelle aufnehmen können, das hören wir jetzt hier nach halb hier bei uns beim Sachsenradio.

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6: In Zwönitz wird heute Erntedankfest gefeiert. In diesen Sekunden beginnt der große Festumzug und gleichzeitig findet der 33. Erzgebirgische Pferdetag statt. Uns scheint weiter die Sonne auf den Pony. Es bleibt trocken in Sachsen bei 20 bis 24 Grad, im Bergland 17 bis 21. Morgen bleibt es ebenfalls trocken mit viel Sonnenschein bei 22 bis 25, örtlich vielleicht sogar 26 Grad. Und zum Wochenanfang legt die Wärme nochmal nach, bis zu 27 Grad sind dann drin. Zum MDR Sachsen Verkehrsservice. A17 Richtung Dresden zwischen dem Grenzübergang und Baretal Stau, Viertelstunde plus. A72 Richtung Leipzig zwischen Zwickau Ost und Hartenstein steht ein defekter LKW und Vorsicht, hier liegt verlorene Ladung auf der Fahrbahn zwischen Zwickau Ost und Hartenstein Richtung Leipzig. B172 Richtung Schmilka zwischen Königstein und Bad Schandau Stau, halbe Stunde kommt hier drauf. In Görlitz kommt es in Teilen der Innenstadt, Altstadt, Südstadt zu Behinderung wegen Demonstrationen. Und es wird geblitzt auf der A9 Richtung Berlin zwischen Halle und Bitterfeld-Wolfen. Auf der B6 zwischen Gerichsheim und Machern am Abzweig Brandis. Auf der B87 am Abzweig Gräfendorf in beiden Richtungen. Auf der 96 in Mittel-Herwigsdorf in beiden Richtungen. Auf der B169 in Höhe A72 Richtung Stolberg. Und in Leipzig in der Kiewer Straße Richtung Ratzelbogen. 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
1: Und Regenbogen gibt es an diesem Wochenende und überhaupt nur im Zoo Leipzig. Wie wäre es mit einem Abstecher bei diesem Wetterchen? Dort gibt es etliche Regenbogenfische in den Aquarien. Und unser Zoo-Reporter der Kenze will es in der neuen Podcast-Folge natürlich ganz genau wissen. Er hat Zoo-Kurator Ariel Jacken gefragt, wie viele der 100 Arten man in Leipzig sehen kann.
2: Wir haben aktuell 15 Arten aus zwei Gattungen und die meisten davon auch regelmäßig in der Zucht.
3: Machen wir uns nochmal ein Bild von Ihnen selbst. Die Farbe hat man jetzt schon angesprochen. Wie groß sind die? Ich kenne Regenbogenforelle. Ich vermute mal, damit haben Sie nichts zu tun.
2: Nee, die sind tatsächlich deutlich kleiner. In den geläufigen Gattungen, den klassischen Regenbogenfischen, sage ich mal, da werden Männchen bis maximal 12, 14 Zentimeter. Das sind aber dann schon die ganz großen. Die meisten Arten bleiben tatsächlich dann so bei 8 bis 10 Zentimeter ungefähr.
3: Ist das ein Schwarmfisch? Also in dem Becken war es recht voll?
2: Ja, genau. Also die sind nicht alleine unterwegs, sondern die bleiben immer in Gruppen. Die lassen sich auch im Aquarium sehr gut in Gruppen. Die bleiben ziemlich friedlich. Das Geschlechterverhältnis sollte natürlich jetzt nicht ganz ungünstig sein, aber die sind jetzt nicht für eine zänkische Art bekannt.
1: Ja, ob es die Regenbogenfische auch mit anderen Fischarten im Aquarium aushalten und wo und ob überhaupt die Regenbogenfische noch in freier Wildbahn zu finden sind, das und noch viel mehr können Sie sich gern anhören an diesem Wochenende.
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Kurz nach drei Viertel. Schönes Wochenende mit dem Sachsen Radio. Gleich nach eins wird's dann wieder sportlich bei uns mit Kathleens Fairplay Show. Und vorher erhöhen wir noch die Chance, ja, dass Sie heute endlich mal ein DAB Plus Radio gewinnen. Und dafür brauchen wir heute ein bisschen Glücksbringerwissen. Unsere Chemnitzer Boxerin Maxi Klötzer hat bei der EM in Bulgarien Bronze gewonnen. Eine starke Leistung. Wir hatten dies diese Woche auch gefeiert. Und bei ihren Kämpfen hat sie immer einen ganz bestimmten Glücksbringer dabei. Also bei einer harten Boxerin erwartet man ja so einiges. Aber was ist es? A, ein Teddybär aus Kindheitstagen, B, ein Schweizer Taschenmesser oder C, ein Räuchermännchen aus dem Erzgebirge. Was denken Sie? Schreiben können Sie uns ab sofort über mdrsachsenradio.de oder Sie rufen kurz an für 14 Cent die 01375 800 800. Und vielleicht bringt der Glücksbringer ja Ihnen Glück mit unserem Digitalradio schick im Sachsenradio-Design.

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9: Genießen Sie schön dieses erste Herbst- und letzte Septemberwochenende. Es bleibt trocken und sonnig und morgen wird es auch so. Heute bei 17 bis 24 Grad und morgen bei 22 bis 25, örtlich 26 Grad. Bestes Wetter für den Erntedankfest-Umzug in Zwönitz, 12:30 morgen. Ich hatte vorhin heute gesagt, sorry. Und zum Wochenanfang kommt nochmal deutlich wärmere Luft zu uns mit 27 Grad maximal. Ich wünsche Ihnen ein wunderbares Wochenende und übergebe jetzt an die XL-Nachrichten und Fairplay.
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10: 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Das Bündnis

0: Das BSW diskutiert auf seinem Parteitag in Leipzig über die künftigen politischen Schwerpunkte. Gastrednerin war unter anderem die Bundesvorsitzende Amira Mohamed Ali. MDR Sachsen-Reporterin Daniela Karls beobachtet die Versammlung für uns.
1: Bundesweit hat das BSW mittlerweile 12.000 Mitglieder. In Sachsen sind es 767. Und diesen und auch der BSW-Fraktion im Sächsischen Landtag kämen innerhalb der noch jungen Partei eine besondere Rolle zu. Das betonte auch der Co-Landesvorsitzende Jörg Scheibe zu Beginn des Parteitages. Das BSW will deshalb auf dem 5. Parteitag, den die Partei überhaupt veranstaltet, vor allem um gemeinsame Positionen ringen. So liegt beispielsweise ein Antrag zum Thema Windkraftausbau vor. Darin sprechen sich die Verfasser unter anderem dafür aus, Windkraft gleichberechtigt neben anderen Energieformen zu behandeln. Ein weiterer Antrag beschäftigt sich mit dem Immobilien- und Wohnungsmarkt. Wie kann der Erwerb von selbstgenutztem Wohneigentum stärker gefördert werden? Hier die zentrale Frage. Auf dem Parteitag soll nicht nur in klassischen Formaten über diese und andere Themen diskutiert werden. Für den Nachmittag sind auch verschiedene Podiumsdiskussionen mit externen Gästen geplant.
0: In Bautzen haben auch Bündnis 90 Die Grünen ihre Landesversammlung fortgesetzt. Dort geht es vor allem um eine bürgernähere Politik mit spürbaren Erleichterungen. Eine der Hauptrednerinnen war Franziska Schubert. MDR Sachsen-Reporterin Beate Dietze hat die Rede verfolgt.
2: Die Wirtschaft stehe unter Druck, die Gesellschaft sei polarisiert und der Faschismus habe den Fuß in der Tür, sagte Franziska Schubert. Doch die Bundesregierung liefere keine Antworten, zeige weder Führungsstärke noch Zuversicht. Und das in einer Zeit, in der die Menschen Orientierung suchten, so Schubert. Die CDU im Osten stehe vor einer Zerreißprobe. Man erlebe eine CDU, die gemeinsame Sache mache mit den Rechten, wie in Heidenau, und einen Innenminister, der am Grundrecht auf Asyl rüttele. Die Grünen hätten die Kraft und den Mut, die Realitäten ehrlich zu benennen. Man wolle die Gegenwart gestalten, den Menschen ein konkretes Angebot machen und die Hoffnung nicht der AfD überlassen.
0: In Leipzig und bundesweit mehreren anderen Städten protestiert der Deutsche Gewerkschaftsbund gegen den Abbau sozialer Leistungen. Die Gesellschaft befinde sich in einem Wandel, sagte die sächsische DGB-Vorsitzende Daniela Kolbe. Dabei seien eine gute Industriepolitik und eine soziale Absicherung der Beschäftigten gleichermaßen notwendig. Die Gewerkschaft lehnt längere Arbeitszeiten ebenso ab wie Einschnitte bei der Pflege. Außerdem sollten nach Ansicht Kolbes die Betriebsrenten vor allem in Ostdeutschland gestärkt werden. Dem Verband der Arbeitgeber gehen diese Forderungen zu weit, berichtet Andreas Gerlach.
3: BDA-Hauptgeschäftsführer Kampeter sagte, von den Gewerkschaften komme zu fast jeder Veränderung ein Nein. Das sei schon eine Art Ritual. Jeder wolle sichere Renten, gute Pflege und Gesundheitsversorgung. Demografie, Fachkräftemangel und internationaler Wettbewerb ließen sich aber nicht wegdemonstrieren.
0: In Oberwiesenthal steht heute beim 123. Deutschen Wandertag der Festumzug auf dem Programm. Grenzüberschreitend beginnt er an der tschechischen Grenze in Božidá. Dort wird zur Stunde das steinerne Herz Europa eingeweiht. MDR Sachsen-Reporterin Christiane Günther.

0: Fahnen und Wimpeln und typischen Trachten. Im Anschluss wird es in Oberwiesenthal eine Bergparade geben, mit 800 Mitwirkenden im traditionellen Habit und mit zahlreichen Bergmusikern.
1: Die sächsischen Teichwirte rechnen in diesem Jahr mit einem durchschnittlichen Ertrag beim Karpfen von rund 1500 Tonnen. Die Fische seien allerdings durch die Hitze im Sommer kleiner als sonst, sagte Verbandschef Kevin Kretschmer. Dazu kommen noch rund 300 Tonnen an Schleie, Zander und Hecht. Kretschmer betont, hob hervor, dass es im Agrarministerium ein zunehmendes Verständnis dafür gebe, die historische Bewirtschaftung der alten Teiche zu unterstützen. Andernfalls könnte die Branche nicht überleben. Momentan gibt es im Verband 60 Betriebe im Haupt- und Nebenerwerb. Die Karpfensaison wurde heute offiziell in Rietschen im Landkreis Görlitz eröffnet, gleichzeitig mit den Lausitzer Fischwochen. In Augustusburg wird heute in der Stadtkirche St. Petri eine neue Orgel eingeweiht. An dem weltweit einzigartigen Instrument wurde 2,5 Jahre gebaut. Rund 4500 Pfeifen und Glockenstäbe sind überall im Kirchenraum platziert. Sie erzeugen einen raumfüllenden, allseitigen Klang. Kantor und Organist Pascal Kaufmann hat schon eine Woche lang darauf geprobt.
2: Wir sind super glücklich, dass es wirklich zu einer Punktlandung auch im Termin gekommen ist. Da hat die Orgelbaufirma wirklich was Großes, Meisterhaftes hier geschaffen, zusammen in Abstimmung mit den vielen anderen kleinen Gewerken.
3: Ich bin total happy mit diesem ganzen Instrument. Ehrlich gesagt hätte ich fast nicht für möglich gehalten, dass wirklich alle Einzelheiten, dass das wirklich auf den Punkt spielbereit wird.
1: Heute Abend und morgen gibt es mehrere Konzerte, unter anderem Tschaikowskis Peter und der Wolf. Ab Oktober gibt es Orgelwochen mit Führungen, Mittagsmusiken, Abendklängen und Konzerten. Das waren Nachrichten von MDR Sachsen. 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
4: MDR Sachsen Verkehrsservice A72 Richtung Leipzig zwischen Zwickau Ost und Hartenstein, Stau wegen eines defekten LKW. 10 Minuten müssen Sie mit mehr einplanen. B172 Richtung Schmilka zwischen Königstein und Bad Schandau, Stau. 30 Minuten dauert es hier länger. Vorsicht, in Olbernhau in der Grüntaler Straße ist Öl auf der Fahrbahn. In Görlitz kommt es in Teilen der Innenstadt, Altstadt und Südstadt zu Behinderungen wegen Demonstrationen. Und geblitzt wird auf der A9 Richtung Berlin zwischen Halle und Bitterfeld Wolfen. Auf der B6 zwischen Gerichshain und Machern, dort am Abzweig Brandis. Auf der B87 am Abzweig Gräfendorf in beiden Richtungen. Auf der B96 in Mittelherbigsdorf in beiden Richtungen, auf der B169 in Höhe A72 Richtung Stolberg. Geblitzt wird außerdem in Leipzig in der Kiewer Straße Richtung Ratzelbogen und in Dresden in der Meißner Landstraße in beiden Richtungen. 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
4: Ich grüße Sie. Lok Leipzig hat heute die aktuelle Nummer 1 der Tabelle zu Gast, Rot-Weiß Erfurt. Bisher läuft es ja nicht so richtig für die Leipziger, aber nach dem Sieg letztes Wochenende wollen sie heute nachlegen. 14 Uhr geht's los, wir sind natürlich für Sie dabei. Außerdem fällt heute die Entscheidung, mit welcher Stadt, mit welcher Region Deutschland in die Bewerbung für Olympische Spiele gehen will. Bald können wir alle auch einen Blick in die gute Stube von Trainer-Ikone Jutta Müller werfen. Die Vorbereitungen dafür im Museum laufen. Wir durften schon mal einen Blick riskieren und es gibt wieder ein Digitalradio zu gewinnen. Also, schönen Nachmittag für Sie, für uns. Schön, was wir den zusammen verbringen.

0: Heute fällt die Entscheidung, mit welcher Stadt, mit welcher Region sich Deutschland für Olympische Sommerspiele in 10, 14 oder auch 18 Jahren bewerben will. Für Sachsen war ja schon am Donnerstag Schluss. Sachsen war Co-Bewerber von Berlin. Berlin hat zurückgezogen. Im Rennen sind also noch München und die Region Köln-Rhein-Ruhr. Und sollte letztere den Zuschlag bekommen, wäre zumindest der Kanupark Mark Kleeberg noch im Rennen, denn der gehört auch zum Köln-Rhein-Ruhr-Konzept. Per vor der Wühlbrücke, Sie werden die Wahl heute im Kanupark Mark Kleeberg verfolgen. Wie groß sind denn die Hoffnungen dort noch?
1: Also die Chancen sind rein rechnerisch, würde ich jetzt erstmal sagen, mindestens bei 50-50, weil es sind ja nur noch zwei im Rennen. Mhm. Und bekannt ist ja, dass Köln-Rhein-Ruhr diese Kanu-Anlage hier in Markkleeberg mit in der Bewerbung drin hat, also integriert hat. Und deswegen wird natürlich auch für Köln-Rhein-Ruhr, werden hier die Daumen gedrückt, wer es dann am Ende macht in Baden-Baden, ist für mich tatsächlich eine ganz offene Angelegenheit.
0: Ist denn die Wahl der Köln-Rhein-Ruhr-Region das einzige Ticket für Markkleeberg oder gibt es da noch irgendwie ein Hintertürchen?
1: Ja, da wird schon so ein bisschen gemunkelt, weil natürlich dieses Kanu-Slalom und Kajak-Cross, das sind ja die beiden Wettbewerbe, die bei Olympia auf so einer Anlage stattfinden. Das ist unglaublich teuer und solche künstlichen Kanäle gibt es eigentlich nur ganz selten in der Welt. Und in Deutschland ist es eben so, dass die Münchner Bewerbung Augsburg mit ins Rennen genommen hat. Aber Augsburg ist kein künstlicher Kanal, sondern ist ein natürlicher Kanal. Die müssen also ihr Wasser vom Lech abzweigen. Und da gibt es immense Probleme. Da hat man also in diesem Jahr schon mehrere Dutzend Trainingstage absagen müssen, weil man schlicht und ergreifend nicht genug Wasser in den Kanal hat spülen können. Jetzt gibt es zwei Optionen. Entweder Augsburg schafft das mit wahnsinnigen Neubauten und Techniken und Speicherbecken und Turbinen tatsächlich diesen Kanal dann fit zu machen für Olympia. Oder, und jetzt sind wir beim Hintertürchen, vielleicht kommt dann tatsächlich Mark Kleeberg auch bei der Münchner Bewerbung zum Zug.
0: Und darauf hofft man natürlich auch in Mark Kleeberg.
1: Davon gehe ich aus. Das wird auch so ein bisschen kommuniziert, dass man hier zumindest bereitsteht. Aber wie da die Chancen sind, weiß ich natürlich nicht, weil der Ehrgeiz von München und speziell von Augsburg wird natürlich sein, die eigene Strecke olympiatauglich zu machen.
0: Ja, dann danke für die Einschätzung. Die Entscheidung fällt heute Nachmittag. Wir bleiben dran.

0: die Dire Straits beim Sachsenradio. Alle drei sächsischen Zweitliga-Eishockey-Mannschaften standen gestern Abend auf dem Eis. Dabei kam es auch zum ersten Sachsen-Derby der Saison zwischen den Eispiraten Krimmitschau und den Dresdner Eislöwen. Volles Haus in Krimmitschau, gut 4000 Fans waren da und es gab schon große Emotionen vor dem Spiel. Eispiratenlegende André Schietzold wurde nach über 20 Jahren Profijahr natürlich in die Eishockey-Rente verabschiedet.
1: Ich habe das Trikot immer wirklich mit Herzblut getragen und als ich die Fans wieder gesehen habe, dann sind die alten Gefühle wieder hochgekommen.
0: Das Spiel selbst war ein hitziges mit vielen Unterbrechungen und mit einem verdienten 4:3-Sieg der Hausherren. Krimmitschau steht jetzt auf Rang 6 in der Tabelle und Geschäftsführer Jörg Buschmann ist zufrieden.
2: Die Jungs, die geben alles, die wissen, um was es geht. Auf Dresdner Seite sieht es da gerade noch nicht so aus, als wenn die wissen, um was es geht.
0: Denn für die Eislöwen war es die dritte Niederlage im dritten Spiel. Eislöwe Oliver Granz ist sichtlich angefressen.
3: Wir brauchen gefühlt jedes Mal ein Drittel, wir brauchen jedes Mal einen Rückstand, bis wir irgendwie in Fahrt kommen. Das sollte bei so einem erfahrenen Team nicht der Fall sein, daran müssen wir arbeiten. Ne?
0: Die Lausitzer Füchse waren beim aktuellen Tabellenführer Kassel Huskies und müssen auch weiter auf den ersten Erfolg der Saison warten. Für sie gab es eine 2:4 Niederlage. Spannend gestern Abend auch in der Basketball-Bundesliga. Die Niners Chemnitz waren bei den Hamburg Towers zu Gast und nach der knappen Auftaktniederlage beim Meister Alba Berlin mussten sich die Chemnitzer auch gegen Hamburg knapp geschlagen geben mit 90:94 nach Verlängerung. Der Chemnitzer Spieler Janis von Seckendorf fasst das so zusammen.
4: Ja, ich glaube, am Ende sind einfach bei Hamburg die Würfe gefallen. Wir haben viele Würfe genommen, die daneben gingen, haben uns zweite Chancen erarbeitet, aber die zweiten Chancen haben leider auch nichts gebracht, sind auch daneben gegangen und das war, glaube ich, ein ganz klassisches Spiel. Das war sehr nah beieinander und am Ende sind bei Hamburg die Würfe gefallen, bei uns eben nicht.
0: Ja, die Niners. Morgen dann mit ihrem ersten Heimspiel der Saison gegen Hagen.

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3: Viel Sonne, es ziehen zwar ein paar Wolkenfelder durch, aber da wird nichts rauströpfeln. 21 bis 24 Grad heute Nachmittag. Und dieses ruhige, sonnige Herbstwetter bleibt uns auch die nächsten Tage erhalten. Temperaturen dazu aber sommerlich. Morgen bis 26 Grad, Montag, Dienstag voraussichtlich bis 27. MDR Sachsen Verkehrsservice A72 Richtung Leipzig zwischen Zwicker Ost und Hartenstein. Stau wegen eines defekten LKW. 10 Minuten dauert es hier länger. B172 Richtung Schmilka zwischen Königstein und Bad Schandau. Stau, bitte 30 Minuten mehr einrechnen. Vorsicht in Olbernhau. In der Grüntaler Straße ist Öl auf der Fahrbahn. In Görlitz kommt es in Teilen der Innenstadt, Altstadt und Südstadt zu Behinderungen wegen Demonstrationen. Und geblitzt wird auf der A9 Richtung Berlin, und zwar zwischen Halle und Bitterfeld-Wolfen, auf der B6 zwischen Gerichsheim und Machern, dort am Abzweig Brandes, auf der B87 am Abzweig Greifendorf in beiden Richtungen, auf der B96 in Mittelherwigsdorf in beiden Richtungen, auf der B169 in Höhe A72 Richtung Stolberg, in Dresden in der Meißner Landstraße in beiden Richtungen und in Leipzig in der Kiewer Straße Richtung Ratzelbogen. 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

da bin ich doch wieder in meiner Jugend. Ostklassiker City am Fenster hier beim Sachsenradio. Und wir möchten auch heute wieder ein Digitalradio auf den Weg schicken. Und heute wird's handfest. Bei der Box-Europameisterschaft in Bulgarien hat die Chemnitzerin Maxi Klötzer die Bronzemedaille gewonnen. Und vielleicht lag es ja am Glücksbringer, den sie immer dabei hat bei all ihren Kämpfen. Was könnte da sein? Was glauben Sie? Das möchten wir heute wissen. A, ein Teddybär aus Kindheitstagen, B, ein Schweizer Taschenmesser oder C, ein Räuchermännchen aus dem Erzgebirge. Sie können uns gern mailen über mdrsachsenradio.de oder Sie rufen einfach an für 14 Cent. Das wäre dann die 01375 800 800. Und vielleicht klappt's ja mit dem Digitalradio.

0: Ihr Sonnabendnachmittag mit dem Sachsenradio. Über 3 Jahrzehnte war sie die erfolgreichste Eislauftrainerin der Welt, die Chemnitzerin Jutta Müller. Nach außen hin immer glanzvoll, privat dagegen eher bescheiden. Die Trainerlegende hat zum Beispiel immer in einem Neubaublock gelebt. Und jetzt wird die gute Stube von Müller im Schlossbergmuseum in Chemnitz ausgestellt. Für Tochter Gabi Seifert ist die bis heute
1: so ein bisschen was ganz Besonderes, obwohl es leider nicht so oft genutzt wurde, nämlich meistens nur an Festtagen. Also meine Oma, also die Mutter meiner Mutter, die hat dieses Sofa hier noch mit Zeitungsdecken abgedeckt und da durfte sich fast keiner draufsetzen. Und meine Mutter hat es dann ein bisschen aufgelöst.
0: Noch wird letzte Hand angelegt.
1: Da fehlen noch eine ganze Menge Bilder, da fehlen Pokale, vielleicht noch eine Decke war hier immer drauf. Also einiges fehlt noch und es wird das Zimmer auch ein bisschen besser noch beleben.
0: Genau, am letzten Novemberwochenende wird die Ausstellung dann eröffnet und läuft dann erstmal bis März 27 im Schlossbergmuseum in Chemnitz.

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0: 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Auch für die Landkreise Bautzen und Görlitz.
8: Ein ruhiger, sonniger Nachmittag mit ein paar Wolkenfeldern zwar, aber es bleibt trocken bei 21 bis 24 Grad. Und der September verabschiedet sich sommerlich, morgen bis 26 Grad, Montag, Dienstag bis 27. Dazu viel Sonne, ein paar Wolken und weiter trocken.
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9: Mit Nathalie von Mildenstein. Das Bündnis BSW diskutiert auf seinem Parteitag in Leipzig über die künftigen politischen Schwerpunkte. Nach dem Einzug in mehrere Landtage in Ostdeutschland sehe sich die Partei gestärkt, so der Landesvorsitzende Jörg Scheibe. Am Nachmittag geht es um die Stärkung des ländlichen Raums, Verbesserungen für die Wirtschaft und Fragen zu Meinungsfreiheit und Toleranz. In Bautzen haben Bündnis 90 Die Grünen ihre Landesversammlung fortgesetzt. Dort geht es um eine bürgernähere Politik sowie Verbesserungen beim Verkehr und beim Klimaschutz. Die Fraktionsvorsitzende im Landtag, Franziska Schubert, sieht die Grünen als einzige Partei, die Vorsorge trifft für die Zukunft.

0: der Menschen. Die Renten in Deutschland werden nach Einschätzung von Wirtschaftsexperten im kommenden Jahr um mehr als 4% steigen. Nach Presseberichten geht das Leibniz-Institut für Wirtschaftsforschung Halle von 4,7% zum 1. Juli nächsten Jahres aus. Das Institut verwies auf die vergleichsweise stark steigenden Verdienste der Arbeitnehmer in diesem Jahr. Auch die Deutsche Rentenversicherung hält an ihrer Prognose von 4,4% fest. Die Renten folgen in ihrer Entwicklung immer den Löhnen des jeweiligen Vorjahres. Seit 2023 ist der Anstieg in Ost- und Westdeutschland gleich. In der St. Petrikirche in Augustusburg beginnt zur Stunde der Festgottesdienst zur Einweihung der neuen Orgel. Das historische Instrument der Orgelbaufirma Jämlich aus Sachsen aus dem 19. Jahrhundert war in 2,5 Jahren umgebaut und erweitert worden. Dazu gekommen sind 5 weitere Orgelwerke und Klangquellen wie Akkordeon, Marimbaphon, Glocken oder Vogelstimmen, die im gesamten Kirchenraum verteilt sind. Damit kann ein umfassender allseitiger Raumklang erzeugt werden. 1,3 Millionen Euro hat der Umbau gekostet, aufgebracht vom Freistaat und privaten Spenden. Die Augustusburger Klangwelt soll ein neuer touristischer Magnet im Erzgebirge werden. In der Fußballregionalliga Nordost hat der 1. FC Lok Leipzig den aktuellen Spitzenreiter FC Rot-Weiß Erfurt zu Gast. Live vom Spiel berichtet für uns Thorsten vom Wege.
1: Klingt eigentlich so, als seien die Erfurter diesmal der Favorit, obwohl sie ja beim Staffelsieger der Regionalliga Nordost der vergangenen Saison zu Gast sind. Lok gegen Rot-Weiß, das ist ein Spiel mit großer Bedeutung und das ist ein Spiel, das richtungweisend sein kann. Denn im Moment haben die Thüringer ja 9 Zähler Vorsprung auf die Leipziger. Das heißt, ein Pflichtsieg für die Leipziger wäre hier Pflicht. Lokomotive Leipzig in gelben Hemden und blauen Hosen, also in der gewohnten Farbe und auch die Blumenstädter in ganz Rot. Das heißt, es kann in wenigen Augenblicken hier losgehen mit dieser Partie unter verschiedenen Vorzeichen, denn bei Lok, da ist die Verletzungsmisere riesengroß. Kusic und Stein gesperrt wegen verschiedener Karten und Wilton kann auch nicht spielen. Demzufolge gibt es eine neue Indeckung. Los geht's in wenigen Augenblicken.
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2: MDR Sachsen, Verkehrsservice A72 Richtung Leipzig. Zwischen Zwickau Ost und Hartenstein, Stau wegen eines defekten LKW. 10 Minuten müssen Sie hier mehr einplanen. B172 Richtung Schmilka, zwischen Königstein und Bad Schandau, Stau. 20 Minuten sind es hier mehr. In Görlitz kommt es in Teilen der Innenstadt, Altstadt und Südstadt zu Behinderungen wegen Demonstrationen. Und geblitzt wird auf der R9 Richtung Berlin, und zwar zwischen Halle und Bitterfeld-Wolfen, auf der B6 zwischen Gierigsein und Machern, dort am Abzweig Brandis, auf der B87 am Abzweig Gräfendorf in beiden Richtungen, auf der B96 in Mittelherbigsdorf in beiden Richtungen. In Dresden wird geblitzt, in der Meißner Landstraße in beiden Richtungen und in Leipzig in der Kiewer Straße Richtung Ratzelbogen. 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
2: Grüße Sie. Erste bis dritte Liga haben Länderspielpause. Regionalliga ist am Start. Lok Leipzig hat Rot-Weiß Erfurt zu Gast. Nach dem Sieg, da sind die Stirnfalten wieder ein bisschen glatter bei den Leipzigern. Wie es heute läuft, wird uns Thorsten vom Wege berichten. Das Spiel ist gerade angepfiffen worden. Wir halten Sie auf dem Laufenden.

0: Regionalliga beim Sachsenradio. Der Meister fordert den Tabellenführer heraus. Lok Leipzig empfängt Rot-Weiß Erfurt. Thorsten vom Wege schaut für uns auf die Partie, die Thorsten wie angelaufen ist.
1: Also aus Sicht der Sachsen recht zäh, denn im Moment spielt hier nur eine Mannschaft und das sind die Gäste aus der thüringischen Landeshauptstadt. Die hatten ja auch schon Möglichkeiten, 2 oder 3, scheiterten entweder am Leipziger Keeper, an Jonas Wendlinger, dem Österreicher, der ja inzwischen bei Lok zwischen den Pfosten steht, oder am eigenen Unvermögen, als beispielsweise Marco Wolf einen Ball, der völlig freistehend auf ihn zukam, mit der Brust annehmen wollte. Und dann sprang ihm das Spielgerät aber einen Meter nach vorne und demzufolge konnten die Leipziger das klären. Lok gut damit beschäftigt, hier das 0:0 zu verteidigen, nach vorne überhaupt noch nichts zu sehen von den Messestädtern. Und demzufolge ist es eigentlich fast eine Frage der Zeit, bis der Tabellenführer aus Erfurt hier vielleicht das erste Mal einnetzt. Aber wir haben schon verschiedene Spiele gesehen zwischen den beiden Mannschaften, ist ja ein Traditionsduell. Und da waren auch ein paar dabei in der jüngeren Vergangenheit. Dort hat Erfurt hier genauso dominant in Leipzig gespielt, wie man das im bisher in den ersten, wie viel haben wir denn gespielt, knapp 10 Minuten getan hat. Und am Ende hat trotzdem Lokomotive als Sieger den Platz verlassen. Also sind wir mal gespannt, wie sich die Partie weiterentwickelt. Leipzig ja mit ein paar Schwierigkeiten in der Innenverteidigung. Man hat entweder verletzte oder gesperrte Spieler, sodass man da neu zusammenstellen musste. Aber es ist ja kein Wunder, dass Thorsten Ziegner trotzdem 11 Jungs gefunden hat, die heute hier kicken wollen und die das auch tun. Die aber, wie gesagt, in diesen ersten Anfangsminuten ihre Liebe, Mühe und Not haben mit spielstarken Erfurtern, die hier beweisen in dieser Startphase, dass sie nicht umsonst schon 24 Zähler eingesammelt haben und Tabellenführer sind.
0: Thorsten vom Wege von der Partie Lok Leipzig gegen Rot-Weiß Erfurt. Besten Dank.

0: Aber heute für Lok Leipzig. Spitzenreiter Rot-Weiß Erfurt ist zu Gast. Die Thüringer noch ohne Niederlage in der Saison. Knapp 20 Minuten sind jetzt gespielt. Thorsten vom Weger, wie sieht's aus? Haben die Leipziger immer noch ihre liebe Mühe mit den Thüringern?
1: Es steht 0:0 zwischen den Gastgebern von Lokomotive Leipzig und dem FC Rot-Weiß Erfurt. Und dieses 0:0 ist aus Sicht der Mannschaft von Lok das Beste, was wir vermelden können. Nach reichlich 20 oder nach knapp 20 Minuten hier im Bruno-Plache-Stadion. Sonnendurchflutet die Arena, vielleicht 6.000 Fans dabei. Und die meisten sind ja aus Leipzig und die sind ehrlicherweise ziemlich überrascht, wie spielstark sich die Gäste aus Thüringen hier vorstellen. Die hatten ihre Möglichkeiten, die erste Vorgabe schon ganz früh in der Partie und dann ja auch eine richtige große Chance, die man allerdings ziemlich kläglich versiebt hat. Da war es Wolf, dem der Ball versprang in Mittelstürmerposition, völlig frei vor Leipzigs Keeper Wendlinger. Da war er wahrscheinlich selber überrascht davon, wie frei er hier zum Schuss gekommen wäre. Und deswegen sprang ihm der Ball von der Brust viel zu weit nach vorne. Jetzt Leipzig mal mit einer Möglichkeit über die rechte Seite. Da sind sie über die Mittellinie gekommen. Das könnte der erste sehenswerte Angriff sein. Jetzt schon fast in Höhe des Strafraums. Müsste der Ball nochmal rausgehen. Geht auch nochmal raus, denn ein Leipziger ist im Zweikampf gestellt worden. Dann sollte die Flanke in den Strafraum kommen. Kommt noch nicht. Jetzt ist der Ball zumindest mal in Richtung gegnerisches Tor unterwegs. Wird abgefälscht zum ersten Eckball für Lokomotive Leipzig. Das war nach gut und gerne 20 Minuten die erste offensive Annäherung der Leipziger ans Erfurter Tor. Das sagt einiges über das Spiel, über den Spielverlauf bisher. Tore allerdings Fehlanzeige. Es steht zwischen Lok Leipzig und Rot-Weiß Erfurt nach wie vor 0:0.
0: Thorsten von Wege, danke.

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1: Der Sommer will sich nicht so schnell geschlagen geben, schickt uns noch ein paar Hochs und die halten sich auch die nächsten Tage. Das heißt viel Sonne, ein paar Wolken nur, trocken und warm. Heute bis 24 Grad, selbst in den Bergen bis 21. Morgen bis 26 in der Spitze und Montag, Dienstag voraussichtlich sogar noch wärmer. MDR Sachsen Verkehrsservice A72 Richtung Leipzig zwischen Zwickau Ost und Hartenstein. Stau wegen eines defekten LKW. Hier dauert es ungefähr 10 Minuten länger. In Bautzen ist die Straße an der Friedensbrücke Richtung Kreisverkehr wegen Reinigungsarbeiten gesperrt. In Görlitz kommt es in Teilen der Innenstadt, der Altstadt und Südstadt zu Behinderungen wegen Demonstrationen. Und geblitzt wird auf der B6 zwischen Gerichshain und Machern, dort am Abzweig Brandis, auf der B87 am Abzweig Gräfendorf in beiden Richtungen und auf der B96 wird geblitzt in Mittelherwigsdorf in beiden Richtungen sowie in Dresden in der Meißner Landstraße ebenfalls in beiden Richtungen. 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

0: 11. Spieltag in der Regionalliga Nordost. Lok Leipzig hat Rot-Weiß Erfurt zu Gast, Thorsten vom Wege, und es steht nicht mehr 0-0.
1: Steht nicht mehr 0-0 und ich habe ja die Erfurter sehr gelobt in den ersten 20 Minuten. Da waren sie deutlich das bessere Team. Dann aber sind die Leipziger so langsam in die Gänge gekommen, hatten durch Abderrahmane erstmal eine Möglichkeit. Der tankte sich nämlich gleich an drei Leuten vorbei in den Strafraum hinein, wurde dann aber in allerletzter Sekunde noch am Einschuss gehindert. Aber ein paar Sekunden später war es dann soweit. Da gab es einen Aufbaufehler der Erfurter durch Kerkemeier, der heute von Beginn an spielt. Links hinten vertändelte der den Ball gegen Cervis. Dann kam der Ball zu Adetula und der ließ sich nicht lange bitten, zog mit Ball am Fuß in den Strafraum rein und aus 14 Metern halbrechte Verbindung, da schoss er ihn dann ins lange untere Eck, vom Schützen aus gesehen links unten. Keine Chance für Erfurts Keeper Lorenz Otto. 1-0 führt demzufolge Lokomotive Leipzig gegen Rot-Weiß Erfurt und es könnte ja fast so sein wie seit Jahrzehnten immer. Also die Leipziger hier gegen Erfurt fast nicht zu schlagen auf heimischem Geläuf. Es liegt ewig zurück, dass Erfurt mal Punkte entführte. Da waren einige, glaube ich, die heute hier zuhören, noch gar nicht auf der Welt. Jetzt Erfurt mit dem Versuch in den Strafraum der Leipziger einzudringen. Das gelingt, aber am Ende ist es brotlose Kunst, denn der Ball streicht von Vorkel nicht getroffen über die Torauslinie zum Abschluss für die Leipziger, die mit 1-0 führen gegen den Tabellenführer. Es wäre ein bitternötiger Sieg für die Leipziger, denn im Augenblick sind sie ja schon mit 9 Punkten im Rückstand gegen Erfurt. Den könnten sie entsprechend verkürzen.
0: Danke bis hierher.

MDR Sachsen, Verkehrsservice mit einer aktuellen Meldung. Vorsicht bitte auf der A72 Richtung Leipzig. Zwischen Chemnitz-Röhrsdorf und Hartmannsdorf liegen Holzteile auf der Fahrbahn. 72 Richtung Leipzig, bitte aufpassen, zwischen Chemnitz-Röhrsdorf und Hartmannsdorf, da liegen Holzteile auf der Fahrbahn.

0: Regionalliga beim Sachsenradio. Lok Leipzig spielt zu Hause gegen Rot-Weiß Erfurt. Erste Halbzeit wird gleich abgepfiffen. Thorsten vom Wege nimmt uns mit die letzten Minuten bis dahin.
1: In Leipzig-Probstheiter laufen die letzten Minuten der ersten Halbzeit zwischen dem Vorjahresstaffelsieger des Nordostens in der vierten Liga zwischen Lok Leipzig und dem Spitzenreiter in der aktuellen Serie Rot-Weiß Erfurt. Sonnenschein, ein sehr ansehnliches Spiel für Viertliga-Verhältnisse, muss man immer ein bisschen einschränkend sagen. Und eine 1-0-Führung für Lokomotive. Das ist das, was wir hier zu verkünden haben in den ersten 43 gespielten Minuten. Es war ein Spiel mit zwei Gesichtern in dieser ersten Halbzeit, denn die ersten 20 Minuten, die hörten ganz klar den Gästen aus der Blumenstadt. Die hatten nicht nur den Gegner, das Spiel fest im Griff, sondern die hatten auch die entsprechenden Möglichkeiten. Aber schauen wir erstmal aufs Feld. Da gibt es einen Einwurf von der rechten Seite. Der Ball reingeschmissen in den Strafraum, fast wie eine Flanke. Dann sind die Leipziger aber erstmal dazwischen. Dann gibt es erstmal ein Gewühle und Gewürge und dann haben es die Leipziger im Griff und jetzt müsste es einen Freistoß geben. Nein, er lässt das Spiel weiterlaufen, der unparteiische Sirko Müke. Und dann sind die Erfurter hierin im Leipziger Strafraum, aber die Innenverteidigung der Leipziger neu zusammengestellt, die konnte klären. Auf der anderen Seite die gegnerische Mannschaft im Angriff mit der Möglichkeit zu spielen. Jetzt wird das mal Vorteil laufen gelassen. Ich könnte mir aber vorstellen, dass es hinterher noch eine Individualstrafe in Form einer gelben Karte gibt. Dann kommt die Flanke von der rechten Seite, wird abgefälscht. Es gibt den dritten Eckball für Lok Leipzig und möglicherweise jetzt noch eine gelbe Karte im Nachgang für einen Erfurter Spieler. Oder lässt der Unparteiische da auch wieder Gnade vor Rechter gehen? Also offensichtlich gibt es keinen Karton, sondern Diskussionsbedarf bei den Leipziger Spielern. Wie ist das 1-0 zustande gekommen? Nachdem Erfurt ja in den ersten 20 Minuten alles klar im Griff hatte, schon nach 4 Minuten durch Volker die erste Möglichkeit generieren konnte und dann nach 8 Minuten eine Großchance hatte, aber Wolf völlig freistehend vor dem Leipziger Kasten versprang der Ball und demzufolge wurde es nichts aus dem Führungstreffer für die Gäste. Im Gegenteil, Leipzig hielt das 0-0 lange, 20 Minuten war es das Beste. Dann kamen die Gastgeber so langsam und allmählich, während es jetzt hier einen Spielerwechsel gibt bei den Gästen. Mechak Kwajala Tito kommt aufs Feld, muss mal gucken, wer da hinuntergegangen ist, konnten wir nicht genauer sehen, aber auf jeden Fall ist das kein regulärer Wechsel, sondern sicherlich ein verletzungsbedingter in dieser Situation, wie auch immer, wir schauen erstmal auf das Spiel, schauen erstmal auf die Ecke, die fliegt herein von der rechten Seite, dann fliegen allerdings alle Mann, Freund und Feind, am Ball vorbei und dann gibt es einen Freistoß und jetzt gibt es die gelbe Karte, die erste in diesem Spiel übrigens für einen Erfurter Spieler, es ist Bendika Kaciel, der sie sich abholt, der jetzt also hier verwarnt ist. Während im Vorfeld der da faulende Till Linus Schwarz noch Glück hatte, dass er ohne gelbe Karte davon kam. Also, kurz vor der Halbzeit, erste gelbe Karte. Ich bin Ihnen immer noch das 1-0 schuldig für die Leipziger, denn die kamen besser ins Spiel. Nach 20 Minuten hatten zunächst eine gute Möglichkeit durch Arcelian, der da durch 3, 4 Erfurter hindurchging und in letzter Sekunde erst gebremst werden konnte. Aber dann war es soweit, nach 28 Minuten, nach einem Fehler im Aufbauspiel durch Kerkemeier, den Erfurter, war Adetula zur Stelle und versenkte aus 14 Metern halbrechte Position. Das Spiel gerät im Kasten der Thüringer. Keine Chance für Lorenz Otto, der sich da strecken konnte, wie er wollte, der aber trotzdem nicht an den Ball herankam. 1-0 bei dieser Führung halten wir und jetzt nehmen wir den Freistoß von den Leipzigern. 25 Meter Torentfernung, ganz links außen kommt der Ball herein, aber schwach geschlagen. Kein Problem für die Erfurter, den Ball noch vor dem Strafraum herauszuköpfen. Dann ist er hoch in der Luft. Wahrscheinlich ist er gefroren, wenn er runterkommt, denn das hatte doch eine recht solide Höhe und ging über das Dach der Tribüne hinaus. Aber Leipzig holt sich den zweiten Ball, ist jetzt auf der rechten Seite, versucht den Ball jetzt wieder scharf zu machen. Dann müsste es einen Freistoß geben, beziehungsweise die Leipziger haben das zumindest provoziert. Hat aber nichts gebracht, denn Öztürk, der sich da lang machte, sah es wirklich so aus, als sei er gefoult worden, der hat da offensichtlich eine Schwalbe produziert. Demzufolge Ballbesitz für die Erfurter. Wir sind schon in der Nachspielzeit dieser ersten Hälfte. Der Ball geht über die linke Seite. Dann einmal mehr der Übersteiger des Erfurters Azibay Mensah. Und dann ist er fast durch, aber dann können die Leipziger nochmal, gerade bevor er in den Strafraum an Höhe der Torauslinie eindringen kann, den Ball noch klären zu einem Einwurf für die Gäste aus Thüringen. Die haben es jetzt natürlich eilig in dieser späten Phase der ersten Halbzeit. Das wäre jetzt, wie heißt das so schön, ein taktisch guter Zeitpunkt, wenn noch der Ausgleich gelingen könnte. Denn noch steht es 1-0 für die Leipziger. Also Einwurf kommt von links fast in Höhe der Strafraumgrenze hereingepfiffen in Richtung des Strafraums. Dann geht da ein Freund und Feind vorbei und es müsste eigentlich Abstoß geben und nicht mehr. Denn das haben sie ganz geschickt verteidigt, die Leipziger. in Gestalt von Jamal Ziane, der Kapitän, der damit zurückgeeilt war und der dann dafür gesorgt hat, dass die Erfurter als Letzter am Ball waren. Hayrullah ist übrigens derjenige, und das ist eine Schwächung, der runtergegangen ist. Romario Hayrullah, der Albaner, der schon dreimal getroffen hat in dieser Saison und der jetzt mit einer Oberschenkelverletzung zuschauen muss, was die eigenen Leute hier so treiben. Also für ihn nochmal Mechak Kuala Tito mit in der Partie, schon in der 43. Minute. Natürlich eine Schwächung für die Gäste. Leipzig in Ballbesitz, in der gegnerischen Hälfte, schon Mitte der gegnerischen Hälfte, jetzt in Strafraumhöhe, dann versuchen sie es im 1:1, spielen den Ball nochmal weiter an die Strafraumkante, dann versuchen sie hineinzukommen in den Strafraum, das gelingt auch am ersten vorbei, am zweiten vorbei. Und dann gibt es nur Abstoß in dieser Situation, weil zuletzt wohl doch noch ein Leipziger am Ball war. Das ist die letzte Aktion in diesen ersten 45 Minuten. Lokomotive Leipzig führt durch den Treffer von Adetula in der 28. Minute mit 1:0 gegen Rot-Weiß Erfurt. Mal sehen, was die zweiten 45 Minuten bringen.
0: Danke, Thorsten. In der zweiten Halbzeit sind wir natürlich auch wieder mit dabei.

0: Und die Entscheidung ist gefallen. Bundespräsident Frank-Walter Steinmeier verkündete es relativ nüchtern.
1: Wer es jetzt eben nicht gesehen hat, dem sage ich, Sieger ist München.
0: Also, mit München wird Deutschland ins Rennen in die internationale Bewerbung für die Olympischen Sommerspiele in frühestens 10 Jahren gehen. Bayerns Ministerpräsident hat deshalb nun die Hoffnung, dass ganz Deutschland hinter der Bewerbung stehen wird.
2: Wir denken deutsch. Wir freuen uns jetzt heute, ich sage das ganz ausdrücklich, ich will auch ausdrücklich sagen, die Kölner haben es uns ganz schön spannend und schwer gemacht. Das muss ich wirklich sagen, die haben in diesem ganzen Wettbewerb eine tolle Leistung gebracht. Mal einfach mein Kompliment. Habt uns ganz schön zum Zittern gebracht, das will ich ausführlich sagen. Ja. Und jetzt heißt es aber hart arbeiten, der Moment der Freude ist ganz kurz, jetzt heißt es hart arbeiten, alles dafür tun, dass wir am Ende uns anstrengen, dass wir Deutschland nicht blamieren, sodass wir da wirklich gemeinschaftlich arbeiten, um Deutschland voranzubringen. Ich sehe das als eine der größten Chancen an, es ist was Historisches.

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7: Ein ruhiger, sonniger Nachmittag. Es ziehen auch ein paar Wolkenfelder durch, bleibt trocken. 21 bis 24 Grad. Ab morgen kommt noch mal deutlich wärmere Luft zu uns. Morgen bis 26 Grad, Montag, Dienstag bis 27. Nicht allzu viele Wolken an allen Tagen und weiter trocken.
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8: Mit Nathalie von Meldenstein. München wird sich für Deutschland um die Ausrichtung Olympischer Spiele ab 2036 bewerben. Diese Entscheidung traf der Deutsche Olympische Sportbund bei einer Mitgliederversammlung in Baden-Baden. München setzte sich gegen den letzten verbliebenen Konkurrenten die Region Köln-Rhein-Ruhr durch. Berlin und die Partnerstadt Leipzig hatten ihre Bewerbung in der vergangenen Woche zurückgezogen. München konnte vor allem mit der Kompaktheit der Spiele, internationaler Ausstrahlung und bereits vorhandenen Sportstätten punkten. In Leipzig und anderen deutschen Städten haben Tausende für den Schutz von Arbeitnehmerrechten und gegen Sozialabbau demonstriert. Nach Angaben des Deutschen Gewerkschaftsbundes kamen in Leipzig rund 10.000 Menschen zusammen. Die sächsische DGB-Vorsitzende Daniela Kolbe sagte, der Sozialstaat sei kein Geschenk, sondern das Ergebnis der Arbeit und der Beiträge von Millionen Menschen. Sie dürften nicht mit weniger Leistung und neuen Hürden abgespeist werden. Außer in Leipzig gab es in 14 weiteren Städten Kundgebungen. Die Proteste richteten sich etwa gegen längere und flexiblere Arbeitszeiten, ein höheres Rentenalter und geringere Renten. Das Bündnis BSW diskutiert auf seinem Parteitag in Leipzig über die künftigen politischen Schwerpunkte. Nach dem Einzug in mehrere Landtage in Ostdeutschland sehe sich die Partei gestärkt, so der Landesvorsitzende Jörg Scheibe. Am Nachmittag geht es um die Stärkung des ländlichen Raums.

0: Verbesserungen für die Wirtschaft und Fragen zu Meinungsfreiheit und Toleranz. In Bautzen haben Bündnis 90 die Grünen ihre Landesversammlung fortgesetzt. Dort geht es um eine bürgernähere Politik sowie Verbesserungen beim Verkehr und beim Klimaschutz. Die Fraktionsvorsitzende im Landtag, Franziska Schubert, sieht die Grünen als einzige Partei, die Vorsorge trifft für die Zukunft der Menschen. In der Fußballregionalliga Nordost hat der erste FC Lok Leipzig den aktuellen Spitzenreiter FC Rot-Weiß Erfurt zu Gast. Das Spiel verfolgt für uns MDR Sportreporter Thorsten vom Wege.
1: 20 Minuten lang waren die Gäste aus der Blumenstadt die spielbestimmende Mannschaft, hatten auch die besseren Möglichkeiten. Dann fand Gastgeber Lok besser in die Partie und kam nach einer knappen halben Stunde zum 1:0 und damit auch zur Pausenführung. Adetula hatte den Treffer erzielt. Aus 14 Metern Torentfernung halbrechte Position vorangegangen war ein Fehler von Erfurts Verteidiger Kerkemeier, der das Spielgerät im Ballbesitz verlor. Leipzig danach stärker mit besseren Chancen und demzufolge nicht unverdient führend in dieser ersten Halbzeit vor 6000 Zuschauern bei idealen äußeren Bedingungen. Noch sind 45 Minuten zu spielen, aber Lok Leipzig hat bewiesen, dass man mit dem Spitzenreiter mithalten kann.
0: Mercedes-Pilot George Russell hat in der Formel 1 den großen Preis von Aserbaidschan gewonnen. Er gewann in Baku vor dem Red Bull-Duo Max Verstappen und Isaac Hadjar. Das waren Nachrichten von MDR Sachsen. 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
2: MDR Sachsen Verkehrsservice A72 Richtung Leipzig zwischen Zwickau Ost und Hartenstein. Stau wegen eines defekten LKW. 20 Minuten bitte mehr einplanen. In Bautzen ist die Straße an der Friedensbrücke Richtung Kreisverkehr wegen Reinigungsarbeiten gesperrt. In Görlitz kommt es in Teilen der Innenstadt, Altstadt und Südstadt zu Behinderungen wegen Demonstrationen. Und geblitzt wird auf der B87 am Abzweig Gräfendorf in beiden Richtungen. Auf der B96 in Mittelherbigsdorf in beiden Richtungen. In Dresden steht der Blitzer in der Meißner Landstraße. Und es sind zwei, weil auch dort wird in beiden Richtungen geblitzt. 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
2: Ich grüße Sie. Lok Leipzig hat Rot-Weiß Erfurt zu Gast. Zweite Halbzeit steht noch an, ist noch nicht angepfiffen. Wir halten Sie auf dem Laufenden.

0: Regionalliga bei MDR Sachsen. Lok Leipzig zu Hause gegen Rot-Weiß Erfurt. Die zweite Halbzeit läuft. Thorsten vom Wege schaut für uns auf die Partie. Ist denn schon was passiert, Thorsten?
1: Nein, noch nicht allzu viel in diesen zweiten 45 Minuten. Genauer gesagt in den ersten 6 dieser zweiten 45 Minuten. Jetzt aber meine Flanke für die Gäste aus Erfurt. Die allerdings wird wieder aus dem Strafraum heraus buxiert, genauso wie sie hineingeschlagen worden ist. Aber den zweiten Ball sichern sich die Erfurter, die in diese zweite Halbzeit ungefähr so gut reingekommen sind wie in diese erste. Achtung, Möglichkeit, Flanke von der rechten Seite, Tor. Ausgleich in diese Situation für Rot-Weiß Erfurt, weil die Leipziger Hintermannschaft da komplett geschlafen hat. Und ich glaube, den Torschützen als Till Linus Schwarz identifiziert zu haben. Der Torschütze, der das Ding mit dem Kopf gemacht hat, auf eine Flanke aus dem Halbfeld. Lange in der Luft, lange zu sehen, lange zu verteidigen, aber den hatten sie einfach nicht auf dem Schirm. Und demzufolge hat es hier eingeschlagen zum 1:1. Der Ausgleich für die Erfurter in Summe nicht völlig unverständlich beziehungsweise auch verdient für die Blumenstädter, die damit jetzt zum Ausgleich gekommen sind. Die Flanke von der rechten Seite, die wurde übrigens von Kerkemeier geschlagen und das ist natürlich für ihn besonders erfolgreich und erfreulich, weil er ja derjenige war, der mit seinem Fehler das 0:1 für die Erfurter verschuldet hat. Also alles auf 0 gestellt, 1:1 zwischen Lok Leipzig und Rot-Weiß Erfurt.
0: Danke, Thorsten vom Wege von der Partie Lok Leipzig, Rot-Weiß Erfurt.

0: Und wir hören wieder zur Partie. Erster FC Lok Motive Leipzig gegen Rot-Weiß Erfurt Thorsten vom Wege. Erfurt hätte ja ausgeglichen zum 1-1. Wie sieht denn die Reaktion der Leipziger aus?
1: Die war blendend, muss man so deutlich sagen. Denn die Leipziger führen, und zwar nicht nur mit 2-1, sondern sogar mit 3-1, da hier eine reichliche Stunde absolviert ist. Das 2-1 durch den Kapitän, durch Ciane, das war ein Tor. Ja, das war vielleicht ein bisschen für die Älteren mit nicht mehr so gutem Augenlicht. Denn die Flanke in den Strafraum, die hatte wirklich Betriebstemperatur. Da konntest du den Ball besohlen in der Zeit oder die Schuhe. Und dann kam Ciane dann auch irgendwie an den Ball und spitzelte den so am Keeper vorbei. Und der trudelte dann eben auch in Schneckengeschwindigkeit über die Linie. Aber auch die Tore zählen eben 2-1. Das war in der 58. Minute. Abderrahmane hatte die Flanke geschlagen von der linken Seite. Und eben jener Abderrahmane war 3 Minuten später schon wieder mit einer Flanke da. Und diesmal war es Öztürk per Kopf, der da zum 3-1 eingenetzt hat. Für seine Farben. So führt Lok mit 3-1, da eine reichliche Stunde absolviert ist. Und Erfurt, die ja in dieser Saison bisher noch ungeschlagen sind, doch jetzt ein paar Probleme haben wird, diese Serie weiter zu halten, denn jetzt müssen die Thüringer erstmal 2 Tore machen. Geschlagen allerdings ist diese spielstarke Mannschaft aus der Landeshauptstadt von Thüringen noch lange nicht. Aber Lok hat jetzt erstmal das Momentum ganz klar in der Hand, kann sich auch ein bisschen zurückziehen und kann jetzt vielleicht aus einer leichten Konterstellung vielleicht sogar noch den einen oder anderen Nadelstich setzen.
0: Danke, Thorsten.

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5: Hoch Arno hat einen meist sonnigen Nachmittag für uns. Es ziehen hier und da mal ein paar Wolkenfelder durch, aber es bleibt trocken bei 21 bis 24 Grad. Und so geht es erstmal weiter. Bis Dienstag wird sogar noch wärmer, 26, 27 Grad dann in der Spitze. Nur die Nächte, die pochen noch drauf, dass wir schon Herbst haben. Da kann es schon einstellig werden. Tiefstwerte heute Nacht haben wir 13 bis 5 Grad. MDR Sachsen Verkehrsservice A72 Richtung Leipzig zwischen Zwicker Ost und Hartenstein. Stau wegen eines defekten LKW. 20 Minuten bitte mehr einplanen. In Bautzen ist die Straße an der Friedensbrücke Richtung Kreisverkehr wegen Reinigungsarbeiten gesperrt. In Görlitz kommt es in Teilen der Innenstadt, Altstadt und Südstadt zu Behinderungen wegen Demonstrationen. Und dann haben wir noch Blitzer auf der B87 am Abzweig Gräfendorf in beiden Richtungen. Und in Dresden in der Meißner Landstraße ebenfalls in beiden Richtungen. 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

0: Thorsten von Wege schaut für uns auf die Heimpartie von Lok Leipzig gegen Erfurt. Und ja, es wird spannend, Thorsten, gerade.
1: Elfmeter für Erfurt, 3:3 der Ausgleich. Wieder für die Thüringer, die zurückgekommen sind, trotz des 1:3 Rückstands, dem sie ja zwischenzeitlich hinterhergelaufen sind. Und Fehler, der eingewechselte Spieler, macht eben seinem Namen nicht alle Ehre, sondern bleibt fehlerlos vom Punkt und nagelt den Ball in die Mitte, hoch, scharf. Leipzigs Keeper Jonas Wendlinger, der den Elfmeter mit einem Foul an Forkel verursacht hat, der hatte sich für die linke Ecke entschieden und deswegen hier der Ausgleich. Ob es ein Foul an Forkel war, also da bin ich mir nicht so hundertprozentig sicher. Der hat viel draus gemacht, der ist dann zu Boden gesunken, hat noch anderthalb Auerbach gebückt in eine Hochparterre hinbekommen. Das war sicherlich künstlerisch wertvoll, aber ich denke, der Leipziger Schlussmann hat ihn, wenn, dann überhaupt nur minimal berührt. Egal, der Unparteiische hat das so gesehen und der Schiedsrichter Sirko Müke entscheidet. Der hat hier keine großen Fehler gemacht in dieser Partie und der war auch gut positioniert. Demzufolge kann man mit der Entscheidung leben und Fehler macht dann das Beste draus. Er nagelt den Ball mittig zum 3:3 für seine Farben rein. Also, wir haben hier noch 10 Minuten zu spielen. Alles wieder offen. 3:3 zwischen Lok.
0: Danke, Thorsten. In den Schlussminuten sind wir dann wieder dabei.

0: Thüringer Wochen für Lok Leipzig. Letzte Woche ging's auswärts gegen Jena. Heute ist Erfurt zu Gast in Leipzig. In der Partie steht's 3:3. Und Thorsten von Wege nimmt
1: die Schlussphase uns mit. Läuft in dieser wilden, in dieser rasanten Partie zwischen dem Staffelsieger des Vorjahres, zwischen Lokomotive Leipzig. Man hat ja da in der Nordostoberliga abgeräumt, den Aufstieg aber verpasst. Und dem aktuellen Spitzenreiter in selbiger Rot-Weiß Erfurt. 3:3 steht's zur Pause. Da führten die Leipziger mit 1:0. Es war eine turbulente zweite Halbzeit mit Möglichkeiten auf beiden Seiten. Erster Ausgleich durch die Erfurter, dann die Führung mit 2:1, sogar 3:1 für Lok. Aber die Thüringer im Stil einer Spitzenmannschaft kamen zurück. Und jetzt steht es hier, da wir in den letzten Minuten dieses Spiels in der regulären Spielzeit sind, sogar in der 90. schon 3:3 unentschieden. Aber durch ist die Sache noch nicht. Leipzig erneut mit einer 3-1-Führung, wie die Mann gegen die zweite des 1. FC Magdeburg nicht verteidigen konnte. Erfurt mit viel Moral nach dem Rückstand zum 0:1, obwohl man in den ersten 20 Minuten klar das bessere Team war, kam man zum 1:1. Dann ging man mit 1:3 in die Hinterhand. Aber auch davon haben sich die Blumenstädter erholt, kam durch ein Eigentor von Böhm in der 72. und durch einen Elfmeter von Fehler in der 75. eben zum Ausgleich vorangegangen. Beim Elfmeter war eine durchaus strittige Entscheidung des Unparteiischen. Denn ob sein Foul von Leipzigs Keeper Wendlinger an Forkel gewesen ist, ich bin mir da nicht so ganz sicher. Aber sei es drum, wir müssen es ja nicht von außen entscheiden. Dafür haben wir den Unparteiischen. 3:3 stets Ballbesitz für die Erfurter im Strafraum von Lok. Die bekommen das Spielgerät zumindest jetzt erstmal zu einem Einwurf für Rot-Weiß Erfurt geklärt von der linken Seite. Es gibt jetzt die Nachspielzeit angezeigt. Ich kann es leider im grellen Sonnenlicht nicht so richtig erkennen. 5 Minuten Nachspielzeit. Na gut, das ist stattlich. Da sind natürlich noch Möglichkeiten für beide Mannschaften, hier was zu reißen. Jetzt erstmal abgepfiffen wegen eines Stürmerfouls im Leipziger Strafraum, demzufolge keine Chance für Erfurt hier vielleicht auf das 4:3 und damit den Auswärtssieg zu stellen. Und es gibt dann eben tatsächlich die Möglichkeit für Lok hier vielleicht doch zum ersten Heimsieg zu kommen in dieser sensationellen Spielzeit, in der ja wirklich Mannschaften plötzlich oben mit dabei sind, von denen man es nicht unbedingt für möglich gehalten hat. Rot-Weiß Erfurt ist der eine, der Chemnitzer FC sicherlich die andere. Es dauert nicht mehr lange, dann treffen beide Mannschaften aufeinander. Am nächsten Spieltag wird das, glaube ich, sein, dass Chemnitz dann nach Erfurt muss. Sei es drum, es ist hier erstmal das hier und heute, das 3:3 zwischen Lok und Rot-Weiß. Lok hat es über halbrechts versucht vor ein paar Sekunden und dann der frisch eingewechselte Sadlek mit einem Schussversuch, aber das war mehr ein Schüsschen denn ein Schuss. Und jetzt wird nochmal gewechselt. Strassner kommt in die Partie für die Leipziger, der 21-jährige Elias Strassner. Und demzufolge soll der jetzt noch ein bisschen Stabilität bringen in die Mannschaft, denn er ist ungefähr 2,5 Köpfe größer als der ausgewechselte Erin Öztürk, der Kopfballtorschütze zum 3:1 zum Zwischenzeitlichen. Aber das hat er eben aus vollem Lauf gemacht und nicht hochspringen müssen. Übrigens sah wie beim 0:1 schon Luca Kerkemeier, der Erfurter Defensivspieler, da überhaupt nicht gut aus, denn in dessen Rücken konnte Öztürk hier das Tor markieren. Jetzt aber die Erfurter mit der Möglichkeit. Wenn jetzt der Steckpass kommt und er kommt auf die rechte Seite, dann ist jetzt hier plötzlich noch ein Spieler völlig frei und Tor! Tor für Rot-Weiß Erfurt! Das 4:3 ist ja fast nicht zu fassen. Dustin Forkel nagelt das Ding in den Winkel. Es war klasse gespielt, es war hervorragend in den Lauf serviert für Forkel, der Tempo gemacht hat, der sich nochmal aufgerafft hat in der Nachspielzeit und der dann mit dem linken Fuß Lussmann Jonas Wendlinger überwindet. Freude natürlich bei den zahlreichen mitgereisten Erfurter Auswärtsfans. 4:3, also da stellt sich wirklich ein klasse Team vor. Perfekt gespielt, natürlich kein Abseits und Forkel macht es nicht mit links, macht es mit rechts, das der Statistik halber. Aber mit rechts zimmert er den Ball dann ins lange Eck vom Schützen aus gesehen, ins linke und reißt den linken Arm nach oben zum Jubel. Erfurts Spieler in einer Freudentraube. Klasse Tor für die Spieler von Trainer Fabian Gerber. Ich glaube, der Passgeber war Stanislav Fehler, der ja mit seinem Elfmeter das 3:3 erst ermöglicht hat. Also ein klasse Tor für die Erfurter, bringt hier mit großer Wahrscheinlichkeit die Entscheidung und bringt uns auch auf die Tatsache, dass Lok Leipzig als Vorjahrssieger im Nordosten dann schon 12 Zähler Rückstand auf die Thüringer hat. Das ist eine Menge Holz. Da könnte man fast schon sagen, da hat sich das Thema Aufstieg in die dritte Liga für Lokomotive Leipzig, obwohl wir natürlich erst am 11. Spieltag sind, fast schon erledigt. Denn das ist viel Luft nach oben für die Sachsen, die ja zugegebenermaßen auch gebeutelt sind von Verletzungen. Heute 4 gelernte Mittelfeldspieler als Abwehrspieler unterwegs. Hast du auch nicht alle Tage. Aber dieses 3:4 hätten, glaube ich, auch gelernte Abwehrspieler, so wie es entstanden ist, nicht zwingend verhindern können. Es war nämlich klasse gespielt. In eine aufgerückte Leipziger Mannschaft kam dann der klasse Pass mit viel Tempo gespielt. Und dann auch klasse verwandelt von Forkel, dem Torschützen, zum vermeintlichen Siegtreffer für Rot-Weiß Erfurt, zum 4:3 für die Mannschaft von Fabian Gerbe. Und damit die Erfurter natürlich, nachdem sie auch dieses schwere Stück Arbeit hier hinter sich gebracht haben, weiter auf Position 1, das steht schon mal fest, und weiterhin richtig gut dabei in dieser Regionalliga Nordost in dieser Saison. Leipzig allerdings eben noch nicht geschlagen. Wir haben ja immer noch die Nachspielzeit. Wir kommen mit den Leipzigern mit Ball am Fuß über die linke Seite. Jetzt erstmal nochmal zurückgespielt. Jetzt müssen sie natürlich irgendwann mal nach dem Motto hoch und weit bringt Sicherheit und vielleicht auch die Möglichkeit, den Ball festzumachen, in der eigenen vorderen Linie den Ball nach vorn bringen. Das ist ihnen auch gelungen, aber dann hat der Schlussmann der Erfurter, Lorenz Otto, der übrigens keine Möglichkeit hatte, bei den Gegentoren den Ball geschnappt und wieder ins Spiel befördert mit einem langen Abschlag in die Leipziger Hälfte hinein. Dann ist der Ball an der Mittellinie, dann gibt es dort einen Zweikampf zwischen einem Leipziger und einem Erfurter. Die Erfurter bleiben Sieger, wie so oft in dieser Partie bei den Zweikämpfen. Jetzt sind sie sogar hier auf dem Weg zum 5. Tor, denn jetzt geht es über die linke Seite in Richtung Strafraumkante. Dann versucht man aber den Ball erstmal zu sichern durch den eingewechselten Benjamin Dreker. Der spielt ihn dann wieder zurück, wieder auf den ebenfalls ins Spiel gekommenen Stanislav Fehler, der ja schon als Torschützer unterwegs war und eben als Flankengeber zu diesem sensationellen 4. Tor für die Gäste. Und demzufolge haben sie sich jetzt ein bisschen festgesetzt am gegnerischen Strafraum, verlieren das Spielgerät aber. Und die Leipziger haben jetzt vielleicht die Möglichkeit, die letzte Chance zu nutzen in diesem Spiel. Denn die Nachspielzeit ist inzwischen auch schon rum. Aber natürlich wird noch ein paar Sekunden gespielt, weil es ja das Tor gab in dieser Nachspielzeit. Und der Ball geht weit nach vorn in den Erfurter Strafraum schon hinein, noch nicht. Noch ist auf der linken Seite. Jetzt müsste der Fachs kommen. Schön gespielt in die Mitte. Dann der Versuch einer Flugeinlage, denn da war weit und breit kein Erfurter Spieler da, als der Leipziger dann abhob und einen Freistoß schinden wollte. Das wäre eine gute Position gewesen. 22 Meter vor dem Kasten der Erfurter Mittelstürmerposition. Das Einzige, was zum Foulspiel fehlte, war eben ein Erfurter Spieler irgendwo in Reichweite, um ein Foulspiel überhaupt machbar zu machen. Jetzt nochmal ein Einwurf für die Leipziger mit Fern.

0: Diese Partie und beweist, dass mit dieser Mannschaft in dieser Saison in der Regionalliga Nordost durchaus zu rechnen ist.
1: Danke, Thorsten vom Wege. Der CFC muss heute noch bei der RSV Eintracht ran. 16 Uhr ist da Anpfiff. Erzgebirge Aue spielt dann morgen zu Hause gegen Chemie Leipzig. Und Zwickau muss bei der zweiten von Hertha ran, auch morgen.

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1: Ruhiges, sonniges Spätsommer- oder Frühherbstwetter, wie immer man es nennen will. Die Temperaturen plädieren allerdings für Sommer. Heute 24, morgen bis 26, Montag, Dienstag bis 27 Grad. Dazu nur ein paar Wolkenfelder und reichlich Sonne.
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2: Mit Nathalie von Mildenstein. München geht für Deutschland ins Rennen um die Ausrichtung Olympischer Spiele. Das gab Bundespräsident Steinmeier in Baden-Baden bekannt, wie Holger Kühner berichtet.
3: Zuvor hatten die Delegierten des Deutschen Olympischen Sportbundes in einer geheimen Wahl München den Vorzug vor Köln und der Region Rhein-Ruhr gegeben. In München fanden die Olympischen Spiele bereits 1972 statt. Im Olympiapark von damals sollen Sportarten wie Klettern, Skateboard und BMX stattfinden. Die Segelwettbewerbe werden in Kiel ausgetragen. München soll sich nun vorbereiten für die Kandidatur um die Olympischen Spiele 2036, 40 oder 44. Bereits im kommenden März wird das Internationale Olympische Komitee entscheiden, ob München in die nächste Bewerbungsphase für die Olympischen Spiele 2036 aufgenommen wird.
2: In Leipzig und anderen deutschen Städten haben Tausende für den Schutz von Arbeitnehmerrechten und gegen Sozialabbau demonstriert. Nach Angaben des Deutschen Gewerkschaftsbundes kamen in Leipzig rund 10.000 Menschen zusammen. Die sächsische DGB-Vorsitzende Daniela Kolbe sagte, der Sozialstaat sei kein Geschenk, sondern das Ergebnis der Arbeit und der Beiträge von Millionen Menschen. Sie dürften nicht mit weniger Leistung

0: Achtung und neuen Hürden abgespeist werden. Außer in Leipzig gab es in 14 weiteren Städten Kundgebungen. Die Proteste richteten sich etwa gegen längere und flexiblere Arbeitszeiten, ein höheres Rentenalter und geringere Renten. Die Leipziger Polizei fahndet nach einem geflohenen Strafgefangenen. Der 22-Jährige war in einem psychiatrischen Krankenhaus in Schkeuditz im Maßregelvollzug untergebracht und gestern Nachmittag bei einem Spaziergang davongelaufen, wie die Polizei mitteilte. Sie vermutet den Gesuchten weiter im Raum Leipzig. Aufgrund seiner bisherigen Taten schließt die Polizei nicht aus, dass der Mann gefährlich werden könnte. Er ist 1,78 Meter groß, sehr schlank, hat kurze schwarze Haare sowie ein Vollbart und spricht nur gebrochen Deutsch. Die Polizei hat ein Fahndungsfoto online veröffentlicht. In Hoyerswerda ist am Nachmittag ein Gedenkstein an ein Todesopfer rechtsextremer Gewalt eingeweiht worden. Wie die Organisatoren mitteilten, wird an Mike Zerne erinnert. Er starb im Februar 1993 nach einem Überfall rechtsextremer auf einen Jugendclub. Die Angreifer hatten ein Auto umgeworfen, unter dem der 22-Jährige eingeklemmt wurde. Er starb 5 Tage später im Krankenhaus. Das Gedenkzeichen wurde von dem Leipziger Bildhauer Simon Barter geschaffen. Geld dafür kam unter anderem von der Stadt Hoyerswerda sowie aus dem Bundesprogramm Demokratie leben. In der Fußballregionalliga Nordost hat der erste FC Lok Leipzig zu Hause eine Niederlage erlitten. Gegen Spitzenreiter FC Rot-Weiß Erfurt verloren die Leipziger mit 3:4. Das waren Nachrichten von MDR Sachsen. 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
1: MDR Sachsen Verkehrsservice A9 Richtung Berlin. Zwischen Naumburg und Weißenfels steht ein defekter LKW auf der rechten Fahrspur. A9 Richtung München. Zwischen Hermsdorf Süd und Lederhose Behinderungen nach einem Unfall im Baustellenbereich. A72 Richtung Leipzig. Zwischen Zwickau Ost und Hartenstein Stau wegen eines defekten LKW. Hier bitte 10 Minuten mehr einplanen. In Bautzen ist die Straße an der Friedensbrücke Richtung Kreisverkehr wegen Reinigungsarbeiten nach wie vor gesperrt. In Görlitz kommt es in Teilen der Innenstadt, Altstadt und Südstadt zu Behinderungen wegen Demonstrationen. Und geblitzt wird in Dresden in der Meißner Landstraße in beiden Richtungen. Und die restlichen Blitzer sind offensichtlich abgebaut. Also kommen Sie gut an, schnell und aktuell, der MDR Sachsen Verkehrsservice.
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1: Ich grüße Sie. Deutschland geht mit München ins Bewerbungsrennen für die Olympischen Spiele, Sommerspiele in frühesten 10 Jahren. Berlin und damit Co-Bewerber Sachsen sind schon vorher ausgestiegen. Wie geht's dem Hauptgeschäftsführer des Landessportbundes Sachsen damit? Fragen wir gleich nach.

0: Deutschland geht mit München ins internationale Rennen um die Bewerbung für Olympische Sommerspiele in 10, 14 oder 18 Jahren. Christian Dahms, Hauptgeschäftsführer des Landessportbundes Sachsen, München, mit guten Chancen auf internationalem Parkett?
1: Also grundsätzlich freuen wir uns erstmal, dass es einen deutschen Kandidaten jetzt gibt, der sich in den internationalen Reigen dort einreihen wird. Und wir gehen schon auch davon aus, dass München den Weltruf, den diese Stadt hat, auch als Sportmetropole, dann ein gehöriges Wörtchen mitsprechen kann in diesem internationalen Wettbewerb.
0: Ja, Berlin mit Co-Bewerber Leipzig hat ja am Donnerstag zurückgezogen. Sind Sie da enttäuscht drüber?
1: Das ist schon eine, ich sag mal, ein wirklicher Rückschlag gewesen. Weil wir natürlich schon sehr stark gehofft hatten, dass Leipzig als großer Partner von Berlin dort dementsprechend auch mit einer Rolle spielen kann.
0: Zum heute unterlegenen Konzept der Region Köln-Rhein-Ruhr zählt ja auch der Kanupark Mark Leberg. Der könnte es ja trotzdem noch in die Bewerbung von München schaffen wiederum, wenn man in Augsburg die Probleme des dortigen Kanuparks nicht in den Griff bekommt. Hoffen Sie darauf?
1: Also grundsätzlich werden wir natürlich in der München stehen. Nichtsdestotrotz kann man ja immer noch ein bisschen auch träumen und hoffen und sich anbieten. Weil ich meine, sowohl der Kanupark als auch natürlich möglicherweise ein Fußballstadion, was hier in Leipzig steht. Ich glaube, da gibt es schon Möglichkeiten und man würde sich ja auch eine Chance als München vergeben, wenn man nicht für diesen olympischen und den paralympischen Bereich vielleicht doch noch die eine oder andere Spitzensportstätte im Osten vielleicht ins Auge fasst.
0: Vor dem Nein einiger politischen Kräfte in Berlin haben ja schon die Hamburger in einem Bürgerschaftsreferendum Olympia abgelehnt. Wie erleben Sie denn das? Wollen die Deutschen einfach keine Spiele?
1: Das würde ich so nicht sagen. Natürlich muss man bei beiden mal sagen, sowohl Hamburg als auch Berlin, die Bürgerinnen und Bürger haben entschieden. Und in dem einen haben sie gesagt Nein zu dieser Bewerbung, beim anderen haben sie gesagt Ja zu verschiedenen Parteien. Und ich glaube aber, dass das Thema Sport grundsätzlich vieles vereint und auch vieles erleichtern würde, gerade in den schwierigen Zeiten wie jetzt. Und deswegen ist es schon schade, dass das manchmal dann zu wenig Beachtung findet, dass auch eine solch wichtige Aufgabe dahinter steckt.
0: Können Sie aber die Argumente der Kritiker verstehen? Enorme Kosten, mangelnde Nachhaltigkeit, das Geld doch lieber in Bildung, Schule, Wohnung stecken?
1: Natürlich kann man die Kritiker immer wieder verstehen. Es gibt also auch wissenschaftliche Betrachtungen, die immer wieder auch sagen, dass diese beschönigenden Konzepte dort weg müssen. Und man muss dann ehrlich sein, es wird nicht günstig, wenn wir infrastrukturelle Projekte planen müssen. Das ist gar keine Frage. Der gesellschaftliche Mehrwert, der muss tatsächlicherweise dazu aber in Relation gesetzt werden. Und wenn wir möglicherweise schaffen, dass Kinder gesünder aufwachsen, dass damit auch Gesundheitskosten irgendwo gespart werden und auch andere Sektoren davon beteiligt sind, dann kann man möglicherweise auch diese kritischen Aspekte ein Stück weit abschwächen.
0: Würden Olympische Spiele Deutschland gut zu Gesicht stehen?
1: Ganz klares Ja.
0: Bei der Verkündungsgala in Baden-Baden, da lief ja heute nicht alles glatt. Einige in der ersten Reihe konnten eigentlich schon vorher sehen, bevor Steinmeier München verkündet hat, dass München auf dem Siegerzettel steht. Und Sie haben auch noch eine generelle Kritik an der Abstimmung heute, und zwar, dass kein einziger Landessportbund mit abstimmen durfte.
1: Schon auch etwas, was uns sehr, sehr schwer im Magen gelegen hat. Unser Präsident war ja heute vor Ort auch in Baden-Baden. Und das stößt nicht nur auf Gegenliebe, dass dementsprechend die Landessportbünde dort außen vor gelassen werden, obwohl sie ganz, ganz viel Basisarbeit dort in dem letzten Jahr praktisch ja geliefert haben. Dass natürlich auch der Deutsche Behindertensportverband nicht mit abstimmen durfte heute, das finde ich ja schon fast skandalös.
0: Sagt Christian Dahms, Hauptgeschäftsführer des Landessportbundes Sachsen. Danke.

0: Sonnabendnachmittag hier bei dem Sachsenradio. Und Formel 1 gab es heute auch, den großen Preis von Aserbaidschan in Baku. Mittlerweile ist es ja kaum noch vorstellbar, dass jemand anderes als Kimi Antonelli Weltmeister wird. 81 Punkte Vorsprung hat Antonelli schon auf die Nummer 2, auf Teamkollegen George Russell. Aber gestern in der Quali lief es überhaupt nicht für Antonelli, nur Rang 16. Dafür holte Russell die Pole für das Rennen heute in Baku. Und das gab es schon heute, weil morgen ein Gedenktag in Aserbaidschan ist. Und da nimmt die Formel 1 Rücksicht drauf. Achim Scheu hat das Rennen für uns verfolgt.
1: Die ganz großen Highlights fehlten dem Rennen. Nach einer knappen Stunde Rennunfall von Alex Albon, Safety Car. Beim Restart dann wieder ein Unfall und dieses Mal erwischte es den Weltmeister Lando Norris im McLaren, der zuletzt zu überzeugen konnte, aber in Baku somit ausschied. Auf dem Startkurs war George Russell im Mercedes das ganze Wochenende der Dominator. Start-Zielsieg dann auch im Grand Prix für den Briten, wenn auch denkbar knapp, weil Max Verstappen im Red Bull ihm alles abforderte im Kampf um Platz 1. Russell also am Ende der Sieger vor Verstappen und dessen Teamkollege Isaac Hadjar. Der WM-Führende bleibt Kimi Antonelli im zweiten Mercedes. Er kam als Fünfter ins Ziel und bleibt somit in der Gesamtwertung vorne. Der deutsche Pilot Nico Hülkenberg im Audi wurde Elfter, verpasste knapp die Punkte. Das nächste Rennen gibt es dann schon am kommenden Wochenende. Gefahren wird dann in Malaysia.

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1: Vom Bodenfrost nochmal zurück in den Sommer. Bis zum Dienstag bleibt's freundlich mit viel Sonne und ein paar Wolken. Tagsüber können wir die Jacken erstmal wieder zur Seite legen. Bis 24 Grad heute in den Bergen. Immerhin auch bis 21. Morgen geht's bis 26 rauf. Montag, Dienstag könnten es in der Spitze 27 werden. In der Nacht kühlt's allerdings dann ein bisschen runter auf 13 bis 5. MDR Sachsen Verkehrsservice A9 Richtung Berlin zwischen Naumburg und Weißenfels steht ein defekter LKW auf der rechten Fahrspur. A9 Richtung München zwischen Hermsdorf Süd und Lederhose Behinderungen nach einem Unfall im Baustellenbereich. A72 Richtung Leipzig zwischen Zwicker Ost und Hartenstein Stau wegen eines defekten LKW, 10 Minuten bitte mehr einplanen. In Bautzen ist die Straße an der Friedensbrücke Richtung Kreisverkehr wegen Reinigungsarbeiten gesperrt. In Görlitz kommt es in Teilen der Innenstadt, Altstadt und Südstadt zu Behinderungen wegen Demonstrationen. Und dann haben wir noch einen Blitzer in Dresden, in der Meißner Landstraße. Und dort wird in beide Richtungen geblitzt. 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

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Nein, wir wollen sie nicht im Regen weinen lassen. Vielleicht hilft ja ein kleines Geschenk. 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Die Chemnitzer Boxerin hat bei der Europameisterschaft Bronze sensationell geholt. Vielleicht lag es ja am Glücksbringer, der bei ihr immer am Start mit ist, sagt sie. Und was glauben Sie, steckt A, ein Teddybär aus Kindheitstagen immer in der Sporttasche, B, ein Schweizer Taschenmesser oder C, ein Räuchermännchen aus dem Erzgebirge? 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Nächste Stunde wird dann aufgelöst.

0: Auch wenn es gerade wieder nach Sommer aussieht, die Wintersportsaison ist nicht mehr weit. Heute in 2 Monaten startet zum Beispiel die neue Biathlon-Saison in Finnland. Und deswegen steckt der Erzgebirger Justus Strelo an seinem Trainingsstandort Oberhof natürlich schon wieder mitten in den Vorbereitungen.
1: Ja, also ich würde schon sagen, dass es immer Spaß macht oder in den allermeisten Fällen Spaß macht. Natürlich gibt es Tage, wo es jetzt nicht so toll ist, aber insgesamt ist ja das auch, was den Sport ausmacht oder Leistungssport an sich ausmacht, dass man sich jeden Tag bewegen darf oder muss, je nachdem. Bisher habe ich es jedes Jahr geschafft, zumindest eine gewisse Tendenz nach oben zu haben, also dass es jedes Jahr ein bisschen besser geworden ist. Und solange das der Fall ist, bin ich auch sehr zufrieden.
0: Ja, der Bronzemedaillengewinner der zurückliegenden Olympischen Spiele freut sich schon auf die Wettkämpfe, denn da läuft für ihn am Schießstand meist besser als im Training.
1: Es ist eigentlich einfacher, wenn Zuschauer da sind, wenn alles drumherum ist, weil man dann merkt, dass es was Besonderes ist und dadurch auch irgendwie automatisch der Fokus höher ist. Da ist es tatsächlich im Training schwieriger, erst in diesen Zustand zu kommen und dann auch wirklich den vollen Fokus Tag für Tag aufzubringen. Und deswegen kann es im Training schon mal passieren, dass da 1, 2 Wochen dabei sind, wo man gefühlt immer einen Fehler schießt oder so, weil einfach die Konzentration nicht ganz hoch ist. Man ist durchs Training auch müde. Und von daher ist das Training dort, was mich angeht, oft schwieriger als der Wettkampf selber.
0: Aber egal, wie viel Ausdauer und wie viel Langlauf im Trainingsplan steht, ein schnelles Ass auf Skiern wird der fast 30-Jährige nicht mehr.
1: Solange keine Stagnation oder gar Rückschritt zu sehen ist bei Laufbahntests im Training an sich, kann man eigentlich nicht mehr verlangen in dem Sinne. Es geht darum, das Beste aus dem Körper rauszuholen, aber mir ist auch klar, mein Körper ist jetzt nicht der von manch anderen im Weltcup und deswegen werde ich wahrscheinlich lauftechnisch nicht mehr ganz, ganz oben anknüpfen können, weil da fehlen eben dann doch 3, 4, 5% und so große Schritte noch zu machen, das ist sehr unwahrscheinlich.
0: Ja, umso besser, dass die neue Saison in Finnland dann direkt mit einem Einzelrennen über 20 Kilometer beginnt. Da kommt es auf gutes Schießen an.

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9: Ein ruhiger, sonniger Nachmittag. Es ziehen ein paar Wolkenfelder durch, bleibt aber trocken bei 21 bis 24 Grad. Nachts geht es dann auf 13 bis 5 Grad runter. In den Frühstunden kann örtlich mal ein bisschen Nebel aufziehen. Morgen kommt dann nochmal deutlich wärmere Luft zu uns, bis 26 Grad. Montag, Dienstag bis 27. Dazu weiter ein paar Wolkenfelder, weiter trocken. Ja, und ansonsten viel Sonne.
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10: Mit Nathalie von Mildenstein. München wird sich für Deutschland um die Ausrichtung Olympischer Spiele ab 2036 bewerben. Diese Entscheidung traf der Deutsche Olympische Sportbund bei einer Mitgliederversammlung in Baden-Baden. München setzte sich gegen den letzten verbliebenen Konkurrenten, die Region Köln-Rhein-Ruhr, durch. Berlin und die Partnerstadt Leipzig hatten ihre Bewerbung in der vergangenen Woche zurückgezogen. München konnte vor allem mit der Kompaktheit der Spiele, internationaler Ausstrahlung und bereits vorhandenen Sportstätten punkten. Das Bündnis BSW diskutiert auf seinem Parteitag in Leipzig über die künftigen politischen Schwerpunkte. Nach dem Einzug in mehrere Landtage in Ostdeutschland sehe sich die Partei gestärkt, so der Landesvorsitzende Jörg Scheibe. Am Nachmittag ging es um die Stärkung des ländlichen Raums, Verbesserungen für die Wirtschaft sowie die Themen Meinungsfreiheit und Toleranz. In Bautzen setzten Bündnis 90 Die Grünen ihre Landesversammlung fort. Dort ging es um eine bürgernähere Politik sowie Verbesserungen beim Verkehr und beim Klimaschutz. Die Fraktionsvorsitzende im Landtag, Franziska Schubert, sieht die Grünen als einzige Partei, die Vorsorge trifft für die Zukunft der Menschen. Die Leipziger Polizei fahndet nach einem geflohenen Strafgefangenen. Der 22-Jährige war in einem psychiatrischen Krankenhaus in Schkeuditz im Maßregelvollzug untergebracht und gestern Nachmittag bei einem Spaziergang davongelaufen, wie die Polizei mitteilte. Sie vermutet den Gesuchten weiter im Raum Leipzig. Aufgrund seiner bisherigen Taten schließt die Polizei nicht aus, dass der Mann gefährlich werden könnte. Er ist 1,78 Meter groß, sehr schlank, hat kurze schwarze Haare sowie ein Vollbart und spricht nur gebrochen Deutsch. Die Polizei hat ein Fahndungsfoto online veröffentlicht. In der Fußballregionalliga Nordost hat der erste FC Lok Leipzig zu Hause eine Niederlage erlitten. Gegen Spitzenreiter Rot-Weiß Erfurt verloren die Leipziger trotz zweimaliger Führung mit 3:4. Thorsten vom Wege fasst das Spiel zusammen.
11: In den ersten 20 Minuten waren die Thüringer die bessere Mannschaft, nutzten aber ihre Möglichkeiten nicht im Gegensatz zu Lok. Die kamen nach einer halben Stunde besser ins Spiel. Adetula machte das 1:0. So ging es auch in die Kabine. Der Ausgleich fiel durch Schwarz in der 51. Minute, aber dann schlug Lok zurück durch Ciane und Öztürk. Aber es spricht für die Moral der Thüringer, dass sie nicht aufgaben. Das 2:3 aus Erfurter Sicht durch ein Eigentor der Leipziger Böhm war der Unglücksrabe. Dann eine Szene in der 75. Ein Foul von Leipzigs Keeper Wendlinger an Forkel brachte einen Elfmeter und den brachte der eingewechselte Fehler über die Linie zum 3:3. Und in der Nachspielzeit

0: Spielzeit war es dann Forkel, der das 4:3 und damit die Entscheidung für seine Farben herstellte.
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2: MDR Sachsen Verkehrsservice A9 Richtung Berlin. Zwischen Naumburg und Weißenfels steht ein defekter LKW auf der rechten Fahrspur. In Bautzen ist die Straße an der Friedensbrücke Richtung Kreisverkehr wegen Reinigungsarbeiten nach wie vor gesperrt. In Görlitz kommt es in Teilen der Innenstadt, der Altstadt und der Südstadt zu Behinderungen wegen Demonstrationen. Und geblitzt wird in Dresden in der Meißner Landstraße in beiden Richtungen. Schnell und aktuell, der MDR Sachsen Verkehrsservice.
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2: Ich grüße Sie, kommen Sie entspannt in den Abend mit uns. Und ich drücke natürlich die Daumen, denn das Digitalradio geht ja in dieser Stunde noch raus.

0: Das war zumindest schon mal ein erster Schritt. In seinem ersten Länderspiel hat der neue Fußball-Bundestrainer Jürgen Klopp Einsatzwille, Intensität, Laufbereitschaft gefordert. Und das alles hat er am Donnerstag gegen die Niederlande auch gesehen, auch wenn am Ende nur ein Unentschieden stand. Einer der Gewinner des Spiels war Deputant Philipp Treu. Auch morgen gegen Griechenland wird er wieder spielen. Burkhard Hupe über Treu und über Problemzonen.
1: Männer und ihre Problemzonen sind ja ein abendfüllendes Thema. Es zwickt und zwackt viel zu oft, bald an allen Ecken und Rundungen. Und man weiß nie so genau, warum eigentlich. Bei den fußballspielenden Männern der Nationalmannschaft ließ sich die akute Problemzone in der jüngeren Vergangenheit meist recht gut eingrenzen, hinten rechts nämlich. Doch nun verbreitet ein junger Mann aus dem Badener Land berechtigte Hoffnung, dass es damit bald vorbei ist. Sein Name Philipp Treu.
2: Ich wollte so peu à peu mich auf die linke Überholspur setzen und meine Konkurrenten überholen. Und so war meine Karriere schon immer. Ich habe mich immer peu à peu rangepirscht und einfach dann Gas geben.
1: Philipp Treu wird bald 26 Jahre alt. Er spielt für den SC Freiburg, war fast 100 Mal in der Bundesliga zu sehen, stand im Finale der Europa League, lief die rechte Seite des Spielfeldes in seiner Karriere viele hundert Kilometer rauf und runter und blieb doch immer unter dem Radar des Bundestrainers. Das hat sich jetzt geändert, seit der Bundestrainer nicht mehr Nagelsmann, sondern Klopp heißt.
2: Ja, das ist natürlich mal cool zu hören, dass mal jemand die Augen aufmacht und vielleicht mal nach Freiburg geguckt hat. Das ist einfach ein Zeichen dafür, dass Jürgen Klopp mich auch auf dem Schirm hatte und mir das Vertrauen jetzt auch mal gegeben hat mit der Einladung und ja einfach auch Bock hatte auf mich. Und so hat das auch zu mir gesagt, hey, ich will dich jetzt mal sehen. Ich weiß, was du da ablieferst und in dir steckt noch ganz viel mehr.
1: In Amsterdam hat Philipp Treu gegen ausgewiesene Weltklasse-Angreifer eine vielversprechende, mutige Premiere gefeiert und neue Fans hinter sich versammelt. Einer davon scheint Jonathan Tah zu sein.
3: Wenn ich gucke, wie unser Pipo Treu die Linie hoch und runter gesprintet ist, in beide Richtungen, das ist überragend und genau das brauchen wir.
1: Applaus von allen Seiten also. Philipp Pipo Treu kriegt das Grinsen im Moment kaum aus dem Gesicht.
2: Wenn ich dann auf die Tribüne gucke und meine Eltern mit ganz viel Stolz nach dem Spiel von der Tribüne winken, dann ist es ein unfassbares Gefühl. Man checkt erst, ey, was du für einen Weg gegangen bist, das ist schon Wahnsinn.
1: Bleiben eigentlich nur zwei Fragen. Erstens, kann Treu die Problemzone hinten rechts wirklich dauerhaft befrieden? Und zweitens, welchen Ehrenplatz bekommt das DFB-Premierentrikot?
2: Es wird natürlich mit nach Hause genommen und irgendwo aufgehangen. Vielleicht im Wohnzimmer muss ich die Freundin mal fragen, ob das da hängen darf.
0: Ja, da wird sich doch sicher auch noch ein zweites Trikot finden lassen im Fundus der Nationalmannschaft. Deutschland gegen Griechenland morgen 20:45 ist Anpfiff, die ARD überträgt. Und was Bundestrainer Jürgen Klopp von Olympischen Spielen in Deutschland hält, erzählt er uns gleich.

Der MDR Sachsen Verkehrsservice mit einer aktuellen Meldung. Vorsicht bitte auf der A9 Richtung München. Zwischen Weißenfels und Naumburg steht ein defektes Fahrzeug auf der linken Fahrspur. Auf der A9 Richtung München zwischen Weißenfels und Naumburg auf der linken Fahrspur ein defektes Fahrzeug.

0: Und es ist entschieden. Kurz vor drei verkündete Bundespräsident Frank-Walter Steinmeier.
1: Sieger ist München.
0: Und auch Fußball-Bundestrainer Jürgen Klopp hofft nun, dass München sich im internationalen Wettbewerb durchsetzt. Bei der Bewerbung für Olympische Spiele. Und dass natürlich in München eines Tages Olympische Spiele stattfinden werden.
2: Es wird Zeit, dass wir die Spiele wieder nach Deutschland holen. Dann sind alle am Start. Und wir können zeigen, wer wir sind. Und wir dürfen auch zeigen, was wir für eine positive Seite haben. Und das ist vor allem auch uns selber wichtig. Das ist der positive Patriotismus. Damit meine ich, ich liebe mein Land. Und Liebe ist im Grunde genommen unconditional oder ohne Bedingung. Man kann es ja oft gar nicht erklären. Heißt das, dass ich alles toll finde, was in diesem Land passiert? Nein, aber grundsätzlich empfinde ich eine tiefe Dankbarkeit dafür, dass ich hier geboren bin. Olympische Spiele sind ein Moment, wo genau das in den Mittelpunkt rückt. Man zeigt die positive Seite. Und wenn man die zeigt, dann heißt, man muss sich ein bisschen Mühe geben bis dahin. Und Mühe geben hat noch nie geschadet.
0: Und die Diskussion über Sinn und Unsinn von Olympischen Spielen und auch die Diskussion über die Kosten kann Klopp nicht so ganz nachvollziehen.
2: Man kann darüber reden, was das alles kostet und so weiter. Es geht in diesem Moment geht es nicht um Geld. Es geht um den emotionalen Ertrag, der da drin steckt. Die Stimmung, die wir erzeugen, dadurch, dass wir gemeinsam auf so ein Ziel hinarbeiten, wird dabei helfen, die anderen Probleme auch gemeinsam anzugehen. Es wird in die Zukunft investiert, wann auch immer die Zukunft dann sein wird. Wenn wir leider 18 Jahre, bin ich 77 und trotzdem will ich sie haben, die Olympischen Spiele. So, weil auch mir das dann hoffentlich mit 77 kerngesund noch einen Riesenspaß machen wird, jungen Menschen dabei zuzugucken, bis sie absolut Bestes geben.
0: Seine Olympia-Begeisterung stammt übrigens von einem Olympia-Erlebnis aus seiner ganz frühen Kindheit.
2: Ganz, ganz ein prägendes Erlebnis war 72 Olympia in München, weil mein Vater ist damals mit dem Opel Caravan mit mir nach München gefahren. Wir haben das Auto im Parkhaus abgestellt, haben da auch geschlafen, haben irgendwoher da Tickets besorgt, da war ich 5 und ich habe Olympia gesehen und es war prägend für mein ganzes Leben.
0: Also Deutschland geht mit München in die Bewerbung für Olympische Sommerspiele und vielleicht klappt es ja mit den Spielen in 10 Jahren, in 14 oder in 18 in Deutschland.

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7: Bis zum Abend noch viel Sonne, hier und da ein paar leichte Wolken, aber trocken bei 21 bis 24 Grad. Nachts geht es dann runter auf 13 bis 5. In den Frühstunden örtlich auch ein bisschen Nebel. Und es geht freundlich und warm weiter. Morgen bis 26 Grad, Montag, Dienstag bis 27 Grad. Und neben ein paar Wolken weiter reichlich Sonne. MDR Sachsen Verkehrsservice A9 Richtung Berlin zwischen Naumburg und Weißenfels steht ein defekter LKW auf der rechten Fahrspur. A9 Richtung München, Vorsicht bitte, zwischen Weißenfels und Naumburg steht ein defektes Fahrzeug auf der linken Fahrspur. In Bautzen ist die Straße an der Friedensbrücke Richtung Kreisverkehr wegen Reinigungsarbeiten gesperrt. In Görlitz kommt es in Teilen der Innenstadt, Altstadt und Südstadt bis ca. 22 Uhr zu Behinderungen wegen Demonstrationen. Und geblitzt wird in Dresden in der Meißner Landstraße in beiden Richtungen. Schnell und aktuell der MDR Sachsen Verkehrsservice.
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0: Und ich habe schon ein Schleifchen drum gebunden ums Digitalradio, das wir jetzt verschenken. Sie sollten heute erraten, mit welchem Glücksbringer die Chemnitzer Boxerin Maxi Klötzer immer unterwegs ist. Mit einem Teddybär aus Kindheitstagen, mit einem Schweizer Taschenmesser oder mit einem Räuchermännchen aus dem Erzgebirge. Also, was war denn jetzt mit bei EM Bronze in der Sporttasche?
1: Ich habe immer den gleichen Glücksbringer mit. Ich habe, als ich 4 Jahre alt war, ein Schweizer Taschenmesser von meinem Papa bekommen. Der hat damals noch in der Schweiz gearbeitet und das ist immer mit am Start.
0: Ein Taschenmesser mit 4. Gut. Kampfsportlerin eben. Auf das Taschenmesser, da hat auch Heino Lupatsch aus Zschopach getippt. Herr Lupatsch, Glückwunsch. Das Digitalradio ist unterwegs.

0: Also, Deutschland will mit München wieder Olympische Spiele ins Land holen. Die Entscheidung ist heute Nachmittag gefallen. Der Bayer Johannes Lochner ist zwar schon in Sportlerrente und seine beiden Olympiasiege hat er als Bobsportler natürlich bei Winterspielen geholt. Trotzdem ist es fast ansteckend, wie der bei uns jetzt schon das olympische Feuer von München entfachen möchte.
1: Jeder, der mich kennt, weiß natürlich, dass ich sowas von unfassbar für München und für den Sport brenne. Und deswegen ist es jetzt so ein Traum, der in Erfüllung geht. Nicht für mich selber als aktiver Sportler, aber für alle Kinder, für meinen kleinen Sohn. Der hat jetzt natürlich eine Chance, daheim Spiele zu erleben. Und das ist einfach gerade für unseren Nachwuchs genau das richtige Zeichen, dass wir das stemmen können, München, die Stadt bereit dazu ist. Und wenn man das genauso macht wie damals, ein bisschen das Hirn einschaltet bei der Planung, dann werden das richtig geile Spiele und ich freue mich da unfassbar drauf.
0: Also München bewirbt sich für die Spiele 36, 40 oder 44. Die Segelwettbewerbe sollen dabei in Kiel stattfinden. Zum Fußball. In der Regionalliga konnte Lok Leipzig dem Tabellenführer Rot-Weiß Erfurt heute kein Bein stellen. Die Leipziger haben zwar lange geführt, 3-1, am Ende aber 3-4 verloren. Einfach mal abgezockt sein bei Führung, das hat Lok-Trainer Thorsten Ziegner heute vermisst.
2: Irgendwann mal so ein Stück weit runterzufahren und zu sagen, hey, jetzt führen wir 3-1, jetzt wollen wir verwalten, jetzt können wir auch mal Bälle mit dem Vollspann wegschießen. Ja, die Mannschaft ist immer gewillt, nach vorne zu spielen und das ist uns heute zum Verhängnis geworden. Und wir haben 3-1 geführt, bis dahin war alles gut und dann bringen wir uns nur aufgrund dessen, dass die Mannschaft hungrig ist, dass die Mannschaft Gas geben will, bringen wir uns in so eine Situation, dass wir heute das Spiel verlieren, weil wir eben dann nicht mal runterfahren können und sagen können, ey, Bälle nur noch über die Tribüne. Ich glaube, dann hätten wir es über die Runden gekriegt.
0: Lok bleibt Tabellenneunter und Erfurt ist weiter auf Platz 1. Der Tabellenzweite, der Chemnitzer FC, ist derweil noch bei den Rand-Potsdamern in Stahnsdorf zu Gast. Kurz vor dem Ende führen die Chemnitzer 4-0. Morgen empfängt Aue dann noch Chemie Leipzig und Zwickau spielt bei der zweiten Mannschaft von Hertha. Und zum Schluss sagen wir noch herzlichen Glückwunsch heute an das Geburtstagskind des Tages, Michael Ballack. Auf die nächsten 50.

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4: Und das war der Sonnabendnachmittag mit uns, Moritz Lippisch an der Technik und Kathleen Rothe wünschen einen schönen Abend. Gern mit Tommy Hede, der übernimmt dann nach den Nachrichten.
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4: Es wird ein freundlicher Abend mit Sonne, bis sie untergeht. In der Nacht wird es dann teilweise wolkig sein. Zum Morgen hin bildet sich stellenweise Nebel. Temperaturen haben wir dann, Tiefstemperaturen um die 13 bis 5 Grad. Bis Dienstag wird es freundlich bleiben mit ein paar Wolken, aber auch mit reichlich Sonne. Und es wird sommerlich warm, morgen bis 26, Montag, Dienstag bis 27 Grad.
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5: Mit Nathalie von Meldenstein. Die sächsischen Grünen wollen Alltagsprobleme der Menschen im Freistaat verstärkt in den Blick nehmen. Dazu gehören vor allem ein bezahlbarer öffentlicher Nahverkehr und Hitzeschutz. Einen entsprechenden Leitantrag beschlossen die Delegierten mit großer Mehrheit auf ihrem Landesparteitag in Bautzen. Beate Dietze fasst zusammen.
6: Politik müsse den Alltag der Menschen spürbar verbessern, sagt Co-Parteichefin Coretta Storz mit Blick auf die Landtagswahlen im Osten. Das sei die beste Antwort auf den Wahlerfolg der AfD.
7: Eine realistische Machtoption für die AfD, das ist krass, krass gefährlich. So gefährlich, dass mir die Worte fehlen, weil ich Angst habe.
6: Man lasse sich von diesen Möchtegern-Patrioten ohne Anstand und ohne Moral, so die Parteichefin wörtlich, nicht das Vertrauen in die eigene Kraft nehmen. Scharf kritisieren Storz, aber auch Franziska Schubert, Fraktionschefin der Grünen im Landtag, die Regierung in Berlin. Die Menschen suchten nach Orientierung und Halt, doch die Bundesregierung liefere dafür keine Antworten, vernachlässige zentrale Fragen.
8: Weder Führungsstärke noch Zuversicht charakterisieren die Bundesregierung unter Merz. Und ich weiß nicht, wie es euch geht. Mein Gefühl ist manchmal, in jedem Schmerz steckt gerade ein Merz.
6: Die CDU im Osten stehe vor einer Zerreißprobe. Man erlebe eine CDU, die gemeinsame Sache mache mit den Rechten, wie in Heidenau, und einen Innenminister, der am Grundrecht auf Asyl rüttele. Dann teilt Schubert gegen das BSW aus, spricht von einer poststalinistischen Gurkentruppe.
8: Sie kooperieren in Sachsen offen mit der AfD. Und sie werden der AfD in Sachsen-Anhalt an die Macht verhelfen. Wer meint, es gibt Unterschiede, das BSW in Sachsen-Anhalt ist doch ein ganz anderes als hier in Sachsen, verkennt auch die Realität.
6: Die Grünen hätten die Kraft und den Mut, die Realitäten ehrlich zu benennen und vorausschauende Politik für Klima und sozialen Zusammenhalt zu machen. Die Partei will den Menschen ein konkretes Angebot unterbreiten, sagt Schubert, und die Hoffnung nicht der AfD überlassen.
5: Das Bündnis Sarah Wagenknecht benennt sich um. Ab 1. Oktober heißt die von Sarah Wagenknecht gegründete Partei offiziell Bündnis für soziale Gerechtigkeit und wirtschaftliche Vernunft. Die Ursprünge der Partei spielten dennoch beim Parteitag des sächsischen BSW eine große Rolle. Dort forderte zudem die ehemalige Landesvorsitzende Sabine Zimmermann ihre Mitstreiter zu mehr Biss in der Politik auf, wie Daniela Karls berichtet.
9: Mit ungewöhnlichen Klängen begann der 5. Parteitag des sächsischen BSW. So eingestimmt ging es in Leipzig selbstbewusst weiter. Der sächsische Landesverband mit seinen mittlerweile 767 Mitgliedern spiele in der Partei eine besondere Rolle, betonte der Co-Landesvorsitzende Jörg Scheibe.
10: Wir sind jetzt in 4 Landesparlamenten vertreten. Wir in Sachsen stellen dabei die stärkste BSW-Fraktion. Es kommt uns und unserem politischen Agieren eine besondere Bedeutung zu.
9: Doch die ehemalige Landesvorsitzende des BSW, Sabine Zimmermann, mahnte trotzdem. Sie kritisierte ihre Mitstreiter und Nachfolger auf offener Bühne, beklagte, dass das BSW in Sachsen Gefahr laufe, seine Stimme zu verlieren. Die Partei sei zu leise, habe zu wenig Biss, so Zimmermann.
11: Ich

0: sehe Vorsicht, ich sehe Zurückhaltung, ich sehe Abwarten. Natürlich müssen wir diskutieren und natürlich müssen wir abwägen und es gibt schwierige Entscheidungen. Aber irgendwann muss das BSW Sachsen auch sagen, dafür stehen wir. Wir brauchen ein Profil, liebe Freundinnen und Freunde, und daran müssen wir arbeiten.
1: Dabei ging es auf dem ersten Delegiertenparteitag, den die noch junge Partei organisiert hat, in erster Linie um Inhalte. So wurde die Landtagsfraktion beauftragt, ein Gutachten zu erstellen, wie die Ansiedlung des Rüstungskonzerns Covenant in Leipzig doch noch verhindert werden könne. Außerdem beschäftigte die Partei sich ausführlich mit ihrer Position zum Thema Windkraft oder welche Weichen politisch gestellt werden können, damit mehr Menschen in selbstgenutzten Immobilien wohnen können. Auch die Frage, wie das BSW sich zur AfD verhält, wurde immer wieder angesprochen. Die Co-Bundesvorsitzende Amira Mohamed Ali schloss Koalitionen mit der AfD erneut aus, betonte jedoch, dass das BSW in allen Parlamenten Sachpolitik unabhängig von Parteifarben mache.
2: In Leipzig und anderen deutschen Städten haben Tausende für den Schutz von Arbeitnehmerrechten und gegen Sozialabbau demonstriert. Nach Angaben des Deutschen Gewerkschaftsbundes kamen in Leipzig rund 10.000 Menschen zusammen. Die sächsische DGB-Vorsitzende Daniela Kolbe sagte, der Sozialstaat sei kein Geschenk, sondern das Ergebnis der Arbeit und der Beiträge von Millionen Menschen. Sie dürften nicht mit weniger Leistung und neuen Hürden abgespeist werden. Außer in Leipzig gab es in 14 weiteren Städten Kundgebungen. München wird sich für Deutschland um die Ausrichtung Olympischer Spiele ab 2036 bewerben. Diese Entscheidung traf der Deutsche Olympische Sportbund bei einer Mitgliederversammlung in Baden-Baden. München setzte sich gegen den letzten verbliebenen Konkurrenten, die Region Köln-Rhein-Ruhr, durch. Die Stadt konnte vor allem mit der Kompaktheit der Spiele, internationaler Ausstrahlung und bereits vorhandenen Sportstätten punkten. Mercedes-Pilot George Russell hat in der Formel 1 den großen Preis von Aserbaidschan gewonnen. Er gewann in Baku vor dem Red Bull-Duo Max Verstappen und Isaac Hadjar. In der Fußballregionalliga Nordost hat der erste FC Lok Leipzig zu Hause eine Niederlage erlitten. Gegen Spitzenreiter FC Rot-Weiß Erfurt verloren die Leipziger mit 3:4. Das waren Nachrichten von MDR Sachsen. 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
3: MDR Sachsen Verkehrsservice. In Bautzen, da ist die Straße an der Friedensbrücke in Richtung Kreisverkehr wegen Reinigungsarbeiten gesperrt. Und in Görlitz kommt es in Teilen der Innenstadt, der Altstadt und der Südstadt bis 20 Uhr zu Behinderungen. Hier gibt es im Moment eine Demonstration. In Kauschwitz, da ist die Syrauer Straße in Höhe Alte Jösnitzer Straße nach einem Unfall gesperrt. Und wenn Sie noch was entdecken, sagen Sie Bescheid. Kostenlos der Anruf bei der Verkehrshotline 0800 637 5637. Schnell und aktuell der MDR Sachsen Verkehrsservice.
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3: Auf geht's, die nächsten 5 Stunden wird gefeiert. Sie können mit dabei sein, mit Ihrer Party, auch mit Ihrem Partywunsch. Maria ist am Telefon für Sie. 0800 637 7272 ist die Nummer. Und die drei Songs für die Abstimmung beim Party der Woche, die gibt's auch gleich.

Und die drei Vorschläge in dieser Woche kommen von Janko Heinrich, von Viola Girnd und Sven Eckert. Vorschlag Nummer 1, I Like Chopin mit Gazebo in der Maxi-Version von 83.

Das sind die drei Songs in dieser Woche. I Like Chopin mit Gerd Sebo, Vorschlag 1. Katharine mit Steinwolke, Vorschlag 2. Und Heaven and Hell, Oliver

0: Hier wird niemand zum Mond geschossen, können sich darauf verlassen. Nein, hier wird getanzt. Immer am Samstagabend in der Partyzeit. Schönen guten Abend. Wen habe ich denn am Telefon?
1: Hallo Tommy, hier ist Singobelzer aus Warnmüritz nach langer Zeit mal wieder. Und ich möchte als erstes mal heute schon die Maria nochmal grüßen. Das ist ja unsere Lieblingssendeassistentin.
0: Ui!
1: Ich hoffe, sie hat es gehört.
0: Jetzt ist sie gerade gekürt worden. Ich glaube, sie hat es gehört. Zumindest sah das eben so aus. Und ein bisschen rot geworden, glaube ich, ist sie auch. Aber ich,
1: die ist naja, sie war ja lange im Ausland gewesen. Aber wir sind doch froh, dass sie wieder, endlich wieder da ist. Ja, schon ein paar Wochen. Ne?
0: Ja, die ist wieder ein paar Wochen hier. Das ist schön, dass sie wieder da am Team ist. So, Ingo, was machen wir beide jetzt?
1: Ja, erstmal Cacebo gebe ich meine Stimme, Party der Woche.
0: Mhm.
1: Und dann wünsche ich mir einen tollen Italo-Disco-Titel aus den 80ern. Und zwar von Avenue, den Titel Imagination, auch schon lange nicht gelaufen.
0: Was für ein schöner
1: und
0: Song.
1: Da, ne? Na genau, genau, richtig. Und damit grüße ich dich ganz herzlich, Tommy. weiterhin den Harry Eifler und die Anja aus Berlin, den Holger aus Grünheide, Silbergramm-Team, Michael Hirsch, Lutz Käseberg, Steffen aus Westensee, den Thomas aus Riesa mit seiner Maxi-Gruppe, natürlich die Tier Falk Schubert nicht zu vergessen. Ich hoffe, der liegt heute wieder auf.
0: Ich weiß es gar nicht genau. Ich hoffe auch. Wenn nicht, hört er die Sendung.
1: Alle Freaks natürlich und dich natürlich noch einen schönen Sonntag natürlich.
0: Danke.
1: Und
0: alle Stopp.

0: Laura Branigan, Spanish Eddie, hier ist die Partyzeit. Schönen guten Abend, wer ist bei mir am Telefon?
1: Hallo, hallo, hier ist der Hagen aus Eibau, aus der schönen Oberlausitz.
0: Ja, schöne Grüße nach Eibau, da wo das Bier herkommt, stimmt's?
1: Naja, wir trinken aber wenig Eibau-Bier.
0: Aber es kommt ein Bier dort her.
1: Ja, das ist stimmt, ne, ist die Brauerei.
0: Hagen, wie läuft der Abend bisher für Sie?
1: Ach, wir sitzen mit meiner Frau draußen, wir haben gegrillt und hören eure Sendung.
0: Ach, super.
1: Und da bin ich ja ganz überrascht, dass ich bei euch einfach so dran komme.
0: Na sehen Sie mal, wie schnell das geht. Welchen Partysong wollen Sie gern hören?
1: Ich würde mir gerne den Andreas Martin wünschen und das erste Mal im Leben. Das ist ein schönes Lied zum Abend.
0: Ein herrliches Lied, vor allen Dingen, weil das Original auch so schön war. I Feel Like Buddy Holly war das Original. Und er
1: das ist von Alvin Stardust.
0: Genau, ne? Und er hat es dann auf Deutsch gehört. Wissen Sie was, wir spielen jetzt einfach beide Titel hintereinander. Dann wissen ja die Hörer wenigstens, wovon ich gerade rede oder wir gerade reden. Hagen, wollen Sie noch jemanden grüßen?
1: Ich grüße ganz herzlich den Feuerzeugs. Das ist so ein Liedermacher. So ein Oberlausitzer, das ist mein Neffe, der hat morgen einen Auftritt in Gruschena auf dem Hutberg. Den würde ich gerne grüßen und ich wünsche euch allen auch noch einen schönen Abend. Ihr macht das klasse.
0: Wir geben uns alle Mühe. Hier ist Ihr Song. Viel Spaß.
1: Dankeschön.

0: Thinking of you mit Hertz.
1: Und was macht der Sachsenspiegel?
0: Andreas Friebe ist schon bei mir im Studio. Pünktlich 19 Uhr ist er für Sie dann im Fernsehstudio zum Sachsenspiegel. Andreas, worum wird es heute gehen?
2: Wir haben eine DEFA-Legende bei uns im Programm im Polenstal, unweit des Stolpner Ortsteils Heselich. Da wurde ja 1965 ein Teil dieses DDR-Filmklassikers Die Söhne der großen Bären gedreht. Das war, ich glaube, so der erste Indianerfilm, den die DEFA da produziert hat. Und für Gojko Mitic ging es damit richtig los in seiner Rolle als DDR-Chef-Indianer. Und heute ist in Heselicht ein Denkmal enthüllt worden, das an diese Zeit erinnert. Wir waren dabei und haben natürlich auch den großen Gojko getroffen.
0: Und ich würde sagen, in der Partyzeit spielen wir jetzt gleich den passenden Song, nämlich Ein Wigwam steht in Babelsberg. Schöne
2: gut,
0: Sendung, Andreas. Pünktlich 19 Uhr geht's los.
2: Ein

Julian Lennon und Late Four Goodbyes und gleich die 19 Uhr Nachrichten. Bis dahin noch Ann Lee und Two Times. 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
1: Heute Nacht, da gibt es zum Teil Wolken, Nebel in den Morgenstunden. Es bleibt trocken und die Tiefstwerte 13 bis 5 Grad. Morgen scheint nach den letzten Wolken, wenn die dann weg sind, die Sonne. Es bleibt den Tag über trocken und nochmal richtig schön, 22 bis 25 Grad.
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2: Mit Nathalie von Mildenstein. Bundesaußenminister Wadefohl hat sich in New York mit seinem russischen Kollegen Lavrov getroffen. Das erste Treffen fand am Rande der Generaldebatte der Vereinten Nationen im UN-Gebäude statt. Wie aus Delegationskreisen bekannt wurde, forderte der CDU-Politiker Russland zur Deeskalation auf. Wadefohl betonte demnach, Vorfälle wie der Anschlagsversuch in Leipzig oder weitere hybride Angriffe würden Deutschland nicht daran hindern, die angegriffene Ukraine zu unterstützen. Es bestehe jedoch jederzeit die Möglichkeit, zu einem konstruktiveren Verhältnis zurückzukehren. Lavrov wiederum warf den europäischen Staaten vor, durch Waffenlieferungen eine friedliche Lösung zu verhindern. Es war das erste Gespräch auf Außenministerebene seit Beginn des Ukraine-Krieges 2022. Beim Landesparteitag des BSW in Leipzig haben die Delegierten über den künftigen Kurs debattiert. Die ehemalige Landesvorsitzende Zimmermann forderte mehr Entschlossenheit und weniger Zurückhaltung im Landtag. Mit Blick auf den Haushaltsentwurf der Landesregierung rief sie dazu auf, nur zuzustimmen, wenn eigene Forderungen berücksichtigt würden. In Bautzen gaben sich Bündnis 90 Die Grünen auf ihrer Landesversammlung neue Leitlinien. Ziel sei es, den Alltag der Menschen zu verbessern, sagte die Co-Vorsitzende Storz. Dazu gehörten ein bezahlbarer öffentlicher Regionalverkehr, ein Bildungsticket für ganz Sachsen sowie ein landesweiter Hitzeschutzplan. In der Europastadt Görlitz-Zgorzelec ist heute der Christopher Street Day gefeiert worden. Rund 750 Menschen nahmen nach Angaben der Polizei an der Parade teil. Auf einer 4 Kilometer langen Route zogen sie durch beide Städte und demonstrierten für Vielfalt, Gleichberechtigung und Akzeptanz. Der CSD ist weltweit ein Symbol für die Rechte queerer Menschen. Bei einer Gegendemo zählte die Polizei etwa 50 Personen. München geht für Deutschland ins Rennen um die Ausrichtungen Olympischer Spiele. Die bayerische Landeshauptstadt setzte sich bei der Mitgliederversammlung des Deutschen Olympischen Sportbundes gegen die Region Köln-Rhein-Ruhr durch mit nur 91 zu 50 Stimmen. Julius Richter mit Reaktion.
3: Bayerns Ministerpräsident Markus Söder sprach von einer historischen Chance und betonte, man wolle nun alles geben, damit Deutschland sich gemeinsam als ein Land präsentieren könne. Münchens Oberbürgermeister Dominik Krause verwies auf den Rückhalt in der Bevölkerung, die Erfahrung mit Großveranstaltungen und das nachhaltige olympische Erbe. München bewirbt sich beim Internationalen Olympischen Komitee IOC um die Sommerspiele und Paralympics 2036, 2040 oder 2044. Das Münchner Konzept setzt auf kurze Wege und Wettkampfstätten rund um den Olympiapark. Dazu gesellt sich Kiel für die Segelwettbewerbe. Das IOC will die ersten Kandidaten für die Spiele 2036 im kommenden Jahr auswählen. Die Entscheidung fällt dann nach weiteren Bewerbungsphasen in gut 3 Jahren.
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1: MDR Sachsen Verkehrsservice in Bautzen. Da ist die Straße an der Friedrichsbrücke, Friedensbrücke. In Richtung Kreisverkehr wegen Reinigungsarbeiten gesperrt. Und in Görlitz kommt es in Teilen der Innenstadt, der Altstadt und der Südstadt noch bis 22 Uhr zu Behinderungen wegen einer Demonstration. Für Ihre Tipps die kostenlose Verkehrshotline 0800 637 5637. Schnell und aktuell der MDR Sachsen Verkehrsservice.

Ah, jetzt noch nicht. 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Und jetzt geht's in die 80er. Trans X Living on Video.

Die drei Vorschläge in dieser Woche kommen von Janko Heinrich, von Viola Girnd und Sven Eckert. Vorschlag Nummer 1, I Like Chopin mit Gazebo in der Maxi-Version von 83.

Zweiter Vorschlag, Katharine Katharine mit Steinwolke aus dem Jahr 1983. Katharine, Katharine, komm mit mir her, mit meiner Luxuslimousine, fahren wir zu mir. Und Vorschlag Nummer 3, Heaven and Hell, die 12-Inch-Mix-Version von Oliver Simon aus dem Jahr 89.

das sind die drei Songs in dieser Woche. I Like Chopin mit Gazebo, Vorschlag 1. Katharine Katharine mit Steinwolke, Vorschlag 2. Und Heaven and Hell, Oliver Simon, Vorschlag 3.

0: Tu Evisa und Ulalala, hier ist MDR Sachsen. Schönen guten Abend, hier ist die Partyzeit. Wir sind dran.
1: Der Gerfried aus Kauschwitz.
0: Schön, dass Sie bei uns sind. Gerfried, was kann ich für Sie tun?
1: Und zwar Sandra hier auf the night.
0: In the heat of the night?
1: Mhm. Ja.
0: Wollen Sie noch jemanden grüßen? Ich suche schon mal.
1: Ja, die Christine.
0: So, und jetzt habe ich auch den Song gefunden. Hier ist er. Ja, dann wünsche ich Ihnen einen schönen Abend. Danke für den Anruf, Gerfried.
1: Grüße Sie.

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Und die drei Vorschläge in dieser Woche kommen von Janko Heinrich, von Viola Girnd und Sven Eckert. Vorschlag Nummer 1, I Like Chopin mit Gazebo in der Maxi-Version von 23.

0: Und wenn Sie sagen, ich habe auch so einen Party-Song, der ist so gut, der könnte hier locker gewinnen, dann her mit dem Vorschlag mdrsachsenradio.de oder partyzeit.club. Jetzt gehen wir wieder ans Telefon. Schönen guten Abend, wer ist dran?
1: Ja, hallo Thomas, hier ist mal wieder der Matthias in Görlitz.
0: Schöne Grüße nach Görlitz, Matthias. Ja, schön, dass Sie bei uns sind.
1: Ja, ich würde gleich mal sagen, dass ich mich für Katharine und Steinwolke entschieden habe. Das hat damals zu den Sachen von der Neuen Deutschen Welle gehört, die mir gut gefallen haben.
0: Ja, das war auch wirklich eine schöne Melodie. Ne? Das war,
1: ich meine, mir hat nicht alles gefallen, aber...
0: Naja, wann gefällt einem auch schon alles, oder?
1: Ich zu meinem Musikwunsch komme, wollte ich noch was loswerden, Thomas. Ich wollte das schon lange mal sagen. Es ist nun schon doch eine Weile her. Ich habe mich vor einigen Wochen mal sehr gefreut, dass Sie mal Jürgen Kehrt gespielt haben.
0: Ja.
1: Wissen Sie, macht der noch was?
0: Ja. Der macht noch was. Und der tritt live auf. Also so viel kann ich sagen. Wenn Sie sehen wollen, wie er jetzt aussieht, dann würde ich sagen, gehen Sie mal bei Facebook rein. Wenn Sie Facebook haben, suchen Sie einfach meinen Namen, Thomas Hede. Und dann finden Sie ein schönes Bild mit uns beiden gemeinsam. Ich habe ihn getroffen in diesem Jahr beim Klassentreffen der Ostmusik.
1: Ja.
0: Und ich mag ja seine Musik total gerne.
1: Jawohl. Jetzt würde ich noch ein paar Grüße machen.
0: Na, dann mal los.
1: Und zwar würde ich einen Dietmar Mehnert in Zwickau grüßen und einen Mike Kühnert in Breunsdorf. Und mein Musikwunsch wäre heute mal was Deutsches von der Münchner Freiheit. Sie liebt dich, wie du bist.
0: Danke für den Anruf. Grüße nach Görlitz.
1: Tschüss.

0: Robert Miles, One and One bei MDR Sachsen in der Partyzeit. Schön, dass Sie auch heute wieder mit uns feiern. Sie können das auch ganz direkt tun, indem Sie mit Ihrer Party übers Telefon zu uns reinkommen oder mit Ihrem Partywunsch. 0800 637 7272 die Nummer, kostet auch nichts für Sie. Gehen wir gleich mal ran. Schönen guten Tag. Wer ist beim Telefon?
1: Einen wunderschönen guten Tag, guten Abend an alle Hörer der Partyzeit. Hier ist der Mario aus Mühlhausen in Nordthüringen. Jetzt haben wir es.
0: Schöne Grüße nach Mühlhausen. Schöne Grüße nach Nordthüringen. Mario, was machen wir denn jetzt für einen Song?
1: Ich habe mich heute mal entschieden für Bonnie M. Ja. Ist ja richtig gute Partymusik, was Frank Fabian da hinterlassen hat.
0: Absolut.
1: Und da Happy Song in der Maxi-Version, bitte.
0: Der Happy Song. Moment, ich bin schon am Suchen. Wie sieht's aus mit dem Gruß?
1: Ja, das geht an meinen allerliebsten Schatz Ines, sowie an meine Eltern in Bautzen und an meinen Bruder Jan in Magdeburg, an seine bessere Hälfte Gerlinde. Ja, und ansonsten an alle, die mich kennen.
0: Und hier ist auch schon der Song. Viel Spaß damit. Schönen Dankeschön. Abend.

Und gleich wieder alles, was wichtig ist auf der Welt und bei uns in Sachsen in den Nachrichten. Bis dahin Sprung in die 60er, Bubblegum Music, Ohio Express und Yummy Yummy.

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1: Mit Nathalie von Mildenstein. Bundesaußenminister Wadephul hat sich in New York mit seinem russischen Kollegen Lavrov getroffen. Das Treffen fand am Rande der Generaldebatte der Vereinten Nationen im UN-Gebäude statt. Wie aus Delegationskreisen bekannt wurde, forderte der CDU-Politiker Russland zur Deeskalation auf. Wadephul betonte demnach, Vorfälle wie der Anschlagsversuch in Leipzig oder weitere hybride Angriffe würden Deutschland nicht daran hindern, die angegriffene Ukraine zu unterstützen. Es bestehe jedoch jederzeit die Möglichkeit, zu einem konstruktiveren Verhältnis zurückzukehren. Lavrov wiederum warf den europäischen Staaten vor, durch Waffenlieferungen eine friedliche Lösung zu verhindern. Es war das erste Gespräch auf Außenministerebene seit Beginn des Ukraine-Krieges 2022. München wird sich für Deutschland um die Ausrichtung Olympischer Spiele ab 2036 bewerben. Diese Entscheidung traf der Deutsche Olympische Sportbund bei einer Mitgliederversammlung in Baden-Baden. München setzte sich gegen den letzten verbliebenen Konkurrenten, die Regionen Köln-Rhein-Ruhr, durch. München konnte vor allem mit der Kompaktheit der Spiele, internationaler Ausstrahlung und bereits vorhandenen Sportstätten punkten. Nach einem Gasleck in einem Wohngebiet in Greiz bleiben zahlreiche Haushalte der Stadt auch am Wochenende von der Gasversorgung abgeschnitten. Laut dem Energieversorger sind fast 390 Haushalte betroffen. Das Technische Hilfswerk baute unter anderem einen Duschcontainer für die Menschen auf. Das Deutsche Rote Kreuz sorgte mit einer Feldküche für warmes Essen. Das Wohngebiet war vorgestern wegen des Lecks zunächst weiträumig abgesperrt worden. Laut dem Netzbetreiber liegt die zu reparierende Stelle direkt unter einem Bahngleis, was die Reparaturarbeiten erschwere. In Augustusburg wurde heute in der Stadtkirche St. Petri eine neue Orgel eingeweiht. An dem weltweit einzigartigen Instrument wurde 2,5 Jahre gebaut. Rund 4500 Pfeifen und Glockenstäbe sind nun überall im Kirchenraum platziert. Kantor und Organist Pascal Kaufmann zeigte sich zufrieden.
2: Wir sind super glücklich, dass es wirklich zu einer Punktlandung auch im Termin gekommen ist. Da hat die Orgelbaufirma wirklich was Großes, Meisterhaftes hier geschaffen, zusammen in Abstimmung mit den vielen anderen kleinen Gewerken.
3: Ich bin total happy mit diesem ganzen Instrument. Ehrlich gesagt hätte ich fast nicht für möglich gehalten, dass wirklich alle Einzelheiten, dass das wirklich auf den Punkt spielbereit wird.
1: Auch morgen gibt es mehrere Konzerte, unter anderem Tschaikowskis Peter und der Wolf. In der Fußball-Regionalliga Nordost hat der erste FC Lok Leipzig zu Hause eine Niederlage erlitten. Gegen Spitzenreiter FC Rot-Weiß Erfurt verloren die Leipziger mit 3:4. Das Wetter: In der Nacht ist es zum Teil wolkig, am Morgen bildet sich stellenweise Nebel, es bleibt trocken und die Tiefstwerte fallen auf 13 bis 5 Grad. Morgen scheint die meiste Zeit die Sonne neben einigen Wolken, es bleibt trocken, die Höchstwerte erreichen morgen 22 bis 26 Grad und so geht es auch in die neue Woche. Die Zeit, es ist 20.03 Uhr.
4: MDR Sachsen Verkehrsservice und wir schauen für Sie wieder auf die Straßen. Da geht's los mit Dresden. Das blaue Wunder ist noch wegen Brückenarbeiten gesperrt. Und hier oben kommt noch eine Meldung von der A17 dazu Richtung Prag. Zwischen Dreieck Dresden-West und Dresden-Südvorstadt gibt es eine Ölspur auf der rechten Fahrspur. Bitte fahren Sie hier besonders vorsichtig. Wenn Sie noch was entdecken, her damit. 0800 637 5637. Schnell und aktuell der MDR Sachsen Verkehrsservice.
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Und die drei Vorschläge in dieser Woche kommen von Janko Heinrich, von Viola Girnd und Sven Eckert. Vorschlag Nummer 1, I Like Chopin mit Gazebo in der Maxi-Version von 83.

Und das sind die drei Songs in dieser Woche. I Like Chopin mit Gazebo, Vorschlag 1. Katharine mit Steinwolke, Vorschlag 2. Und Heaven and Hell.

0: Die Band Bauhaus und Strangers in the Night. Hier ist MDR Sachsen mit der Partyzeit. Frei nach dem Motto, wünsche doch mal Tanzmusik. Gibt es hier Musik für Ihre Party? Sie können auch mit Ihrer Party dabei sein am Telefon. Schönen guten Abend. Wer ist jetzt bei mir in der Leitung?
1: Markleberg.
0: Schöne Grüße nach Markleberg. Schön, dass Sie bei uns sind. Haben Sie einen schönen Abend bisher?
1: Ja, ich hatte heute Besuch.
0: Mhm.
1: Da haben wir auf dem Balkon gesessen in der Sonne.
0: Ach, herrlich.
1: Haben schön Kaffee getrunken, haben Kuchen gegessen. Das war richtig nett.
0: Dann müssen wir jetzt eigentlich nur noch einen Partywunsch spielen, damit die ganze Runde total perfekt ist. Was wollen Sie denn gerne hören?
1: Über den Dächern von Berlin.
0: Mit Christian Leis und Ute Freudenberg, ne?
1: Ja, genau, die beiden.
0: Möchten Sie noch jemanden grüßen, bevor ich den Song spiele?
1: Ja, meine drei Töchter, die Romy, die Anja und die Conny. Und, ja, wen noch?
0: Sie können mich ja grüßen.
1: Niemand weiter.
0: Gut, Frau Lehmann, danke für den Anruf.

0: Hold Me Now, das waren die Thompson Twins, Musik aus den 80ern bei MDR Sachsen in der Partyzeit. Schönen guten Abend, wer ist denn bei mir jetzt am Telefon?
1: Ja, hallo Thomas, hier ist die Anja Martin aus Leipzig, hallo.
0: Schöne Grüße nach Leipzig. Anja, wie war Ihr Tag bisher? War er schön?
1: Ja, war schön.
0: Das ist prima. Mhm. So, was machen wir denn jetzt beide?
1: Ich wollte erst mal sagen, ich habe abgestimmt für den Party der Woche für Vorschlag 2.
0: Mhm.
1: Und ich wünsche mir heute den Titel von Ralf Born, Die Wind im Gesicht.
0: Okay, und ich sage nochmal ganz schnell die drei Vorschläge. Nicht, dass einer sagt, ich habe noch gar nicht gehört. Was sagt denn die junge Dame da am Telefon mit Vorschlag 2? Also, erster Vorschlag heute, I like Chopin, Gazebo. Der zweite, Steinwolke, Katharine, Katharine. Und Heaven and Hell mit Oliver Simon ist Vorschlag Nummer 3. So, dann einen Gruß noch auf die Reise schicken.
1: Ja, ich möchte meinen lieben Mann Henry ganz doll grüßen. Den habe ich sehr lieb. Dann grüße ich meine Freundin Susanne hier in Leipzig und meine Lieblingsgruppe, alle von den Printen aus Leipzig.

0: Summer of 69, ich habe gerade überlegt, ob ich da schon in der Schule war. Das waren Brian Adams. MDR Sachsen ist hier, die Partyzeit. Schönen guten Abend, wer ist am Telefon?
1: Ja, hallo, hier ist wieder mal Thomas aus Riesa.
0: Schöne Grüße nach Riesa. Thomas, Ihr Abend war bisher schön.
1: Ja, sehr schön. Wir haben meinen Geburtstag nachgefeiert.
0: Ach, das ist ja cool. Das ist aber schön. Ja. Wie alt ist das Geburtstagskind geworden?
1: Oh, 61.
0: Also ein Jungscher.
1: Ja.
0: So, Thomas, was machen wir denn jetzt?
1: Also ich würde gerne Hungry Eyes von Eric Carmen, diesen Mix hören, diesen Silk-Mix oder so ähnlich. Ja. Ich glaube, das ist einer von dir, ne?
0: Ja, den habe ich, glaube ich, vor einem Jahr oder so mal gespielt.
1: Genau. Und den würde ich gerne ausgespielt hören.
0: Gerne.
1: Ja, das wäre sehr süß.
0: Das ist immer gut, wenn Sie es dazu sagen. Einwandfrei, entstehen keine Missverständnisse. Thomas, wollen Sie noch jemanden grüßen, bevor ich hier Play drücke?
1: Ja, natürlich. Natürlich meine ganze Familie. Meine liebe Schwiegermutter, die Rosel, meine Frau, die Daniela, ja, dann Jan, seine ganzen Leute, ja, die Lara, die Emily mit ihrer Freundin Emma und alle anderen, die mich kennen.
0: Okay, wollen Sie selbst starten? Sie können das ja mit Ihrer Null auf Ihrem Telefon machen oder ich kann das...
1: Machen Sie das, ja.
0: No, gerne. Also, 3, 2, 1.

0: Modern Talking, damals auch gerne mal die Schöne und das Biest genannt. Thomas Anders, Dieter Bohlen, Geronimus Cadillac. Schönen guten Abend, wer ist jetzt bei mir am Telefon?
1: Guten Abend, Thomas, hier ist der Stefan Schulz aus Kümmer.
0: Hallo Stefan, na, wie läuft's?
1: Ja, ganz gut. Ich bin vor anderthalb Stunden von der Arbeit gekommen und höre jetzt wie jeden Samstag deine Sendung. Wünsch dir doch mal Tanzmusik oder besser gesagt die Partyzeit auf MDR Radio Sachsen.
0: Genau, wenn man die komplette Tradition der Sendung sieht, dann haben Sie vollkommen recht. Zumindest seit 1990 heißt die Sendung erst Dance Party, dann Partyzeit und in der Tradition von Wünsch dir doch mal Tanzmusik, die es ja schon viel länger gibt. Jetzt muss ich direkt mal gucken, welche Folge haben wir denn heute gerade? Heute haben wir, was zumindest die Partyzeit angeht und solange ich die Sendung mache, 1927. Folge.
1: Das ist doch top.
0: Geht doch, oder? So, welchen Song wollen wir jetzt machen?
1: Ja? Ich weiß gar nicht, ob Wünsche doch mal Tanzmusik, wie viele Folgen die gehabt hatten. Aber die kamen jeden Freitagabend von genau, 23 bis früh um 3,
0: genau,
1: wo jeder Diskotheker mit dabei gesessen hat und hat dann mitgeschnitten.
0: Wenn er keinen Auftritt hatte. Also bei mir ging das nicht. Ich hatte immer Auftritte.
1: Ja, aber wie gesagt, wenn man keinen Auftritt gehabt hat, hat man dann halt mitgeschnitten. Und zwar einen guten alten Disco-Hit von der DDR. Mhm. Bärbel Naumann, die hat da so ein Telefon gesucht, 307.
0: Ah, ja, ja. Ich wähle 307, genau. Mhm. Das ist ja ein Titel von Momel Fritsch, Gruppe Kreis, dann später viel Popmusik produziert und der Text war von einer Kollegin von mir, aber da darf ich jetzt den richtigen Namen nicht sagen. Das Pseudonym ist Katharina Koch. Das ist dieselbe, die auch Ich liebe dich für Rockhorst den Text gemacht hat, zum Beispiel. Aber heißt in Wirklichkeit anders. Hier ist der Song. Viel Spaß damit.
1: Ja, danke. Tschüss.

0: Ein Like-Schuppen mit Gazebo, hier ist MDR Sachsen, hier ist die Partyzeit. Schön, dass Sie mit uns feiern. Guten Abend, wer ist am Telefon?
1: Hallo, hier ist Cornelia Bong und grüßt mit Ihren Mädels von der Ostsee.
0: Oi!
1: Wir hören auch immer gerne die Sachsenfete.
0: Das ist ja cool.
1: Unsere Männer in Großkoschen grüßen, die auch immer die Sachsenfete hören. Die haben uns nämlich ein Wochenende freigeschenkt und da sind wir vier hochgefahren und können jetzt ganz in Ruhe entspannen.
0: Ach, das ist ja schön. Da haben die Mädels jetzt mal richtig sturmfrei an der Ostsee.
1: Ja.
0: Aber genau genommen haben doch die Kerle jetzt auch sturmfrei. Was machen die?
1: Nee, die haben die Kinder.
0: Das ist auch eine Form von Gerechtigkeit, oder?
1: Ja.
0: Und, ja, das ist ja schön. Dann schicke ich liebe Grüße an die Ostsee. Was machen wir denn jetzt für einen Song?
1: Girls just wanna have fun.
0: Also das passt natürlich auch wie die Faust aufs Auge, ne? Dass die Mädels nur Spaß haben wollen.
1: Ja.
0: Dann machen wir das. Wollt ihr noch die Kerle grüßen zu Hause?
1: Ja, wir grüßen den Andreas, Sebastian, die Olli, Enrico, die Kinder, die Nachbarn sind da, die haben auch Spaß. Und die Kinder alle, ja.

0: Vereinten Nationen im UN-Gebäude statt. Aus New York berichtet Uta Schüns.
1: Es war das erste bilaterale Treffen der Außenminister beider Länder seit Jahren. Das Treffen dauerte nur 20 Minuten, doch zum Abschluss gaben sich beide Außenminister die Hand. Aus Kreisen der deutschen Delegation hieß es, Wadephul habe seinen Kollegen Lavrov aufgefordert, den gefährlichen Weg der Eskalation gegenüber Deutschland, Europa und der NATO zu verlassen. Für Russland bestehe jederzeit die Möglichkeit, zu einem konstruktiveren Verhältnis beider Regierungen zurückzukehren. Doch in seiner Rede vor der Vollversammlung äußerte sich der russische Außenminister Lavrov weiter unversöhnlich. Er gab vor allem den USA und den Europäern die Schuld an dem Ukraine-Krieg. Die USA und der Westen hätten ein russlandfeindliches System installiert und würde die Ukraine, wie er sagte, mit Waffen vollpumpen.
0: München wird sich für Deutschland um die Ausrichtung Olympischer Spiele ab 2036 bewerben. Diese Entscheidung traf der Deutsche Olympische Sportbund bei einer Mitgliederversammlung in Baden-Baden. München setzte sich gegen den letzten verbliebenen Konkurrenten, die Regionen Köln-Rhein-Ruhr, durch. München konnte vor allem mit der Kompaktheit der Spiele, internationaler Ausstrahlung und bereits vorhandenen Sportstätten punkten. Zahlreiche Menschen haben beim Christopher Street Day in Gera ein Zeichen für Vielfalt und Toleranz gesetzt. Nach Angaben der Veranstalter waren 400 Teilnehmer auf der Straße. Die Polizei sprach von 500. Es sei alles friedlich verlaufen, hieß es. Auch in der Europastadt Görlitz-Zgorzelec wurde heute der Christopher Street Day gefeiert. Rund 750 Menschen nahmen nach Angaben der Polizei an der Parade teil. Bei der Gegendemo zählte die Polizei etwa 65 Personen. Auf beiden Seiten gab es Verstöße gegen das Vermummungsverbot. In einem Fall ermittelt die Polizei wegen Volksverhetzung, in einem weiteren wegen Sachbeschädigung. Die Leipziger Polizei fahndet nach einem geflohenen Strafgefangenen. Der 22-Jährige war in einem psychiatrischen Krankenhaus in Schkeuditz im Maßregelvollzug untergebracht und gestern Nachmittag bei einem Spaziergang davongelaufen, wie die Polizei mitteilte. Sie vermutet den Gesuchten weiter im Raum Leipzig. Aufgrund seiner bisherigen Taten schließt die Polizei nicht aus, dass der Mann gefährlich werden könnte. Die Polizei hat ein Fahndungsfoto online veröffentlicht. Das Wetter. In der Nacht ist es zum Teil wolkig, am Morgen bildet sich stellenweise Nebel, es bleibt trocken und die Tiefstwerte fallen auf 13 bis 5 Grad. Morgen scheint die meiste Zeit die Sonne neben einigen Wolken, es bleibt trocken, die Höchstwerte erreichen 22 bis 26 Grad. Und auch in der neuen Woche gibt es viel Sonnenschein und es bleibt trocken. Vorübergehend ziehen auch mal mehr Wolken durch, es bleibt Montag bis Mittwoch spätsommerlich warm. Die Zeit, es ist 21.03 Uhr.
2: MDR Sachsen Verkehrsservice. In Dresden, da ist das blaue Wunder, immer noch wegen Brückenarbeiten gesperrt. Und wenn Sie irgendwas entdecken, Stau, Unfall, Blitzer, sagen Sie einfach Bescheid. Kostenlos bei der Verkehrshotline 0800 637 5637. Schnell und aktuell der MDR Sachsen Verkehrsservice.
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Und die drei Vorschläge in dieser Woche kommen von Janko Heinrich, von Viola Girnd und Sven Eckert. Vorschlag Nummer 1, I Like Chopin mit Gazebo in der Maxi-Version von 83.

Das sind die drei Songs in dieser Woche. I Like Chopin mit Gazebo, Vorschlag 1. Katharine mit Steinwolke, Vorschlag 2. Und Heaven and Hell, Oliver Simon, Vorschlag 3.

0: Und bei jeder richtigen Party gibt's auch die Stelle, wo man eine ruhige Platte aufgelegt wird, wo man sich was zu trinken holt, bullern geht oder ja, den Rest für die Nacht klar macht. Jetzt gehen wir ans Telefon, mal sehen, wer uns heute den Song beschert, den ruhigen in der Sendung. Schönen guten Abend.
1: Ja, guten Abend, hier ist Gabi.
0: Gabi, Sie haben sich ja eine ruhige Platte ausgesucht. Welche ist es?
1: Das ist Hiroshima aus den 70er Jahren.
0: Mhm, von Wishful Thinking.
1: Wer gespielt hat, kann ich nicht genau sagen.
0: Wishful Thinking heißt die Band.
1: Okay.
0: Warum also gerade diesen Song?
1: Ich habe zu dieser Zeit meinen Mann kennengelernt.
0: Ah.
1: Das ist mittlerweile jetzt 52 Jahre her.
0: Oh, als wenn es gestern war, oder?
1: Mit Sicherheit. Mittlerweile sind wir auch 47 Jahre verheiratet. Und ja, es wäre schön, wenn ich diesen Titel wieder mal hören würde.
0: Dann mache ich den natürlich jetzt sofort für Sie. Wollen Sie noch jemanden grüßen, Gabi?
1: Ja, ich würde ganz gerne meinen Mann grüßen. Ich würde ihm sagen, dass die 47 Jahre sehr, sehr schön waren. Und mein Sohn, der leider nicht bei uns ist, sondern 600 Kilometer weg. Meine allerbeste Kollegin, ehemalige Kollegin Diana, die jetzt in Chemnitz lebt mit ihrem Mann Axel. Ja, und meine Kurtochter, wie man so schön sagt, Lysanne, mit ihrem Daniel. Ich hoffe, dass sie glücklich werden.
0: Und hier ist ihr Song. Viel Spaß damit. Tschüss.
1: Tschüss.

0: MDR Sachsen und das waren zwei ruhige Songs im Party-Schmuseblock. Sie können auch, wenn Sie eine Geschichte zu einem Song haben, den Party-Schmuseblock mit bis zu zwei Songs gestalten. Das geht auch über das Online-Formular auf mdrsachsenradio.de oder partyzeit.club. Das ist die Fanseite. Auf der können Sie übrigens auch alle Songs verfolgen, die in der Sendung laufen. Die sind da nicht nur aufgelistet, sodass man nochmal gucken kann, aus welchem Jahr die sind und so, sondern man kann Stunde für Stunde dort auch nochmal reinhören. Also wenn Sie jetzt reinhören, dann ist es die Stunde von 20 bis 21 Uhr. Diese Stunde, die jetzt läuft, ist dann ab 22 Uhr auch im Internet zum Nachhören verfügbar. Gehen wir ans Telefon. Schönen guten Abend.
1: Hallo, guten Abend.
0: Ja, wen habe ich dran?
1: Na, hier ist der Matthias aus Kolkwitz.
0: Matthias, was kann ich für Sie tun?
1: Na ja, ich wollte mir ein Lied wünschen.
0: Und welches?
1: Das entscheidet der Thomas heute.
0: Oh, wollen Sie mir eine Auswahl geben oder soll ich mir direkt was aussuchen?
1: Naja, wir hatten ja gesagt, entweder Verdammt und dann stehst du im Regen oder halt Blue Monday.
0: Das ist eine schwere Entscheidung, weil das sind nicht beides total starke Songs.
1: Das sind mega starke Songs, oder?
0: Bei New Order ist es wirklich so, da denke ich auch an meine Diskothekenzeiten, bei Wolfgang Ziegler, an einen total netten Menschen, einen der sympathischsten Künstler, die ich überhaupt kenne im deutschsprachigen Raum.
1: Puh. Weißt du was, Thomas, spiel doch einfach beide hintereinander.
0: So machen wir's. Wie sieht's aus mit dem Gruß, Matthias?
1: Na, ich grüße die Anneliese, die Mandy, die Josephine und alle, die mich kennen.
0: Und hier machen wir den ersten und dann den zweiten.
1: Danke.
0: Auf

0: New Order, Blue Monday, ein Song, der zweimal damals rauskam. Das war die 88er-Version, die etwas jüngere. Und das haben ja viele damals gemacht. Wenn es beim ersten noch nicht so durch die Decke ging, gleich nochmal die zweite Version hinterhergeschoben. Meist war es dann derselbe Song. Hier war es eine Neuaufnahme. Schönen guten Abend, hallo.
1: Ja, guten Abend, das ist der Hans aus Leipzig.
0: Hallo Hans, schön, dass Sie bei uns sind. Na Hans, in Leipzig, wie war heute der Tag?
1: Eigentlich ganz gut, ja, wie immer das anfällt, was das Wochenende so anfällt.
0: Prima. So, Hans, welchen Partysong machen wir jetzt beide?
1: Und zwar von Dieter Bohlen, Blue System mit Operator, bitte.
0: Oh, der wird ganz selten gewünscht. Operator, da haben wir schon. Ja, mache ich gerne. Wie sieht's aus mit dem Gruß?
1: Und zwar das gesamte MDR-Team, alle Partizipanten und alle, die mich kennen.

0: Angie Dillon on Love on the Rebound. Schönen guten Abend, hier ist MDR Sachsen, hier ist die Partyzeit. Wen habe ich denn am Telefon?
1: Ja, hallo, hier ist wieder mal Werni aus Peitz. Ich grüße Sie, Thomas.
0: Hallo Werni, Grüße nach Peitz. Na, was machen wir beide? Was stellen wir jetzt an?
1: Ja, wir sind ja ein bisschen weit auseinander, aber wir können ja uns mal den Titel wünschen. Und zwar würde ich heute mal die allgemeine Verunsicherung mit heiße Nächte.
0: Ja, in Palermo. Alles da, Moment, da habe ich ihn schon. Okay, wie sieht's aus mit dem Gruß?
1: Ja, ich grüße das Team, ich grüße meine Familie mit an der Spitze meiner Frau Monika und alle Zuhörer.
0: Ja, schöne Grüße nach Peitz, schöne Grüße an die Karpfen.
1: Hier ist der Song. Dankeschön, ja. Ja, ich hab's abgewischt.
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Und die drei Vorschläge in dieser Woche kommen von Janko Heinrich, von Viola Girnd und Sven Eckert. Vorschlag Nummer 1, I Like Chopin mit Gazebo in der Maxi-Version von 83. 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

das sind die drei Songs in dieser Woche. I Like Chopin mit Gazebo, Vorschlag 1. Katharine, Katharine mit Steinwolke, Vorschlag 2. Und Heaven and Hell, Oliver Simon, Vorschlag 3.

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1: Mit Nathalie von Mildenstein. Bundesaußenminister Wadefohl hat sich in New York mit seinem russischen Kollegen Lavrov getroffen. Wie aus Delegationskreisen bekannt wurde, forderte der CDU

0: Technische Hilfswerk baute unter anderem einen Duschcontainer für die Menschen auf. Das Deutsche Rote Kreuz sorgte mit einer Feldküche für warmes Essen. Das Wohngebiet war vorgestern wegen des Lecks zunächst weiträumig abgesperrt worden. Zahlreiche Menschen haben beim Christopher Street Day in Gera ein Zeichen für Vielfalt und Toleranz gesetzt. Nach Angaben der Veranstalter waren 400 Teilnehmer auf der Straße. Die Polizei sprach von 500. Es sei alles friedlich verlaufen, hieß es. Auch in der Europastadt Görlitz-Skorzelec wurde heute der Christopher Street Day gefeiert. Rund 750 Menschen nahmen nach Angaben der Polizei an der Parade teil. Bei der Gegendemo zählte die Polizei etwa 65 Personen. Auf beiden Seiten gab es Verstöße gegen das Vermummungsverbot. In einem Fall ermittelt die Polizei wegen Volksverhetzung, in einem weiteren wegen Sachbeschädigung. In der Fußballregionalliga Nordost hat der 1. FC Lok Leipzig zu Hause eine Niederlage erlitten. Gegen Spitzenreiter Rot-Weiß Erfurt verloren die Leipziger trotz zweimaliger Führung mit 3:4. Thorsten vom Wege fasst das Spiel zusammen.
1: In den ersten 20 Minuten waren die Thüringer die bessere Mannschaft, nutzten aber ihre Möglichkeiten nicht. Im Gegensatz zu Lok, die kamen nach einer halben Stunde besser ins Spiel. Adetula machte das 1:0. So ging es auch in die Kabine. Der Ausgleich fiel durch Schwarz in der 51. Minute, aber dann schlug Lok zurück durch Ciane und Öztürk. Aber es spricht für die Moral der Thüringer, dass sie nicht aufgaben. Das 2:3 aus Erfurter Sicht durch ein Eigentor der Leipziger Böhm war der Unglücksrabe. Dann eine Szene in der 75. Ein Foul von Leipzigs Keeper Wendlinger an Forkel brachte einen Elfmeter und den brachte der eingewechselte Fehler über die Linie zum 3:3. Und in der Nachspielzeit war es dann Forkel, der das 4:3 und damit die Entscheidung für seine Farben herstellte.
0: Das Wetter. In der Nacht ist es zum Teil wolkig, am Morgen bildet sich stellenweise Nebel, es bleibt trocken und die Tiefstwerte fallen auf 13 bis 5 Grad. Morgen scheint die meiste Zeit die Sonne neben einigen Wolken, es bleibt trocken, die Höchstwerte erreichen 22 bis 26 Grad und auch in der neuen Woche gibt es viel Sonnenschein und es bleibt trocken, es wird bis Mittwoch auf jeden Fall spätsommerlich warm. Die Zeit, es ist 22.03 Uhr.
2: MDR Sachsen Verkehrsservice in Dresden, da ist das blaue Wunder wegen Brückenarbeiten nach wie vor gesperrt. Und wenn Sie noch etwas entdecken, Stau, Blitzer oder ein Unfall, sagen Sie einfach Bescheid, kostet nichts. 0800 637 5637. Schnell und aktuell der MDR Sachsen Verkehrsservice.
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1: Ja, und heute ist ja die letzte Partyzeit im September. Da passt es auch ganz gut, den September mit Earth, Wind & Fire zu verabschieden. Schön, dass Sie dabei sind.

Und die drei Vorschläge in dieser Woche kommen von Janko Heinrich, von Viola Girnd und Sven Eckert. Vorschlag Nummer 1, I Like Chopin mit Gazebo in der Maxi-Version von 83.

das sind die drei Songs in dieser Woche. I Like Chopin mit Gazebo, Vorschlag 1. Katharine, Katharine mit Steinwolke, Vorschlag 2. Und Heaven and Hell, Oliver Simon, Vorschlag 3.

Und immer um 22.22 Uhr in der Partyzeit, da wird der mit den meisten Stimmen gespielt in der Auswahl zum Partyhit der Woche. Da hatten wir heute I Like Chopin, Gazebo, Katharine mit Steinwolke und Heaven and Hell mit Oliver Simon. Letzte Chance für Ihre Stimme im Internet partyzeit.club.

Johnny Holiday mit der französischen Version von The Doom Run Run, die alte Delschen-Nummer. MDR Sachsen ist hier und wir hatten wieder drei Songs am Start. Drei Hörervorschläge, die gegeneinander angetreten sind. Alain Chopin, Gazebo, Steinwolke, Katharine und Oliver Simon, Heaven and Hell. Oliver Simon, 11%, dritter Platz, zweiter Platz mit 40% für Katharine, Steinwolke und der Gewinner mit 49%, der wird jetzt natürlich gespielt. Das ist unser Gewinnersong, nämlich Gazebo mit I Like Chopin. Ich muss ihn bloß schnell noch in den Player legen, damit ich ihn auch spielen kann. So, hier ist er.

Der Partyhit der Woche war das I Like Chopin, die Maxi von Gazebo. Und wenn Sie sagen, Mensch, ich habe auch einen Vorschlag für den Partyhit der Woche, klar, her damit. mdrsachsenradio.de oder partyzeit.club, da gibt's jeweils ein Formular. Willkommen.

Wenn Fußballer gesungen haben, dann ist das nur ganz selten gut gegangen. Fall von Kevin Keegan, auch nur für einen Titel lang. Aber den fand ich, hat er damals ziemlich cool hingekriegt. Wenn Sie in die Titelliste der Partyzeit nochmal reinschauen wollen, kein Problem, das geht im Internet. Und zwar auf partyzeit.club oder morgen auch auf mdrsachsenradio.de. Und das Schöne, Sie finden dort nicht nur die Titelliste, sondern können Stunde für Stunde noch einmal in die Sendung hineinhören oder sich auch die Sachen runterladen. Das funktioniert natürlich ebenso. Dann gibt's in jeder Ausgabe der Partyzeit den Party-Sommermix zu jeder Jahreszeit, auch wenn wir jetzt schon Herbst haben. Heute sind's die Party-Bangers mit Madonna, mit Christina Aguilera, Sister of Mercy, dann sind Sister Sledge noch dabei, Candy Station, Gloria Gaynor und noch Aretha Franklin. Dazu jetzt gute Unterhaltung.

Einmal quer durch die Jahrzehnte getanzt im Party Bangers Number One Mix bei MDR Sachsen, das Sachsenradio. Ganz zum Schluss habe ich mir wieder einen Song für die Sendung ausgesucht. Das ist die neue Single von Morten Hackett, der gemeinsam mit seiner Tochter den Titel Hold Me aufgenommen hat. Eine fantastische Nummer, wie ich finde. Und um den Halt in der Familie geht es ja bei ihm im tatsächlichen Sinne, denn schon vor einiger Zeit ist er ja an Parkinson erkrankt und Auftritte sind damit nicht mehr möglich. Aber Studioarbeit im Kreise der Familie schon. Ich bin Thomas Hede, wünsche Ihnen gute Unterhaltung in der ARD-Hitnacht.

0: Um 23 Uhr mit Petra Mittermeier. Die Bundesregierung hat München zur Olympiakandidatur gratuliert. Kanzler Merz erklärte, Deutschland gehe jetzt gemeinsam die internationale Kandidatur an. Aus der Nachrichtenredaktion Jan Busche.
1: Vizekanzler Klingbeil sprach in seiner Funktion als Finanzminister davon, dass sich Deutschland Olympische Spiele leisten könne. Dafür gebe er eine Garantie ab. Der Deutsche Olympische Sportbund hatte entschieden, mit München ins internationale Rennen um Sommerspiele zu gehen. 2036, 40 oder 44. Die Stadt setzte sich gegen Mitbewerber Köln-Rhein-Ruhr durch. Auf der internationalen Bewerberbühne geht es für München jetzt erst richtig los. Konkurrenten aus Indien, Katar, Spanien oder Italien könnten dabei sein. In etwa 3 Jahren wird die Entscheidung erwartet.
0: Außenminister

0: suchen, Russland an den Verhandlungstisch zu bringen.
1: In Hamburg ist die Militärübung Red Storm Charlie zu Ende gegangen. 3 Tage lang haben Bundeswehr, zivile Behörden, Organisationen und Unternehmen gemeinsam den Ernstfall trainiert. 1700 Menschen waren daran beteiligt, darunter etwa 500 Soldaten. Sie mussten verschiedene Aufgaben bewältigen, zum Beispiel einen Chemieunfall, einen Sabotageakt auf einen Zug mit militärischen Gütern und die Versorgung vieler Verletzter auf einmal. Ein Lufthansa-Flug von Frankfurt am Main nach Kanada ist aus Sicherheitsgründen umgekehrt und in England gelandet. Die Boeing 747 mit fast 400 Menschen an Bord befand sich über Schottland, als im Flugzeug ein ungewöhnlicher Geruch festgestellt wurde. Es wurde eine Luftnotlage erklärt und die Maschine landete in Manchester. Wegen des vielen Treibstoffs an Bord mit überhöhtem Gewicht. Es kam dann aber nicht mehr zu Zwischenfällen und die Passagiere konnten die Maschine normal verlassen. Das waren die Nachrichten. Das Wetter in Deutschland. In der Nacht meist trocken, Tiefstwerte 14 bis 2 Grad. Morgen im Süden und in der Mitte oft sonnig, im Norden zeitweise bewölkt, Höchstwerte zwischen 18 Grad an der Ostsee und bis 29 Grad im Südwesten. Am Montag im Nordwesten vereinzelt Schauer, im Südosten heiter 18 bis 31 Grad. Und am Dienstag Sonne und Wolken, stellenweise gibt es etwas Regen, die Temperaturen steigen auf 20 bis 31 Grad. Es ist 23.03 Uhr.
2: Dankeschön für die aktuellen Nachrichten. Damit starten wir gut informiert in die Nacht. Hier ist der Verkehrsservice der ARD Hitnacht. Wir beginnen mal mit den aktuellsten Meldungen, die Ihr Navigationsgerät vielleicht noch nicht kennt. Die Dauerbaustellen heben wir uns für später auf. Achtung, weiter Falschfahrer auf der Autobahn 71 Suhl Richtung Schweinfurt. Zwischen Dreieck Suhl und Meiningen Nord kommt Ihnen ein Falschfahrer entgegen. Bitte ganz rechts fahren, nicht überholen. Auf der Autobahn 71 Suhl Richtung Schweinfurt zwischen Dreieck Suhl und Meiningen Nord ist ein Falschfahrer unterwegs. Vorsicht hier in beiden Richtungen. Die Autobahn 1 ist zwischen Bramsche und Neunkirchen-Fürrden wegen Bauarbeiten in beiden Richtungen gesperrt, dadurch Stau im Norden ab Osnabrückhafen. Dann A1 Dortmund Richtung Köln, zwischen Grevesberg und Wuppertal Nord gibt es einen 2 Kilometer Stau und die Autobahn 39 Lüneburg Richtung Hamburg ist zwischen Winsen Ost und West wegen Bergungsarbeiten aktuell gesperrt. Ihnen unterwegs eine gute Fahrt, bleiben Sie munter. Das waren die Verkehrsmeldungen. Gute Fahrt!
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2: Mit Hanno Bauer in Erfurt rein in eine neue, frisch milde Vollmondnacht. Hallo.
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Hungry Eyes, ich bekomme auch gleich hungrige Augen, wenn ich sehe, wie andere noch schön gegrillt haben heute Abend. Mario in Lüneburg zum Beispiel, der mir ein Foto geschickt hat ins Studio unter ard-hitnacht@mdr.de. Sehr, sehr lecker. Bratwürstchen könnte ich jetzt auch gebrauchen. Und draußen lag auch noch so ein schöner Bratwurstluft. Ja, wir sind in Erfurt, in Thüringen. Da riecht's natürlich auch an einem Wochenende nach Bratwurst, gerade wenn noch so schönes, mildes Wetter ist. Also milde Luft und schönes Wetter. Da muss das natürlich sein, dass man das auch nochmal richtig ausnutzt. So, nach den Hungry Eyes können wir natürlich für Hungry Ears ein bisschen was beitragen. Also für den Hunger sorgen Sie, für die gut versorgten Ohren sorge ich jetzt mit Simply Red und Fairground.

Hier ist ja die Hitnacht und für manche ist das ja heute wirklich so eine SOS-Nacht. Ja, also Vollmond haben wir draußen und das scheint alles so durch die Fenster hinein. Also gerade wer sowieso schon ein bisschen unruhigen Schlaf hat und dann auch noch das Licht von draußen bekommt. Und manche sagen ja sogar, selbst mit geschlossenen Jalousien kommt dann einfach zu viel Licht rein, um dann irgendwie dann doch diesen erholsamen Schlaf zu finden in der Nacht. Das ist also für manche so der richtige Stresstest, ja, für die Nacht. Wir sind natürlich dabei, mit unserer Musik sie ein bisschen durch die Nacht zu begleiten, auch wenn sie keinen Schlaf finden können. Aber so diesen richtigen erholsamen Schlaf, den wünschen sich ja dann doch alle. Also, wir versuchen es einfach, indem wir jetzt mal den Mond ein bisschen anheulen. Vielleicht wird er dadurch freundlicher, ja, mit Musik von Milo und Howling at the Moon. Also, wir heulen jetzt den Mond an. Weiß Milo, so singt bei uns in der ARD-Hitnacht um 23.23 Uhr.

Howling at the Moon. Also der Erntemond begleitet uns die ganze Nacht durch. Auch ja, für alle sehr praktisch, ja, die gerade vom Volksfest ihrer Nähe, egal jetzt ob Wasen in Stuttgart oder Oktoberfest in München, nach Hause torkeln müssen und dadurch einen gut beleuchteten Weg haben. Gutes Gelingen beim Nachhausekommen. Hier ist die ARD Hitwood jetzt, Hitwood, ja genau, Steve Winwood kommt jetzt in der ARD Hit Nacht mit Back in the High Life Again.

0: Genau, halb ist es jetzt in der Sekunde, 23.30 Uhr. Letzte halbe Stunde des Samstags läuft. Und wie es mit dem Verkehr so läuft und besonders wo nicht, das hören wir hier. Im Verkehrsservice der ARD Hitnacht. Die A1 ist zwischen Bramsche und Neunkirchenfirden wegen Bauarbeiten in beiden Richtungen gesperrt. Das ganze Wochenende dadurch Richtung Norden. Stau ab Osnabrückhafen. A1 Dortmund Richtung Köln. Zwischen Grevelsberg und Wuppertal Nord gibt es 2 Kilometer Stau. Die A3 ist zwischen Würzburg, Randersacker und Heidingsfeld wegen einer Sicherheitsübung noch bis 5 Uhr in beiden Richtungen gesperrt. Die A7 ist zwischen Hamburg-Stellingen und Heimfeld wegen Bauarbeiten in beiden Richtungen gesperrt. Umleitungen sind in beiden Richtungen die B205, A21 und A1. Ich frage Sie nachher ab, ob Sie es sich gemerkt haben. Die Autobahn 8 ist zwischen Perlbrock und Merzig-Wellingen wegen Wartungsarbeiten in beiden Richtungen gesperrt. Die A30 ist zwischen Bad Oeynhausen-Ost und Dehme wegen Wartungsarbeiten in beiden Richtungen gesperrt. Die A40 ist zwischen Kreuz Duisburg und Kreuz Kaiserberg wegen Bauarbeiten in beiden Richtungen bis 5. Oktober gesperrt, ist neu dazugekommen, ja. Die A40 ist zwischen Mülheim an der Ruhr, Winkhausen und Heißen wegen Bauarbeiten in beiden Richtungen gesperrt. Der Blick jetzt auf die Autobahn 42. Hier ist zwischen Herne-Baukau und Herne-Krange wieder mal wegen Bauarbeiten in beiden Richtungen gesperrt. Die A48 ist zwischen Dreieck Dernbach und Höher-Grenzhausen wegen Brückenarbeiten in beiden Richtungen gesperrt das Wochenende. Die A52 Mönchengladbach Richtung Düsseldorf ist zwischen Kreuz Nersen und Kreuz Karst bis Donnerstag früh gesperrt. Die Autobahn 71 ist zwischen Meiningen Süd und Rentwertshausen in beiden Richtungen gesperrt. Na, hoffentlich war das nicht der Falschfahrer, der dort verunglückt ist. Die Autobahn 215 Neumünster Richtung Kiel ist zwischen Kreuz Kiel West und Kiel Mitte gesperrt. Und dann noch die Autobahn 671. Hier ist zwischen Gustavsburg und Hochheim Süd wegen einer Baustelle in beiden Richtungen gesperrt. Umleitungen sind eingerichtet. Das waren die Verkehrsmeldungen. Gute Fahrt für Sie.
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0: Mit Hanno Bauer in Erfurt. Grüß Sie, schön, dass Sie dabei sind.

Alawaje. Ja, Achim Reichel in der ARD Hitnacht. Und Dirk ist der Erste, der hier ein Bild vom schönen Vollmond reingeschickt hat ins Studio. Wunderbar, sogar mit Spiegelteleskop aufgenommen. Wenige Minuten vor Beginn der Sendung hat er geschrieben an ard-hitnacht@mdr.de und hat geschrieben, ich wünsche eine fröhliche Hitnacht im vollen Mondenschein. Na, und das auch noch aus dem Süden Dänemarks, aus dem Urlaub. Dirk, herzlichen Dank für dieses wunderschöne Bild. Ich werde es mir als Desktop-Hintergrundbild einstellen. So toll ist das. Und dann weiß ich immer, zu welchen Nachtzeiten ich hier arbeite.

0: klingt das nicht schon herrlich nach Urlaub, oder? Room with a View, Tony Carey. Und Elisabeth und Mario, die hatten jetzt gerade wahrscheinlich eine längere Zeit diesen Room with a View, also ein schönes Hotelzimmer mit einem wunderbaren Blick auf die Palmen um sie herum. Ja, sie haben geschrieben, lieber Hanno, mit Bratwurstduft können wir leider noch nicht dienen. Dafür haben wir heute das schöne Wetter aus der Makati Bay mitgebracht. Und ein paar Palmen und eine Sonne dahinter noch als kleine Emojikons. Sonnengebräunt und mit jeder Menge Urlaub im Gepäck befinden wir uns gerade auf dem Weg zurück nach Eisenach. Liebe Grüße, Elisabeth und Mario. Und ihr beiden, ich grüße ganz herzlich und ja, hättet da auch mal ein paar Palmen mitgebracht. Und unter Palmen lässt sich ja auch ganz gut grillen. Also warum eigentlich nicht? Kommt gut nach Hause und habt noch eine sichere Fahrt unterwegs.
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0: Fahrt unter Vollmond und Sternenhimmel und dazu auch noch David Bowie und seine Space Oddity.

losgelöst in Raum und Zeit, Musik zum Feiern auf Erden. Gibt es aber jetzt gleich für Jenny in Hamburg. Der Sekt ist schon kaltgestellt, denn sie schreibt, Moin Hanno, der Samstag endet gemütlich und ich freue mich schon so auf den Sonntag. Wenn mein Mann und ich noch wenige Minuten miteinander aushalten, toi toi toi, dass es so sei, dann haben wir schon den 7. Hochzeitstag. Wahnsinn! Das heißt, wir haben dann schon 10 Jahre, 7 Ehejahre, eine Pandemie, 2 Umzüge, eine Krebserfahrung, Depression und Burnout miteinander überstanden und sogar 2 Wahlen von Trump. Offensichtlich kann uns also niemand was. Das wird morgen am Hochzeitstag gefeiert mit unseren liebsten Hobbys, nämlich antike Dinge angucken und anfassen und später fein essen gehen und einen Urlaub gleich danach machen. Ich wünsche allen so eine Liebe, wie ich sie seit so vielen Jahren erleben darf. Jenny, was für ein feiner Auftakt in diesen Tag hinein, den morgigen, den Sonntag. In guten wie in schlechten Zeiten. Alles Gute!

0: ganz kurz vor den Nachrichten von uns noch eine aktuelle Falschfahrermeldung. Von der Autobahn 33 wird gemeldet. Achtung bitte, zwischen Kreuz Osnabrück Süd und Eker Landstraße kommt Ihnen ein Falschfahrer entgegen. Bitte ganz rechts fahren, nicht überholen. Achtung bitte. Auf der Autobahn 33 zwischen Kreuz Osnabrück Süd und Eker Landstraße ist ein Falschfahrer unterwegs. Vorsicht in beiden Richtungen.
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2: Um 0 Uhr mit Ronald Lessig. Zum ersten Mal seit dem Ukraine-Krieg haben sich ein deutscher und ein russischer Regierungsvertreter zu einem Zweiergespräch getroffen. Am Rande der UN-Generaldebatte haben Außenminister Wadefuhl und sein russischer Kollege Lavrov etwa 20 Minuten miteinander gesprochen. Aus New York, Ute Scheins.
3: Wadefuhl sprach von einem intensiven Gespräch, räumte aber ein, dass man sich in wesentlichen Punkten nicht einig gewesen wäre. Ihm sei wichtig gewesen, klarzumachen, dass Deutschland Dinge wie den Drohnenangriff am Leipziger Flughafen nicht akzeptiere. Lavrov erklärte anschließend, das Treffen habe nichts Neues gebracht. Sinngemäß sagte er, das Gespräch sei überflüssig gewesen. Auch in seiner Rede vor der UN-Vollversammlung ging Wadefuhl auf den Ukraine-Krieg ein. Deutschland sei einer der größten Unterstützer in der ukrainischen Verteidigung gegen Russland und werde weiter versuchen, Russland an den Verhandlungstisch zu bringen.
2: Die Bundesregierung hat München zur Olympiakandidatur gratuliert. Kanzler Merz erklärte, Deutschland gehe jetzt gemeinsam die internationale Kandidatur an. Aus der Nachrichtenredaktion Jan Busche.
4: Vizekanzler Klingbeil sprach in seiner Funktion als Finanzminister davon, dass sich Deutschland Olympische Spiele leisten könne. Dafür gebe er eine Garantie ab. Der Deutsche Olympische Sportbund hatte entschieden, mit München ins internationale Rennen um Sommerspiele zu gehen. 2036, 40 oder 44. Die Stadt setzte sich gegen Mitbewerber Köln-Rhein-Ruhr durch. Auf der internationalen Bewerberbühne geht es für München jetzt

0: Charlie zu Ende gegangen. Drei Tage lang trainierten Bundeswehr, zivile Behörden, Organisationen und Unternehmen gemeinsam den Ernstfall. 1700 Menschen waren beteiligt, darunter etwa 500 Soldaten. Sie mussten verschiedene Aufgaben bewältigen, zum Beispiel einen Chemieunfall, einen Sabotageakt auf einen Zug mit militärischen Gütern und die Versorgung vieler Verletzter auf einmal. Das Bundeswehrlandeskommando Hamburg zog eine positive Bilanz. Das waren die Nachrichten. Das Wetter in Deutschland. Es ist meist trocken bei 14 bis 2 Grad. Am Tage im Süden und in der Mitte oft sonnig, im Norden zeitweise bewölkt, bei bis zu 18 Grad an der Ostsee und 29 Grad im Südwesten. Am Montag im Nordwesten Schauer, sonst heiter bis 31 Grad. Es ist 0:03 Uhr.
1: Dankeschön für die ersten Worte des neuen Tages. Hier ist jetzt der Verkehrsservice der ARD Hitnacht, nur mit den aktuellsten Verkehrsmeldungen ohne Dauerstellenreport. Achtung weiter, Falschfahrer auf der Autobahn 33 zwischen Kreuz Osnabrück Süd und Ickerlandstraße. Ist immer noch ein Falschfahrer gemeldet, bitte ganz rechts fahren, nicht überholen. Auf der A33 zwischen Kreuz Osnabrück Süd und Ickerlandstraße ist ein Falschfahrer unterwegs, Vorsicht hier in beiden Richtungen. Die Autobahn 1 ist zwischen Bramsche und Neuenkirchenfürden wegen Bauarbeiten in beiden Richtungen ja gesperrt. Bis morgen früh um 5 wird es dauern, dadurch aber auch immer noch Stau Richtung Norden. Ab Osnabrückhafen geht's schon los. Und dann A1 Dortmund Richtung Köln zwischen Krevelsberg und Wuppertal Nord 2 Kilometer Stau immer noch. Und die Autobahn 71 ist zwischen Meiningen Süd und Rentwartshausen in beiden Richtungen gesperrt. Dort war vorhin ein Falschfahrer unterwegs. Ihnen unterwegs eine gute Fahrt, unfallsicher und ohne Staus, aber dafür werden Sie ja gut informiert. In der richtigen Sendung im Radio.
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1: Mit Hanno Bauer in Erfurt. Ich wünsche einen schönen Sonntag.

Ja, du, Herzschmerz brauchen wir heute auch nicht noch. Wenn schon der Vollmond die Nacht so hell beleuchtet und wir eh schon die Nacht reparieren müssen für die vielen Schlaflosen da draußen nämlich. So wie Gerhild aus Dresden, die gleich geschrieben hat an unsere E-Mail im Studio ard-hitnacht@mdr.de. Hallo lieber Hanno, wenn es um den Mond geht, besonders den Vollmond, kann ich auch ein Liedchen singen. Ich habe dann große Probleme mit dem Schlafen und träume so einen Mist zusammen. Da bin ich froh, wenn ich wieder aufwache und alles vergessen habe. Aber manchmal ist das Gehirn nicht so gnädig, ich kann mich erinnern. Doch man gewöhnt sich ja an alles. Natürlich ist ja auch einmal im Monat soweit, wenn dann nicht eventuell dann die dicken Wolken den Mond verdecken. Ja, und Gerhild hat noch geschrieben für heute, liebe Grüße per Luftpost nach Erfurt von Dresden aus. Und Gerhild, ich wünsche alles Gute, ja, einfach noch ein bisschen Radio hören und vielleicht kommt die Müdigkeit ja dann doch irgendwann und es klappt mit dem Durchschlafen in den Sonntagmorgen hinein. Wer weiß, oder dann vielleicht am Sonntagnachmittag einfach ein Schläfchen machen. Wenn Sie auch irgendwas Positives zum Beispiel zur Nacht oder was Sie erlebt haben, gerne in die Sendung bringen möchten, dann tun Sie das doch. Entweder Sie nutzen die E-Mail-Adresse wie Gerhild, erwähnt habe ich die schon, oder Sie können natürlich auch anrufen, neuerdings auf unserer Mitmachtelefonnummer, die wir ja auch schon aus dem ARD-Abend kennen. Das wäre die 0800 80 80 110. Also 0800 80 80 110. Einfach sagen, wer Sie sind, Vorname reicht ja, und woher Sie anrufen, damit ich es ein bisschen einordnen kann. Und dann hören wir uns gleich.

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Und Susanne und Steffen lassen sich's noch gut gehen in der Vollmondnacht, haben ihren kleinen philosophischen Spruch zum Mond aufgeschrieben, der da so geht. Hello, unser Gedanke hierzu. Jeder ist ein Mond und hat eine dunkle Seite, die er niemanden zeigt. Grüße, Susanne und Stefan, in den Mond schauend. Na, dann schaut ihr mal. Und ich schaue hier auf meine rechte Seite und sehe, dass es eine grüne Seite gibt. Also nicht eine dunkle, sondern eine grüne Seite. Das erfreut mich sehr, denn eine rote wäre blöd. Das wäre eine Falschfahrermeldung zum Beispiel. Die grüne bedeutet, dass der Falschfahrer nicht mehr da ist. Entwarnung von der Autobahn 33, kein Falschfahrer mehr. Zwischen Dissener Tunnel und Einfahrt Ecker Landstraße fährt alles wieder in die richtige Richtung.

Ach, überhaupt nichts mit Goodbye, sondern Willkommen Sonntag. Der Sonntag läuft seit 27 Minuten und jetzt um diese Zeit gibt's bereits auch das frühe Sonntags-Ave Maria in der ARD. Hier ist Jennifer Rush.

0: 0:30 ist es. Und damit Zeit für den Verkehrsservice in der ARD-Hitnacht. Das sind erstmal die aktuellen Meldungen. Die A1 ist zwischen Bramsche und Neunkirchen-Virden wegen Bauarbeiten in beiden Richtungen gesperrt. Dadurch immer noch Stau in Richtung Norden ab Osnabrückhafen. Die A3 ist zwischen Würzburg-Randersacker und Heidigensfeld wegen einer Sicherheitsübung gesperrt in beiden Richtungen. Umleitung hier ist ausgeschildert. Und die Autobahn 71 ist zwischen Meiningen Süd und Rentwertshausen in beiden Richtungen gesperrt. Und hier kommen die lange geplanten Baustellen. Die A7 ist gesperrt zwischen Hamburg-Stellingen und Heimfeld in beiden Richtungen. Die A8 ist zwischen Perlburg und Merzig-Wellingen in beiden Richtungen gesperrt. Die A30 ist zwischen Bad Oeynhausen-Ost und Dehme in beiden Richtungen gesperrt. Ebenfalls die Autobahn 40 zwischen Kreuz Duisburg und Kaiserberg. Die A40 zwischen Mülheim an der Ruhr, Winkhausen und Heißen wegen Bauarbeiten. Die Autobahn 42 ist zwischen Herne-Baukau und Herne-Krange gesperrt. Die A48 zwischen Dreieck Dernbach und Höher-Grenzhausen. Die A52 Mönchengladbach Richtung Düsseldorf ist zwischen Kreuz Nersen und Kreuz Karst auch heute Nacht gesperrt. Die A215 Neumünster Richtung Kiel ist zwischen Kreuz Kiel-West und Kiel-Mitte gesperrt. Und die Autobahn 671 ist zwischen Gustavsburg und Hochheim-Süd ebenfalls gesperrt in beiden Richtungen. Soweit die Verkehrsmeldungen. Gute Fahrt für Sie da draußen.
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0: Wild Boy im Studio ist Hanno Bauer in Erfurt. Ich grüße ganz lieb und hier Duran noch dazu. Ja, schreit mir doch nicht so ins Wort. Mensch, Duran dazu noch mit ihren Wild Boys.

0: Die Wild Boys in Lederhosen und die Madel in Dirndl sind in der Vollmondnacht noch unterwegs, weil vor einer Stunde gerade die großen Festzelte geschlossen haben in München oder vor einer halben Stunde auf der Cannstatter Wasen in Stuttgart. Aber das sind ja nicht die einzigen Volksfeste, die es so gibt.
1: Guten Abend, hier ist Mike Schröder aus Görlitz. Auch in unserer Region gibt es schöne Oktoberfeste. Zum Beispiel Chemnitz in der Oberlausitz im Landkreis Görlitz oder auch in Dürbigsdorf-Schöpstal, ebenfalls Landkreis Görlitz, gibt es eine Wiesen. Die ist auch immer sehr zu empfehlen, wenn man deftige Musik und gute Stimmung mögt. In diesem Sinne, allen eine gute Nacht und einen guten Start in den Sonntag.
0: Ja, danke schön. Auch eine gute Nacht. Solche Volksfeste, die sollen doch nicht unerwähnt bleiben, ne? Nur weil über die ganz Großen immer gesprochen wird, kann man doch die Kleinen auch mal erwähnen. Vielleicht ist ja bei Ihnen auch um die Ecke so richtig was los jetzt am Wochenende. Können Sie gerne erwähnen unter 0800 80 80 110 oder Sie schreiben es mir einfach fix ins Studio. Und wenn ich dazu komme, und das ist so nach und nach dann bei den eintrudelnden vielen E-Mails und bei den Nachrichten auf dem Anrufbeantworter, höre ich das natürlich ab und lese das alles und wir hören das dann in dieser Nacht, verteilt natürlich bis in den Morgen um 6.
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0: Auf Wolke 9 ist Brian Adams ruhig und schwebend durch diese Nacht unterwegs. Traudel in Hannover, die sich über jeden Song von Brian Adams sehr freut, wird's auch diesmal sehr gefreut haben, schätze ich. Sie hört nämlich meistens die ARD-Hitnacht über ihre Kopfhörer. 0:40 ist es. Und ja, wenn wir schon mit der Wolke 9 nicht so richtig vor dem Mond geschützt werden, ja, da hätten wir wahrscheinlich, bräuchten wir wahrscheinlich noch eine Wolke 10 und 11 und 12 dazu, damit der Mond nicht so runterprasselt und uns stört beim Schlafen. Auch in Innsbruck ist heute natürlich der Mond am Himmel, der Vollmond. Und das macht was mit den Menschen. Weiß ich, weil es bei uns auf dem Anrufbeantworter aufgesprochen wurde.
1: Hallo, das ist die Beate aus Innsbruck. Ich wollte euch nur sagen, bei uns scheint mir der Mond genau ins Gesicht rein und da kann man einfach nicht schlafen. Ich habe schon die Vorhänge vor, aber er kommt immer wieder rein. Ja. Okay, ich wünsche euch noch eine schöne Sendung und passt bitte auf euch auf. Okay, dann wünsche ich euch was, gell? Okay, dann gute Nacht, schlaft gut.
0: Tja, wenn man schlafen kann. Und der Mond nicht einfach die Vorhänge immer beiseite schieben würde, um dann doch noch reinzukommen. Wie auch immer der das schafft, ja, mit seinen Strahlen. Ja, jetzt gibt's auf jeden Fall erstmal zum etwas Entspannen die Nights in White Satin.

Tom Petty in der ARD Hitnacht. Und weil es so eine schöne, milde Nacht nochmal ist, die ja so ein bisschen so an Sommer erinnert, gibt es bei uns sogar noch ein bisschen Sommerbowle abzustauben. Ist das nicht schön, wer gerade vom Oktoberfest kommt, ja, und gerade viel Bier getrunken hat, der wird sich jetzt noch über Bowle freuen in unserer Sendung mit dem Summerwein nämlich.

0: Beds are burning, Midnight Oil in der ARD Hitnacht und unruhig im Bett. Da ist doch mal wieder der Teufel los unterm Hausdach. Bei Hermann in Beutzenburg an der Elbe in Mecklenburg ist das definitiv noch so. Er hat nämlich geschrieben, moin lieber Hanno, höre gern noch eine Weile zu. Währenddessen vielleicht über mir auf dem Spitzboden endlich mal der Marder in die aufgestellte Lebendfalle tappt. Dann würde ich ihn morgen weit weg wieder freilassen. Gutes Umsiedlungsprojekt, lieber Hermann. Möge mit Ende dieser Geisterstunde der Poltergeist in die Falle tappen. Und was ist da drin in der Lebendfalle? Sind es Regenwürmer wie beim Angeln? Oder vielleicht das Goldfischglas? Oder steckt die Katze in der Lebendfalle, um den Marder zu haschen?
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0: Spannendes Wochenende. Weekend jetzt noch von Earth and Fire vor den 1 Uhr Nachrichten. Ganz liebe Grüße zurück nach Beutzenburg.

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1: Um 1 Uhr mit Ronald Lessig. Bundesaußenminister Wadefuhl hat sich am Rande der UN-Vollversammlung in New York mit seinem russischen Kollegen Lavrov getroffen. Es war das erste Gespräch der beiden seit Beginn des russischen Angriffskrieges gegen die Ukraine. Aus der Nachrichtenredaktion Katharina Jetter.
2: Das Treffen endete mit einem Handschlag. Wadefuhl sprach anschließend von einem intensiven Gespräch, räumte aber ein, dass man sich in wesentlichen Punkten nicht einig gewesen sei. Aus Kreisen der deutschen Delegation hieß es, Wadefuhl habe den russischen Außenminister aufgefordert, den Weg der Eskalation zu verlassen. In der anschließenden Erklärung von Lavrov hieß es, das Treffen habe nichts Neues gebracht. In seiner Rede vor der UN-Vollversammlung sagte Lavrov später, Russland sei entschlossen, seine militärischen Ziele in der Ukraine, egal wie, zu erreichen.
1: Bundeskanzler Merz hat München zur Olympiakandidatur gratuliert. Der Deutsche Olympische Sportbund hatte gestern entschieden, mit München ins internationale Rennen um Sommerspiele zu gehen. Die endgültige Entscheidung fällt in etwa 3 Jahren. Aus Baden-Baden Julius Richter.
3: Jubel im bayerischen Lager und fairer Applaus aus Nordrhein-Westfalen. Mit 91-50 Stimmen setzte sich München deutlich gegen Köln-Rhein-Ruhr durch. Bayerns Ministerpräsident Markus Söder sprach von einem historischen Moment. München setzt bei seinem Konzept auf kurze Wege und vor allem auf Wettkampfstätten rund um den Olympiapark. Dazu kommt Augsburg für die Kanu-Wettbewerbe und Kiel als Segelrevier. Für München heißt es jetzt ab ins internationale Olympiarennen, für die Sommerspiele und Paralympics 2036, 2040 oder 2044.
1: Die Berliner SPD will mit der Linken über eine mögliche Regierung im Abgeordnetenhaus sprechen. Der SPD-Landesvorstand hat entschieden, die Einladung zu Sondierungsgesprächen anzunehmen. Bei diesem Treffen soll erst einmal geprüft werden, ob Koalitionsverhandlungen realistisch sind. Die Linke hatte die Berlin-Wahl vor einer Woche gewonnen. Möglich ist jetzt ein rot-grün-rotes Bündnis.

0: Ich im Norden zeitweise bewölkt, bei bis zu 18 Grad an der Ostsee und 29 Grad im Südwesten. Am Montag im Nordwesten vereinzelt Schauer, im Südosten heiter bis 31 Grad. Es ist 1.03 Uhr.
1: Dankeschön fürs 3 Minuten Nachrichtenupdate. Von mir jetzt der Blick auf die Straßen im Lande. Im Verkehrsservice der ARD-Hitnacht viele Baustellen, denn es ist schönes Wetter. Und es soll ja überall gearbeitet werden, ja, damit die Straßen dann auch irgendwann wieder gut sind. Die A1 ist zwischen Bramsche und Neuenkirchen-Vürden wegen Bauarbeiten in beiden Richtungen gesperrt. Die A3 ist zwischen Würzburg, Randersacker und Heidingsfeld wegen einer Sicherheitsübung bis 5 Uhr in beiden Richtungen gesperrt. Die A7 ist zwischen Hamburg-Stellingen und Heimfeld wegen Bauarbeiten in beiden Richtungen gesperrt. Die A8 ist zwischen Perlburg und Merzig-Wellingen in beiden Richtungen gesperrt wegen Wartungsarbeiten. Die Autobahn 30 ist zwischen Bad Oeynhausen-Ost und Dehme gesperrt in beiden Richtungen. In beiden Richtungen ebenfalls gesperrt sind auf der Autobahn 40 die Abschnitte zwischen Kreuz Duisburg und Kreuz Kaiserberg und zwischen Mülheim an der Ruhr, Winkhausen und Heißen. Die A42 ist gesperrt beiderseits zwischen Herne-Baukau und Herne-Krange. Die A48 zwischen Dreieck Dernbach und Höhe Grenzhausen. Die Autobahn 52 Mönchengladbach Richtung Düsseldorf ist zwischen Kreuz Nersen und Kreuz Karst gesperrt. Die A61 Koblenz Richtung Ludwigshafen ist zwischen Stromberg und Waldlaubersheim nach einem Unfall vorübergehend gesperrt. Die Autobahn 71 Schweinfurt Richtung Suhl ist zwischen Rentwertshausen und Meiningen Süd nach einem Unfall gesperrt. Die A215 Neumünster Richtung Kiel ist zwischen Kreuz Kiel West und Kiel Mitte gesperrt. Und dann noch die Autobahn 671 hier ist zwischen Gustavsburg und Hochheim Süd wegen einer Baustelle in beiden Richtungen gesperrt. Gute Fahrt Ihnen unterwegs.
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1: Für alle einen schönen Sonntag wünscht Hanno Bauer aus Erfurt.

Phoenix Tracker Band. A Walk in the Park. In der Vollmondnacht auch überhaupt kein Problem, ist ja noch schön hell draußen. Und Mario hat geschrieben aus Längerich, guten Abend, lieber Hanno, good old wild boy. Hier hüllt sich die Säufersonne, also der Vollmond, vornehm in dünne Wolken. Wir danken für die tolle Musik und uns geht es richtig gut. Noch 5 Arbeitstage und es geht für 2 Wochen in den Urlaub nach St. Peter-Ording. Oh, ihr habt's gut, ihr könnt in Urlaub. Sehr schön. Da wünsche ich schon mal alles Gute. Und dann geht's weiter in der E-Mail. Herzliche Grüße an die gesamte Radiofamilie, besonders an Rosi in Leipzig, von Iris und von Mario und Zwerghaar Langdackel Malu, der schläft heute schon mal auf seiner Decke vor. Nicht wie sonst unter der Decke oder unterm Schrank. Ja, dann ganz liebe Grüße an euch, an Malu und an natürlich die Iris und an Mario und das mit dem Säufermond, das habe ich ja zum ersten Mal gehört. Die Säufersonne, so steht's hier. Also Begriff, der mir noch neu war. Ich freue mich sehr darüber und spiele dann gleich den Herbert Grönemeyer dahinter.

0: Und recht hat er, auch mit wenig Alkohol kann man vernünftig Spaß haben. Oder ganz und gar ohne. Simona aus Dortmund schreibt jedenfalls, hallo Hanno, ich war heute Abend wieder in meinem Stammlokal, 100 Meter nur von meiner Wohnung entfernt. Ich war mit einer Freundin verabredet, doch gesellte sich zunächst eine 89-jährige Nachbarin auf ein Glas Prosecco zu mir. Sie lernte dann auch gleich meine Freundin kennen. Die beiden waren sofort per Du und unterhielten sich, als würden sie sich schon lange kennen. Diese unkomplizierte Offenheit liebe ich an vielen Menschen in meiner Stadt. Das ist Lebensqualität. Ich glaube, ich kann heute Nacht gut schlafen, schreibt Simone aus Dortmund. Und Lebensqualität und Dortmund, das passt doch bestens zusammen.
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0: Ja, zu jeder Stadt passt natürlich Lebensqualität. Und Lady Antebellum singt bei uns jetzt noch dazu Need You Now. Oh, schön, wenn so ein Kneipenbesuch dann mit einem positiven Gefühl zu Ende geht und nicht etwa mit dem Schwindelgefühl im Bett. Eine schöne Nacht wünsche ich zurück, Simone.

0: Die Beatles mit ihrem Ticket to Ride, das ist ja ihr Ticket durch die Nacht, in den Sonntagmorgen hinein, 1.25 Uhr. Und Hermann in Boitzenburg hat sich dankenswerterweise nochmal zurückgemeldet zu seiner Poltergeistfalle auf dem Spitzboden, ja, wo ich ja nicht ganz ernst gemeinte Mutmaßungen zum Köder in seiner Lebensfalle angestellt hatte. Hermann schreibt, in der Falle hängt ein Ei über der Auslösewippe und auf dem Weg dorthin habe ich noch etwas Katzentrockenfutter gestreut. Muntere Vollmond, Nachtschicht weiterhin. Ja, also es ist kein Lebendköter. Darum geht es also, das Leben des wilden Pelzbuben zu schonen. Hätte ich mir doch denken können. Naja, habe ich eigentlich irgendwie auch, aber lustiger war es so rum.
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0: Und dann wird der Marder irgendwann freigelassen und er läuft wieder durch den Mondenschein beziehungsweise vielleicht auch durch den Sonnenschein. Jetzt mit Katharina and the Waves. Walking on Sunshine.

0: 1.30 Uhr ist es. Und damit Zeit für den Verkehrsservice der ARD Hitnacht. Diesmal nur die ganz aktuellen Meldungen. A7 Kassel Richtung Hannover zwischen Hannover-Schmünden und Lutherberg. Behinderungen nach einem Unfall. Die Autobahn 45 Gießen Richtung Aschaffenburg ist zwischen Karlstein und Klein-Ostheim nach einem Unfall gesperrt. Und die Autobahn 71 ist zwischen Rentwertshausen und Meiningen Süd wegen Bergungsarbeiten in beiden Richtungen gesperrt. Gute Fahrt Ihnen unterwegs.
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0: Hanno Bauer hier in Erfurt. Grüß Sie.

Sommer was. Von der Sehnsucht nach jemandem, der unerreichbar scheint. Aus der Erzählerperspektive, dass die Person, die er liebt, die Aufmerksamkeit aller auf sich zieht, während er selbst auf das kleinste Zeichen der Zuneigung hofft.

Vivian hört heute auch wieder die ARD-Hitnacht, um unaufgeregt oder unruffled, würde sie wahrscheinlich sagen, durch die Nacht zu kommen. Und hat geschrieben, hello ihr Lieben in Erfurt, Germany. Liebe Grüße an euch und an die gesamte nächtliche Radiofamilie. Vivian hört ab jetzt mit aus dem britischen Teil von Coesfeld. Ah, die Empire-Enklave. Na dann passt doch London Beat jetzt bestens dahinter. Schönen Gruß, Viv. Und gute Nacht nach Cozy Coesfield. 1:45 Uhr ist es.

0: Reichert Bieser Lucky. Kylie Minogue mit einem ihrer Happy Pop Songs aus den 80ern im Musikprogramm der ARD Hitnacht, die ja auch den Schlaflosen durch die Vollmondnacht helfen soll.
1: Ja, hallo, mein Name ist Guido von Hagen aus Elbiger Stadt. Und ich bin am rechten Bein amputiert und hab dann, wenn Vollmond ist, mal ganz besondere Schmerzen. Was beim Wetterwechsel sich auch auswirkt, aber bei Vollmond geht gar nichts. Aber dafür habe ich super Musik von euch heute Nacht. Weitermachen. Ciao.
0: Guido, ganz liebe Grüße nach Hagen und hoffentlich lassen die Schmerzen bald nach. Und die Nacht wird dann doch noch schön. Zumindest mit unserer Musik. Jetzt hören wir noch vor den Nachrichten um 2 Sydney Youngblood, If Only I Could. Und nach Sydney Youngblood dann auch noch Johnny Wakelin, Inside Ear.

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1: Um 2 Uhr mit Ronald Lessig. Bundesaußenminister Wadefuhl hat sich am Rande der UN-Vollversammlung in New York mit seinem russischen Amtskollegen Lavrov getroffen. Es war das erste direkte Gespräch zwischen den Außenministern beider Länder seit rund 4,5 Jahren. Aus der Nachrichtenredaktion Katharina Jetter.
2: Das Treffen endete mit einem Handschlag. Wadefuhl sprach anschließend von einem intensiven Gespräch, räumte aber ein, dass man sich in wesentlichen Punkten nicht einig gewesen sei. Aus Kreisen der deutschen Delegation hieß es, Wadefuhl habe den russischen Außenminister aufgefordert, den Weg der Eskalation zu verlassen. In der anschließenden Erklärung von Lavrov hieß es, das Treffen habe nichts Neues gebracht. In seiner Rede vor der UN-Vollversammlung sagte Lavrov später, Russland sei entschlossen, seine militärischen Ziele in der Ukraine, egal wie, zu erreichen.
1: Heute tritt in Deutschland eine EU-Richtlinie zum Kampf gegen das sogenannte Greenwashing in Kraft. Unternehmen, die mit Nachhaltigkeit und Umweltfreundlichkeit ihrer Produkte werben, müssen dies auch nachweisen. Verbraucher sollen auch verlässlichere Informationen darüber bekommen, wie haltbar ein Produkt ist und wie man es reparieren kann. Außerdem sind noch mehr Nachhaltigkeitssiegel erlaubt, die von einer unabhängigen oder staatlichen Stelle vergeben wurden. Die Berliner SPD will mit der Linken über eine mögliche Regierung im Abgeordnetenhaus sprechen. Der SPD-Landesvorstand hat entschieden, die Einladung zu Sondierungsgesprächen anzunehmen. Bei diesen Treffen soll erst einmal geprüft werden, ob Koalitionsverhandlungen realistisch sind. Die Linke hatte die Berlin-Wahl vor einer Woche gewonnen. Möglich ist jetzt ein rot-grün-rotes Bündnis. Die SPD spricht aber von hohen Hürden. Gegen die Berliner Linke gibt es immer wieder Antisemitismusvorwürfe. Die Bundesregierung hat München zur Olympiakandidatur gratuliert. Kanzler Merz erklärte, Deutschland gehe jetzt gemeinsam die internationale Kandidatur an. Aus der Nachrichtenredaktion Jan Busche.
3: Vizekanzler Klingbeil sprach in seiner Funktion als Finanzminister davon, dass sich Deutschland Olympische Spiele leisten könne. Dafür gebe er eine Garantie ab. Der Deutsche Olympische Sportbund hatte entschieden, mit München ins internationale Rennen um Sommerspiele zu gehen. 2036, 40 oder 44. Die Stadt setzte sich gegen Mitbewerber Köln-Rhein-Ruhr durch. Auf der internationalen Bewerberbühne geht es für München jetzt erst richtig los. Konkurrenten aus Indien, Katar, Spanien oder Italien könnten dabei sein. In etwa 3 Jahren wird die Entscheidung erwartet.
1: Das waren die Nachrichten. Das Wetter in Deutschland. Es ist meist trocken bei 14 bis 2 Grad. Am Tage im Süden